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1: Ich bin David Riemer. Das Elterngeld soll nach einem Gesetzentwurf von Familienministerin Prien künftig nur noch 12 statt 14 Monate gezahlt werden und auch nur dann, wenn Mütter und Väter jeweils mindestens 3 Monate berufliche Auszeit nehmen. Gleichzeitig soll der Mindestbetrag nach dem Vorschlag der Ministerin von 300 auf 330 Euro und der Höchstbetrag von 1.800 auf 1.900 Euro angehoben werden. In Ankara startet heute der NATO-Gipfel und damit ein neuer Bewährungstest für das Bündnis. Können die Partner US-Präsident Trump bei Laune halten und die USA in der NATO halten? Neben dem diplomatischen Drahtseilakt geht es außerdem um die Unterstützung der Ukraine.
2: Kurze Sitzungen und ein extrem kurzes Schlusspapier. Beim Gipfel in Ankara nehmen die Verbündeten schon ganz viel Rücksicht auf den US-Präsidenten. Erstens will Trump weniger für die NATO ausgeben. Das bedeutet, die Europäer müssen mehr tun. Vor allem für die Ukraine. Die soll zweitens 140 Milliarden Euro für 2 Jahre bekommen von den Europäern. Für 80 Milliarden Euro steht die Finanzierung noch nicht wirklich. Drittens ist Trump verärgert und zwar über mangelnde Unterstützung für seinen Iran-Krieg. Es geht also wieder ganz viel um Trump. Aus Brüssel, Dieter Ebeling.
1: Wofür soll Deutschland im kommenden Jahr Geld ausgeben? Das hat sich die Regierung jetzt überlegt und den Haushaltsentwurf für 2027 verabschiedet. Es geht um viele Milliarden Euro. Kritiker sind alarmiert.
3: Gut 555 Milliarden Euro will die Bundesregierung nächstes Jahr ausgeben, vor allem für die Verteidigung, aber auch für die Infrastruktur und die Zinsen. Das Geld soll bei den Ressorts und den Zuschüssen für Renten und Krankenversicherung eingespart werden. Außerdem soll es eine Plastikabgabe und höhere Steuern auf Tabak und Alkohol geben. Zusätzlich will Finanzminister Klingbeil an die staatlichen Rücklagen. Er hält das für normal, seine Kritiker nicht. Industrie und Opposition sprechen von einem Offenbarungseid. Für mehr Wachstum müsse das Geld bei Wirtschaft und Verbrauchern bleiben. Tanja Wagner, Nachrichtenredaktion.
1: Portugal mit Superstar Cristiano Ronaldo ist raus bei der Fußball-WM. Spanien hat dem 41-Jährigen damit einen bitteren Abschied von der WM-Bühne beschert und seine eigenen Titelansprüche untermauert. Der Europameister feierte dank des späten Treffers von Joker Mikel Merino in der Nachspielzeit einen 1:0-Sieg gegen Portugal.
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0: Eine Rissow-Abstimmung, so die Ministerin. US-Präsident Trump hat sich vor dem NATO-Gipfel optimistisch über mögliche Fortschritte bei den Bemühungen um ein Ende des Ukraine-Kriegs geäußert. Nach einem Telefonat mit dem russischen Präsidenten Putin sei er sich sicher, dass dieser den Krieg beenden wolle, sagte Trump im Weißen Haus.
1: Das versichert Trump immer wieder und seit langem. Der russische Präsident Putin wolle den Angriffskrieg gegen die Ukraine nun unbedingt beenden. Nach jedem Gespräch mit seinem Moskauer Gegenüber hat Trump volles Vertrauen in Putin. Bleibt abzuwarten, wie das Treffen mit dem ukrainischen Präsidenten Zelensky in Ankara verläuft. Trump versichert, man sei mit beiden Seiten in guten Gesprächen, eine Einigung sei näher denn je. Auch Zelensky wolle ein Ende des Krieges, sagt Trump. Er glaube, man werde den Krieg nun beenden. Aus den USA, Tina Eck.
0: Übervolle Wartezimmer, teure Medikamente. Viele meckern über das Gesundheitssystem und fragen stattdessen den Chatbot. Laut einer Umfrage des Pharmaherstellers Stada setzen viele Menschen in Gesundheitsfragen auf künstliche Intelligenz.
2: Wie kündigt sich eine Migräne an? Was tun bei einem Wespenstich? Mit solchen und ähnlichen Fragen wird der Chatbot gefüttert. Die allermeisten wollen im Prinzip eine Diagnose besser verstehen oder bereiten sich so auch auf einen Arztbesuch vor. Auf jeden Fall finden gut 80% der Deutschen KI in der Gesundheitsvorsorge völlig okay. Einige sind allerdings auch skeptisch, fragen sich, was am Ende mit den eigenen Daten passiert. Claudia Wächter, Nachrichtenredaktion.
0: Spanien hat Cristiano Ronaldo einen bitteren Abschied von der WM-Bühne beschert und seine eigenen Titelansprüche untermauert. Der Europameister feierte dank eines späten Treffers von Joker Mikel Merino in der Nachspielzeit einen 1:0-Sieg gegen Portugal und zog erstmals seit dem Titelgewinn 2010 wieder in ein WM-Viertelfinale ein.
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1: Ich bin David Riemer. Das Elterngeld soll nach einem Gesetzentwurf von Familienministerin Prien künftig nur noch 12 statt 14 Monate gezahlt werden und auch nur dann, wenn Mütter und Väter jeweils mindestens 3 Monate berufliche Auszeit nehmen. Gleichzeitig soll der Mindestbetrag nach dem Vorschlag der Ministerin von 300 auf 330 Euro und der Höchstbetrag von 1800 auf 1900 Euro angehoben werden. In Ankara startet heute der NATO-Gipfel und damit ein neuer Bewährungstest für das Bündnis. Können die Partner US-Präsident Trump bei Laune halten und die USA in der

0: nicht wirklich. Drittens ist Trump verärgert, und zwar über mangelnde Unterstützung für seinen Iran-Krieg. Es geht also wieder ganz viel um Trump. Aus Brüssel, Dieter Ebeling.
1: Wofür soll Deutschland im kommenden Jahr Geld ausgeben? Das hat sich die Regierung jetzt überlegt und den Haushaltsentwurf für 2027 verabschiedet. Es geht um viele Milliarden Euro. Kritiker sind alarmiert.
2: Gut 555 Milliarden Euro will die Bundesregierung nächstes Jahr ausgeben, vor allem für die Verteidigung, aber auch für die Infrastruktur und die Zinsen. Das Geld soll bei den Ressorts und den Zuschüssen für Renten und Krankenversicherung eingespart werden. Außerdem soll es eine Plastikabgabe und höhere Steuern auf Tabak und Alkohol geben. Zusätzlich will Finanzminister Klingbeil an die staatlichen Rücklagen. Er hält das für normal, seine Kritiker nicht. Industrie und Opposition sprechen von einem Offenbarungseid. Für mehr Wachstum müsse das Geld bei Wirtschaft und Verbrauchern bleiben. Tanja Wagner, Nachrichtenredaktion.
1: Portugal mit Superstar Cristiano Ronaldo ist raus bei der Fußball-WM. Spanien hat dem 41-Jährigen damit einen bitteren Abschied von der WM-Bühne beschert und seine eigenen Titelansprüche untermauert. Der Europameister feierte dank des späten Treffers von Joker Mikel Merino in der Nachspielzeit einen 1:0-Sieg gegen Portugal.
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1: Ich bin David Riemer. Das Elterngeld soll nach einem Gesetzentwurf von Familienministerin Prien künftig nur noch 12 statt 14 Monate gezahlt werden und auch nur dann, wenn Mütter und Väter jeweils mindestens 3 Monate berufliche Auszeit nehmen. Gleichzeitig soll der Mindestbetrag von 300 auf 330 Euro und der Höchstbetrag von 1.800 auf 1.900 Euro angehoben werden. US-Präsident Trump hat sich vor dem NATO-Gipfel optimistisch über mögliche Fortschritte bei den Bemühungen um ein Ende des Ukraine-Kriegs geäußert. Nach einem Telefonat mit dem russischen Präsidenten Putin sei er sich sicher, dass dieser den Krieg beenden wolle, sagte Trump im Weißen Haus.
2: Das versichert Trump immer wieder und seit langem. Der russische Präsident Putin wolle den Angriffskrieg gegen die Ukraine nun unbedingt beenden. Nach jedem Gespräch mit seinem Moskauer Gegenüber hat Trump volles Vertrauen in Putin. Bleibt abzuwarten, wie das Treffen mit dem ukrainischen Präsidenten Zelensky in Ankara verläuft. Trump versichert, man sei mit beiden Seiten in guten Gesprächen, eine Einigung sei näher denn je. Auch Zelensky wolle ein Ende des Krieges, sagt Trump. Er glaube, man werde den Krieg nun beenden. Aus den USA, Tina Eck.
1: Übervolle Wartezimmer, teure Medikamente, viele meckern über das Gesundheitssystem.

0: Altersvorsorge völlig okay. Einige sind allerdings auch skeptisch, fragen sich, was am Ende mit den eigenen Daten passiert. Claudia Wächter, Nachrichtenredaktion.
1: Die USA sind bei der Fußball-WM ausgeschieden. Das Team um Stürmer Balogun, der nach roter Karte im vorausgehenden Spiel seine Sperre vom Weltverband FIFA erlassen bekommen hatte, unterlag im Achtelfinale Belgien verdient mit 1:4. Zuvor hatte Spanien Cristiano Ronaldo einen bitteren Abschied von der WM-Bühne beschert. Der Europameister feierte dank eines späten Treffers in der Nachspielzeit einen 1:0-Sieg gegen Portugal und zog ins Viertelfinale ein.
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1: Ich bin David Büchner. Das Elterngeld soll nach einem Gesetzentwurf von Familienministerin Karin Prien künftig nur noch 12 statt 14 Monate gezahlt werden. Und auch nur noch dann, wenn Mütter und Väter jeweils mindestens 3 Monate berufliche Auszeit nehmen. Gleichzeitig soll der Mindestbetrag nach dem Vorschlag der Ministerin von 300 auf 330 und der Höchstbetrag von 1.800 auf 1.900 Euro angehoben werden. Der Gesetzentwurf ist aber noch in der Ressortabstimmung. In Ankara startet heute der NATO-Gipfel und damit ein neuer Bewährungstest für das Bündnis. Im Zentrum steht die Frage, ob US-Präsident Donald Trump bei der Stange gehalten werden kann.
2: Kurze Sitzungen und ein extrem kurzes Schlusspapier. Beim Gipfel in Ankara nehmen die Verbündeten schon ganz viel Rücksicht auf den US-Präsidenten. Erstens will Trump weniger für die NATO ausgeben. Das bedeutet, die Europäer müssen mehr tun. Vor allem für die Ukraine. Die soll zweitens 140 Milliarden Euro für 2 Jahre bekommen. Von den Europäern. Für 80 Milliarden Euro steht die Finanzierung noch nicht wirklich. Drittens ist Trump verärgert, und zwar über mangelnde Unterstützung für seinen Irankrieg. Aus Brüssel, Dieter Ebeling.
1: Kanada setzt bei der Erneuerung seiner U-Boot-Flotte auf eine milliardenschwere Kooperation mit Deutschland und Norwegen. Dazu soll der Kieler Marineschiffbauer TKMS bis zu 12 U-Boote liefern, teilte Premierminister Mark Carney mit. Für TKMS ist es der größte U-Boot-Auftrag in der Unternehmensgeschichte. Und zum Sport. Die USA sind bei der Fußball-WM ausgeschieden. Das Team um Stürmer Balogun, der nach roter Karte seine Sperre vom Weltverband FIFA erlassen bekommen hatte, unterlag im Achtelfinale Belgien mit 1:4.

0: im Turnier ausgeschieden.
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3: Einen wunderschönen guten Morgen. Ja, wunderschönen guten Morgen haben wir auf jeden Fall auf den Straßen. Da ist nämlich gar nicht so viel los. Wir haben nur den Blitzer auf der A61 bei Waldlaubersheim. Und den Blitzer, den ihr entdeckt. Den meldet ihr uns dann bitte einfach über die 0671 920 88 88 0. Gute Fahrt.
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3: Ja, im Augenblick sind es wieder viele Wolken bei uns in der Region. Gestern ist es ja erst am Nachmittag sehr zögerlich sonniger geworden. Wobei wir ja da auch noch ein bisschen Hochnebel mit dabei haben. Das sind nicht alles Wolken, das ist tatsächlich auch Hochnebel, denn jetzt im Augenblick ist es nur leicht bewölkt und trotzdem ist es grau über unseren Köpfen. Es wird nochmal ganz ähnlich werden wie gestern, nur dass sich die Bewölkung heute auch bis zum Abend nochmal hinhält. Morgen wird es überhaupt ein etwas bewölkterer Tag, bevor wir danach viele sonnige Tage wieder vor uns haben und auch wieder höhere Hitze. Heute werden es bis zu 32 Grad. Die aktuellen Werte, wir haben 14 Grad in Schauchen am Brunnenplatz, in Idar-Oberstein an der Mikado-Halle 15, in Hagesheim an der Kirche St. Bernhard und an den Bad Kreuznacher Brückenhäusern messen wir jeweils 19 Grad.
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3: Tja, gerade eben gehört in den Weltnachrichten, die USA sind raus und damit auch der letzte Gastgeber der Weltmeisterschaft. Wobei, sie sind noch raus, muss man ja sagen. Ja. Ich habe ja gehört, dass Donald Trump schon wieder telefoniert hat in der Nacht. Warten wir also mal ab, ob die USA wirklich raus sind aus der Weltmeisterschaft. Kygo, Khaled und Griffin mit Save My Love jetzt hier bei der Antenne. Einen schönen Start in den Dienstag wünsche ich euch.
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1: 7. Juli 1996. Los del Rio steigen mit Macarena in die Charts ein. Und von jetzt auf gleich tanzt die ganze Welt. Dabei ist Macarena zu diesem Zeitpunkt schon 3 Jahre alt. Der ursprüngliche Song entsteht, als das spanische Duo Los del Rio ein exklusives Privatkonzert in Venezuela spielt. Vor den Musikern tanzt die talentierte Flamenco-Tänzerin Diana. Sie sind von ihr so fasziniert, dass sie auf der Bühne spontan eine Textzeile improvisieren. Schenke deinem Körper Freude, Diana. Und aus dieser einen Zeile wird kurz darauf ein kompletter Song. Eine leidenschaftliche Samba. Aus dem Namen Diana wird das Mädchen Macarena, aus der Flamenco-Tänzerin eine Frau, die ihrem Mann am Abend gleich 2-mal fremd geht, nachdem er vom Militär zum Dienst eingezogen wurde. Und trotz heißer Rhythmen und packender Geschichte bleibt der Erfolg leider aus. Erst als die Bayside Boys aus Amerika den Hit entdecken, remixen und einen weiblichen Gesangspart dazu packen, geht es für das leichte Mädchen Macarena plötzlich ganz schnell.

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1: Schönen guten Morgen. Familienministerin Karin Prien schlägt vor, das Elterngeld künftig auf 12 Monate zu begrenzen und an eine mindestens 3-monatige Auszeit beider Elternteile zu knüpfen. Gleichzeitig sollen der Mindest- und Höchstbetrag des Elterngeldes leicht erhöht werden. Beim Waldbrand am Roten Fels bei Traisen, da waren hunderte Feuerwehrleute im Einsatz, einige von ihnen auch spezialisiert auf Waldbrände. Ed Feier ist heute in Nah dran zu Gast. Ed Feier kümmert sich vor allen Dingen um Waldbrände oder Trümmersuche nach Erdbeben.

0: 30 Grad Celsius und die unvorhersehbare Entwicklung des Brandes. Am Abend des 29. Juni durften die Bewohner nach Hause zurückkehren, nachdem der Kampfmittelräumdienst den Bereich mit der höchsten Munitionsbelastung als ausreichend abgekühlt bewertet hatte. Der Landkreis betont, dass alle Entscheidungen gemeinsam mit den zuständigen Fachbehörden getroffen wurden. Bei Winzenheim sind am Dienstag zwei Menschen bei einem Frontalzusammenstoß verletzt worden. Der Unfall ereignete sich zwischen dem Kreisverkehr am Wehrturm und der Abfahrt Hungriger Wolf. Beide Fahrer konnten ihre Fahrzeuge zunächst selbst verlassen und wurden anschließend vom Rettungsdienst versorgt. Die Feuerwehr sperrte die Straße vollständig, stellte den Brandschutz sicher und unterstützte die Rettungskräfte. Weil aus den stark beschädigten Autos Betriebsmittel austraten, wurde die Fahrbahn mit Bindemittel abgestreut. Beide Verletzten kamen in Krankenhäuser. Die Polizei ermittelt nun die Unfallursache. Die frühe Kultband Keft hat 350 Euro an die städtische Jugendarbeit in Idar-Oberstein gespendet. Das Geld stammt aus den freiwilligen Spenden eines Revival-Konzerts, das die Band nach mehr als 20 Jahren veranstaltet hatte. Rund 50 Fans feierten das einmalige Comeback in der Staden-Gaststätte. Für die Musiker war schnell klar, dass der Erlös Jugendlichen zugutekommen soll. Deshalb übergab Markus Bohrer die Spende an das Stadtjugendamt. Nach seinen Worten bietet der Jugendtreff Jam vor allem jungen Musikern eine wichtige Plattform. Bad Kreuznach beteiligt sich auch in diesem Jahr wieder am Stadtradeln. Vom 15. August bis zum 4. September sollen möglichst viele Alltagswege mit dem Fahrrad zurückgelegt werden. Zum Auftakt lädt die Stadt am 15. August zu einer rund 45 Kilometer langen Radtour ab dem Kornmarkt ein. Eine weitere gemeinsame Tour führt am 30. August von Bad Kreuznach über Bingen nach Rüdesheim. Im vergangenen Jahr hatten 821 Menschen mitgemacht und zusammen mehr als 176.000 Kilometer zurückgelegt. Die Anmeldung ist ab sofort online unter stadtradeln.de oder über die kostenlose Stadtradeln-App möglich.
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3: Einen wunderschönen guten Morgen. So viel gibt's im Augenblick nicht auf den Straßen. Außerdem Blitzer auf der A61 bei Waldlaubersheim und auf der Binger Landstraße in Kirn. Da ist ebenfalls ein Blitzer entdeckt worden. Also hier sowohl ortsein fahrend als auch rausfahrend entsprechend auf das Tempo achten und nicht zu schnell fahren. Solltet ihr noch irgendwas anderes entdeckt haben, ruft bitte einfach an 0671 920 88 88 0.
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3: Viele Wolken haben wir heute mal wieder am Himmel, das war ja auch gestern so. Gestern hatte sich ja dann irgendwann im Laufe des Nachmittags die Bewölkung deutlich aufgelöst. Das wird heute länger brauchen. Also zwischen der leichten Bewölkung, die wir ja haben, gibt es ja auch immer wieder noch ein bisschen Hochnebel. Also der Himmel bleibt wohl auch heute noch eine ganze Weile grau. Dabei werden wir aber auch heute wieder bis zu 32 Grad erreichen. Im Augenblick haben wir abkühlende 14 in Weitersbach an der Mühle. Auch in Idar-Oberstein an der Stadtverwaltung sind es kühle 15. Bisschen wärmer ist es im Augenblick an der Ebernburg in Bad Münster am Stein-Ebernburg. Hier haben wir 19 Grad und am Planetenweg in Bad Kreuznach sind es ebenfalls 19.
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3: Ja, sportlich läuft's ja für Bad Kreuznach, muss man sagen. Emily Eigelsbach hatte ja schon einen guten Start in Wimbledon hingelegt. Die Tennisspielerin hat da an den Juniorinnenwettkämpfen teilgenommen und gleich mal gewonnen und jetzt den nächsten Sieg nachgelegt, sodass es jetzt sogar schon ins Viertelfinale geht. Alle Achtung, wir werden das natürlich weiter mitverfolgen. Aber gleichzeitig gab es auch Kanutenerfolg. Paulina Pirot hat an der Weltmeisterschaft nicht nur teilgenommen, sondern den Weltmeistertitel geholt. Thema jetzt gleich bei den Radioweckern. Also bleibt dran. Schönen guten Morgen.
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0: Es ist Dienstag, ihr habt die Antenne eingeschaltet. Eine gute Entscheidung. Schönen guten Morgen. Mega Erfolg für den Kanusportverein Bad Kreuznach bei der U23-Weltmeisterschaft in Krakau. Nach Enrico Dietz gewann auch Paulina Pirot aus Fallbingert den Weltmeistertitel im Kanuslalom. Die dreifache Europameisterin aus dem deutschen Nationalkader überzeugte mit einem fehlerfreien Lauf und sicherte sich souverän die Goldmedaille. Max Wischermann hat danach mit ihr gesprochen.
1: Paulina, erstmal herzlichen Glückwunsch zur Goldmedaille natürlich bei der U23-WM. Nimm uns noch einmal mit in den entscheidenden Lauf. Was ist dir da besonders gut gelungen?
2: Ich glaube, der ganze Lauf war perfekt von oben bis unten. Ich war fehlerfrei und ich war, glaube ich, einfach so im Flow in diesem Moment und habe das einfach perfekt ins Ziel gefahren.
1: Hast du in diesem Lauf dann irgendwann, ja, sag ich mal so, das Gefühl bekommen von, hier geht was, hier könnte es vielleicht sogar für ganz oben reichen?
2: Ja, ab 9:10 war ich so, okay, jetzt nicht mehr so viel aufs Risiko, sage ich jetzt mal, fahren, sondern solide runterfahren und halt nicht versuchen nicht zu berühren, weil wenn man fehlerfrei ist, ist man meist immer vorne mit dabei, ja.
1: Und als du dann im Ziel warst und es dann auch feststand, dass du ganz oben bist, wie war das Gefühl?
2: Wo ich ins Ziel kam, kamen ja noch relativ viele nach mir und ich habe nur die grüne Tafel gesehen und grün heißt ja immer, man hat Bestzeit, aber ich habe die Zeit nicht gesehen, aber ich habe nur gehört, dass alle geschrien haben, deswegen habe ich mich auch tierisch gefreut und erst, wo es hieß, okay, ich bin Weltmeister, habe ich erst die Zeit gesehen, dass ich eine fabelhafte Zeit gefahren bin, ja.
1: Sehr schön. Jetzt ist ja, also Enrico Dietz hat schon WM-Gold geholt. Du ziehst quasi nach. Was macht den Kanusportverein Bad Kreuznach jetzt so erfolgreich bei dem Turnier?
2: Ich glaube, eine Person, die auf jeden Fall das Ganze fördert, ist halt einfach der Walter Senft, der auch andere Athleten wie Thomas Schmidt, Olympiasieger, auch nach oben gebracht hat. Und genau, das ist einfach Kreuznach, ja. Die Paddel-Community mit Walter Senft, ja.
1: Um jetzt nochmal auf dich zu schauen, du bist jetzt dreifache Europameisterin, jetzt in der U23-Weltmeisterin. Was sind jetzt die nächsten sportlichen Ziele, die du dir gesetzt hast?
2: Ja, in ungefähr 3 Wochen ist dann noch die Europameisterschaft in Épinal in Frankreich. Man weiß jetzt, okay, man gehört zu den Favoriten, aber ich sag mal, ich bin noch jung, ich habe noch mehrere Jahre in der U23. Und genau, ist ja nicht mein erster Weltmeistertitel. Ich bin öfter schon die Gejagte gewesen, aber ich lasse mich da jetzt gar nicht unter Druck setzen. Augen natürlich noch auf sind für die nächsten Rennen hier in Krakau. Und dann heißt es erstmal ein bisschen Pause und dann sich neu auf die Europameisterschaft zu konzentrieren. Genau.
0: Ein erfolgreiches WM-Wochenende für Paulina Pirot und den Kanusportverein Bad Kreuznach. Mehr über Paulinas anstehende EM-Vorbereitungen hören wir gleich in etwa einer halben Stunde hier auf eurer Antenne.

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1: Ich bin Elliot Maßhoff. Guten Morgen. Landkreis erklärt Vorgehen beim Waldbrand am Roten Fels bei Traisen. Außerdem in unseren Lokalnachrichten um 13:30 Unfall zwischen Winzenheim und der Abfahrt Hungriger Wolf. Idar-Obersteiner Jugendamt erhält Spende aus Revival-Konzert. Und Stadt Bad Kreuznach ruft zum Stadtradeln auf.
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2: Ich bin Barrett Büchner. Füttern, wickeln, spielen. Wer künftig für sein Baby eine berufliche Auszeit nimmt, muss sich auf Änderungen beim Elterngeld einstellen. Die Leistung soll nach einem Gesetzentwurf des Familienministeriums künftig nur noch 12 statt 14 Monate gezahlt werden und auch nur dann, wenn Mütter und Väter jeweils mindestens 3 Monate berufliche Auszeit nehmen. Gleichzeitig soll der Mindestbetrag nach dem Vorschlag auf 330 Euro und der Höchstbetrag auf 1.900 Euro angehoben werden. Ab 2027 sollen Rum, Wodka und Co. teurer werden. Das sieht der Haushaltsentwurf vor, den das Kabinett gerade beschlossen hat. Die Regierung erhofft sich hunderte Millionen Euro Mehreinnahmen. Der Spirituosenverband hält das jedoch für Wunschdenken.
3: Der Verband spricht von einem Rechenfehler. Absatzrückgänge durch höhere Preise oder Ausweichreaktionen der Kunden auf andere Getränke wären in der Kalkulation des Finanzministeriums gar nicht berücksichtigt. Auf Rum, Wodka und Korn sollen ab dem Jahreswechsel 20% mehr Steuern fällig werden. Erhöht werden auch die Steuern auf Champagner, Sekt und Alkopops. Tanja Wagner, Nachrichtenredaktion.
2: In Ankara startet heute der NATO-Gipfel und damit ein neuer Bewährungstest für das Bündnis. Im Zentrum steht die Frage, ob US-Präsident Donald Trump bei der Stange gehalten werden kann.
4: Kurze Sitzungen und ein extrem kurzes Schlusspapier. Beim Gipfel in Ankara nehmen die Verbündeten schon ganz viel Rücksicht auf den US-Präsidenten. Erstens will Trump weniger für die NATO ausgeben. Das bedeutet, die Europäer müssen mehr tun. Vor allem für die Ukraine. Die soll zweitens 140 Milliarden Euro für 2 Jahre bekommen von den Europäern. Für 80 Milliarden Euro steht die Finanzierung noch nicht wirklich. Drittens ist Trump verärgert und zwar über mangelnde Unterstützung für seinen Irankrieg. Aus Brüssel, Dieter Ebeling.
2: Und zum Sport. Die Niederlage konnte auch Stürmer Balogun nicht verhindern. Die USA sind bei der Fußball-WM ausgeschieden. Das Team verlor gegen Belgien mit 1:4. Das Spiel war in die Schlagzeilen geraten, weil die FIFA die Rotsperre von Balogun vorher zur Bewährung ausgesetzt hatte und er deshalb eingesetzt werden durfte. Vorausgegangen war ein Anruf von US-Präsident Trump. Im zweiten Achtelfinale hat Spanien mit 1:0 gegen Portugal gewonnen.
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6: Einen wunderschönen guten Morgen und nicht zu schnell gefahren. Schon gar nicht auf der Binger Landstraße in Kirn. Zwischen Kirn und Hochstetten-Daun. Da sind ja nur 50 erlaubt und die werden hier auch kontrolliert. Also fahrt in beide Richtungen. Vorschriftsmäßig. Wir haben wieder den Stau in Oberstein. Dieses Mal sind es wieder 6 bis 7 Minuten, die ihr braucht, wenn ihr auf der Nahüberbauung Richtung Birkenfeld unterwegs seid. Da staut es sich an der Baustelle. Ansonsten habt ihr aber freie Fahrt und wenn ihr irgendwas seht, ruft bitte an 0671 920 88 88 0.
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6: Leichte Bewölkung und leichter Hochnebel sorgen dafür, dass der Himmel wieder einmal grau ist. Ich sehe allerdings auch schon die ersten blauen Wolkenlücken und damit gibt es dann auch schon den ersten Sonnenschein. Heute den ganzen Tag über bewölkt, auch am Nachmittag bleiben die Wolken. Morgen wird es ja auch ein bewölkter Tag. Erst danach haben wir wieder eine sehr lange wolkenlose Sonnenzeit vor uns. Aber die Sonne wird auch heute zwischen den Wolken immer mal wieder zum Vorschein kommen und die Temperaturen auf bis zu 32 Grad anheben. Im Augenblick haben wir davon 14 in Ellenberg, auf der Ida in Oberstein sind es 15 Grad, in Simmertal an der Grundschule 20 Grad und in Bad Kreuznach am Radonstollen sind es 21.
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6: Erst Enrico Dietz, jetzt Paulina Pirot. Weltmeistertitel hat der Kanusportverein in Bad Kreuznach geholt und das ist auch gleich nochmal Thema, denn gleich gibt es die zweite Hälfte des Gesprächs mit Paulina Pirot hier bei den Radioweckern nach Madonna und nach Kamrat. Einen schönen Dienstag wünsche ich.
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0: Guten Morgen, das ist euer Lokalradio. Hier ist die Antenne. WM-Gold für Paulina Pirot aus Valbingert bei der U23 Kanu-Weltmeisterschaft in Krakau. Doch nach dem Rennen ist vor dem Rennen. Anfang August geht es für die junge Sportlerin zur Europameisterschaft nach Épinal in Frankreich. Max Wischermann hakt nach.
1: Um da so ein bisschen nochmal einen Einblick zu gewähren, wie sieht da jetzt so eine Vorbereitung aus für den nächsten Wettkampf?
2: Ja, wir haben jetzt nach der Weltmeisterschaft 1, 2, 3 Tage Pause und dann geht's schon direkt wieder ins Training rein. Und dann fahren wir rechtzeitig auch runter nach Frankreich, um halt uns dort optimal halt mit dem Wasser sozusagen zu verbinden, damit wir halt da auch gut abschneiden können, ja.
1: Du hast das Thema Druck schon angesprochen, auch gesagt, dass du es jetzt nicht so an dich ranlassen möchtest. Trotzdem kann ich mir vorstellen, dass mit so einem WM-Titel der Druck aber auch ein bisschen steigt, oder? Dass man auch bei den weiteren Wettkämpfen ganz vorne mitfahren will.
2: Ja, natürlich, aber ich glaube, der Druck liegt, also geben alle Sportler sich selbst und der kommt halt nicht wirklich von außen. Ich glaube, die Familie und Freunde unterstützen da eher ein, damit man halt nicht so selbstkritisch auch mit sich ist. Aber ja, man gibt einfach sein Bestes. Ja. Ich sage immer Schritt für Schritt, erstmal nach Frankreich fahren, dann zurechtfinden mit der Strecke und dann gucken, was kommt, ja.
1: Verstehe, aber jetzt haben wir ja auch ein bisschen zu weit nach vorne geschaut vielleicht. Jetzt wird ja hoffentlich erstmal noch ein bisschen gefeiert, oder? In Krakau?
2: Ja, ist schwer, weil ich muss morgen nochmal an den Start und hoffe halt, dass ich mich da erneut fürs Finale qualifizieren kann, ja.
1: Wenn sich da jetzt auch noch gute Ergebnisse erzielen lassen, wie wird dann so eine erfolgreiche Weltmeisterschaft gefeiert bei dir?
2: Tatsächlich die ersten Tage ruhig und dann mit der Familie ein schönes Essen, Grillen gemeinsam und mit Freunden ja ein bisschen Zeit verbringen.
0: Für die Europameisterschaft in Frankreich drücken wir Paulina Pirot vom Kanusportverein Bad Kreuznach natürlich auch ganz fest die Daumen.

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1: Schönen guten Morgen. Familienministerin Karin Prien schlägt vor, das Elterngeld künftig auf 12 Monate zu begrenzen und an eine mindestens 3-monatige Auszeit beider Elternteile zu knüpfen. Gleichzeitig sollen der Mindest- und Höchstbetrag des Elterngeldes leicht erhöht werden. Beim Waldbrand am Roten Fels bei Traisen, da waren hunderte Feuerwehrleute im Einsatz. Einige von ihnen auch spezialisiert auf Waldbrände. Ed Fire ist heute in Nah dran zu Gast. Ed Fire kümmert sich vor allen Dingen um Waldbrände oder Trümmersuche nach Erdbeben. Thema in Nah dran, ab 8:30 hier bei den Radioweckern. Und der Landkreis Bad Kreuznach hat die Entscheidung beim Waldbrand bei Traisen erläutert und die Evakuierung mit der Gefahr durch explodierende Kampfmittel und der Ausbreitung des Feuers begründet. Nach der Entwarnung durch den Kampfmittelräumdienst konnten die Bewohner Ende Juni in ihre Häuser zurückkehren. Wird Thema werden in unseren Lokalnachrichten jetzt gleich um

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1: Ich bin Elliot Maßhoff, guten Morgen. Der Landkreis Bad Kreuznach hat die Entscheidungen beim Waldbrand bei Traisen noch einmal ausführlich erklärt. Nach Angaben der Kreisverwaltung richteten sich alle Maßnahmen nach dem Brand- und Katastrophenschutzgesetz Rheinland-Pfalz. Zunächst führten die Feuerwehren der Verbandsgemeinde Rüdesheim den Einsatz. Nachdem im Brandgebiet Kampfmittel explodierten und sich das Feuer weiter ausbreitete, wurde die Lage auf Alarmstufe 4 hochgestuft. Damit übernahm der Landkreis die Einsatzleitung. Die Evakuierung von Traisen erfolgte zunächst teilweise und später vollständig. Landrätin Bettina Dickes hatte erklärt, wie die Kampfmittel in den Wald gekommen waren.
2: Gegen Kriegsende gab es einen Aufruf der Wehrmacht, dass Munition, die vorhanden ist, weit weg von der Bevölkerung gebracht und angezündet werden sollte, damit sie nicht den Alliierten in die Hände fallen. Und das ist passiert, das ist auch an dieser Stelle offensichtlich passiert, das wissen wir heute. Und bei dieser damaligen Explosion ist einiges an Munition nicht gezündet, sondern einfach versprengt worden.
1: Ausschlaggebend waren die Kampfmittelgefahr bei Bodentemperaturen über 80 Grad Celsius und die unvorhersehbare Entwicklung des Brandes. Am Abend des 29. Juni durften die Bewohner nach Hause zurückkehren, nachdem der Kampfmittelräumdienst den Bereich mit der höchsten Munitionsbelastung als ausreichend abgekühlt bewertet hatte. Der Landkreis betont, dass alle Entscheidungen gemeinsam mit den zuständigen Fachbehörden getroffen wurden. Bei Winzenheim sind am Dienstag zwei Menschen bei einem Frontalzusammenstoß verletzt worden. Der Unfall ereignete sich zwischen dem Kreisverkehr am Wehrturm und der Abfahrt Hungriger Wolf. Beide Fahrer konnten ihre Fahrzeuge zunächst selbst verlassen und wurden anschließend vom Rettungsdienst versorgt. Die Feuerwehr sperrte die Straße vollständig, stellte den Brandschutz sicher und unterstützte die Rettungskräfte. Weil aus den stark beschädigten Autos Betriebsmittel austraten, wurde die Fahrbahn mit Bindemittel abgestreut. Beide Verletzten kamen in Krankenhäuser. Die Polizei ermittelt nun die Unfallursache. Die frühe Kultband Keft hat 350 Euro an die städtische Jugendarbeit in Idar-Oberstein gespendet. Das Geld stammt aus den freiwilligen Spenden eines Revival-Konzerts, das die Band nach mehr als 20 Jahren veranstaltet hatte. Rund 50 Fans feierten das einmalige Comeback in der Staden-Gaststätte. Für die Musiker war schnell klar, dass der Erlös Jugendlichen zugutekommen soll. Deshalb übergab Markus Bohrer die Spende an das Stadtjugendamt. Nach seinen Worten bietet der Jugendtreff Jam vor allem jungen Musikern eine wichtige Plattform. Bad Kreuznach beteiligt sich auch in diesem Jahr wieder am Stadtradeln. Vom 15. August bis zum 4. September sollen möglichst viele Alltagswege mit dem Fahrrad zurückgelegt werden. Zum Auftakt lädt die Stadt am 15. August zu einer rund 45 Kilometer langen Radtour ab dem Kornmarkt ein. Eine weitere gemeinsame Tour führt am 30. August von Bad Kreuznach über Bingen nach Rüdesheim. Im vergangenen Jahr hatten 821 Menschen mitgemacht und zusammen mehr als 176.000 Kilometer zurückgelegt. Die Anmeldung ist ab sofort online unter stadtradeln.de oder über die kostenlose Stadtradeln-App möglich.
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0: Auch heute Morgen gibt es wieder Stau auf der Nahüberbauung in Oberstein. Es ist aktuell ein bisschen kürzer. Richtung Birkenfeld braucht ihr im Augenblick 3 Minuten an dieser Baustelle. Und in Bad Kreuznach staut sich der morgendliche Berufsverkehr vor allem wieder in der Schalde-Gohl-Straße statt einwärts 5 bis 6 Minuten zusätzlich. Alles, was ihr seht, meldet ihr uns bitte über unsere Verkehrshotline 0671 920 88 88 0. Gute Fahrt.
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0: Die aktuellen Werte: Wir haben 16 Grad, sowohl in Horbruch als auch am Idar-Obersteiner Hallenbad gemessen. 20 Grad sind es an der Nikolauskirche Bad Kreuznach und in Gensing am Pierre-de-Presse-Platz 22 Grad. Da kommen aber nochmal 10 Grad oben drauf, denn wir werden bis zu 32 heute im Laufe des Tages bekommen. Dabei haben wir heute eine Mischung aus leichter Bewölkung und Hochnebel. Der Himmel ist teilweise doch sehr grau, manchmal aber auch mit ein paar Wolkenlücken. Im Laufe des Tages werden sich Sonne und Wolken den Himmel immer wieder abwechselnd teilen und das, wie gesagt, bei bis zu 32 Grad.
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0: Ja, die Hitze, die sorgt schon dafür, dass das eine oder andere sich ausdehnt. Vor allen Dingen Metall wird ja sehr heiß. Das ist mir beim Barfußpfad mal aufgefallen. Ja, auf dem Boden ging es ja noch einigermaßen. Die Steine sind da schon heißer. Manchmal ist der Sand auch schon ziemlich heiß auf den Füßen gewesen. Aber fast verbrannt hätte ich mich an dieser Balancierstange aus Stahl. Also, wow, die war heiß, wie eine Bratpfanne. Ja, sowas dehnt sich ja eigentlich auch aus. Und das müsste ja auch bei Eisenbahnschienen der Fall sein. Harald aus Ingelheim, der hat sich erkundigt, ob die sich eigentlich auch ausdehnen. Die Antwort gibt's gleich in wenigen Minuten. Schönen guten Morgen.
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0: Ihr habt eure Antenne eingeschaltet. In dieser Woche wird es ja wieder ein kleines bisschen wärmer. Heute ja schon wieder über 30 Grad und zum Ende der Woche hin, dann wird es eher die zweite 30er-Hälfte werden, die wir dann noch erreichen werden. Insofern sind es wieder einmal die Hitzethemen, die uns alle beschäftigen, wie auch den Harald aus Ingelheim, der sich nach den Eisenbahnschienen erkundigt hat. Er hat sich gefragt, dehnen die sich im Sommer eigentlich aus? Eine wirklich schlaue Frage. Hier ist die Antwort.
1: Hä? Ich hab gar nichts verstanden.
0: Natürlich dehnen sich auch die Eisenbahnschienen, die ja aus Stahl sind, aus. Oder besser, sie versuchen es. Doch bei uns in Deutschland, da sind sie so fest im Boden, an den Beton- oder Holzschwellen verankert, dass sie sich nicht besonders weit ausdehnen können. Noch bis in die 60er Jahre hinein waren die Stahlgleise zwar mit den Schwellen verbunden, doch die lagen lose im Schotter gebettet auf dem Boden und dehnten sich eben sehr stark aus, diese Schienen. Darum hatte man zwischen den einzelnen Teilstücken kleine Lücken gelassen, den sogenannten Schienenstoß, der für das typische Eisenbahnrattern sorgte. Immer im Hintergrund klong, klong, klong, klong, klong, klong, klong, klong. Der Schienenstoß verschlechterte aber nicht nur den Fahrkomfort. Er sorgte auch für einen hohen Verschleiß der Räder und der Schienen selbst. Inzwischen sind die Teile miteinander verschweißt und so gut verankert, dass sie sich nicht mehr verschieben können. Trotzdem dehnt sich aber das Material aus und setzt die Teilstücke dabei wie eine Feder unter Spannung. Straßenbahnschienen dehnen sich übrigens nicht so stark aus, weil sie meist in die Straße eingelassen sind und dort vom Boden einigermaßen abgekühlt werden.
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1: Ich bin Elliot Maashoff. Guten Morgen. Landkreis erklärt Vorgehen beim Waldbrand am Roten Fels bei Traisen. Außerdem in unseren Lokalnachrichten um 13:30 Unfall zwischen Winzenheim und der Abfahrt Hungriger Wolf. Idar-Obersteiner Jugendamt erhält Spende aus Revival-Konzert. Und Stadt Bad Kreuznach ruft zum Stadtradeln auf.
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2: Ich bin Babit Büchner. Das Elterngeld soll nach einem Gesetzentwurf von Familienministerin Karin Prien künftig nur noch 12 statt 14 Monate gezahlt werden. Und auch nur noch dann, wenn Mütter und Väter jeweils mindestens 3 Monate berufliche Auszeit nehmen.
3: Familienministerin Prien will Väter mehr in die Erziehungsarbeit einbinden. Aber es geht auch darum, 500 Millionen Euro im Jahr zu sparen. Nun soll das Elterngeld umgebaut werden. Daneben soll aber auch der Mindestbetrag auf 330 Euro ansteigen und der Höchstbetrag auf 1.900 Euro. Aus Berlin, Tine Klimach.
2: In einer angespannten internationalen Lage kommen die Staats- und Regierungschefs der NATO-Länder heute zu ihrem Gipfeltreffen in Ankara zusammen. Im Mittelpunkt steht die Frage, ob die übrigen Verbündeten US-Präsident Donald Trump auf ihrer Seite halten können. Trump hatte die kritische Haltung einiger NATO-Staaten zum Krieg der USA gegen den Iran geärgert. Außerdem geht es bei dem Treffen um weitere Milliardenhilfen für die Ukraine. Wer nicht an der Autobahn tankt, sondern hinter der nächsten Ausfahrt, kann laut ADAC viel sparen. Im bundesweiten Durchschnitt waren es sowohl bei Diesel als auch bei Superbenzin der Sorte E10 in einer Untersuchung 33 Cent pro Liter. Auf einen Tank mit 50 Litern gerechnet sind das 16,50 Euro. Es lohnt sich also zum Tanken die Autobahn zu verlassen, so der Verkehrsclub. Und zum Sport. Die USA sind aus der Fußball-WM ausgeschieden. Trotz vorausgegangener Intervention von US-Präsident Donald Trump unterlag die Mannschaft Belgien mit 1:4. Zuvor hatte Spanien Cristiano Ronaldo einen bitteren Abschied von der WM-Tribüne beschert.
4: Spanien erzielte in der Nachspielzeit den Treffer zum 1:0-Sieg über Portugal. Ronaldo selbst blieb in seinem letzten WM-Spiel tor- und glücklos und konnte seine Karriere nicht mit dem erhofften WM-Triumph krönen, ließ seine Zukunft in der Nationalmannschaft aber offen. Nach Kanada und Mexiko schieden die USA als letzter Gastgeber gegen Belgien aus. Überschattet wurde das Spiel von der Debatte über die Rotsperre des Stürmers Bellingham. Nach einem Anruf von US-Präsident Trump setzte die FIFA die Strafe aus. Tanja Wagner, Nachrichtenredaktion.
2: Heute trifft Argentinien auf Ägypten und die Schweiz spielt gegen Kolumbien.
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6: Aufgepasst in Kirn. Hier wird in der Binger Landstraße geblitzt. Also alle, die zwischen Kirn und Hochstetten-Daun unterwegs sind, schaut auf euren Tacho. Ansonsten haben wir noch den Blitzer auf der A61 bei Waldlaubersheim. Wieder einmal Stau in Oberstein auf der Nahüberbauung Richtung Birkenfeld. Plant hier etwas mehr Zeit ein, im Augenblick sind es 7 bis 10 Minuten. Auch in Bad Kreuznach staut es sich in der Schalde-Gohl-Straße statt einwärts. Hier sind 6 Minuten zusätzlich einzurechnen. Und wenn ihr noch irgendwas gesehen habt, ruft uns bitte an. 0671 920 88 88 0.
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6: Wir haben im Augenblick 15 Grad in Achtelsbach am Forsthaus Neuhof. Es sind in Idar-Obersteiner Mineralienmuseum 16. In Bretzenheim an der Felsen-Eremitage und in Bad Kreuznach auf dem Europaplatz zeigen die Thermometer jeweils 22 Grad und bis zu 32 sind da heute durchaus drin. Denn wir haben eigentlich eine leichte Bewölkung, teilweise mit Hochnebel, sodass der Himmel recht grau aussieht. Trotzdem wird es die Sonne zwischendurch immer mal wieder zwischen den Wolken durchschaffen und dadurch auch ganz schön hier nochmal die Region anheizen. In den nächsten Tagen, also morgen wird es nochmal bewölkt sein, danach wird es aber deutlich sonniger.
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6: Tja, gerade eben Thema auch in unseren Weltnachrichten. Spanien ist weiter, wird auf Portugal, Spanien ist weiter und wird auf Belgien treffen im Viertelfinale. Und die USA sind damit raus, auch der dritte Gastgeber. Das heißt, noch sind sie raus, muss man ja sagen, ne? Hab ja schon munkeln hören, dass Trump schon wieder telefoniert haben soll. Wir werfen aber gleich einen ernsthaften Blick nochmal zurück auf die Weltmeisterschaftsnacht und auf die kommende Nacht, die uns bevorsteht, gleich im WM-Ticker. Schönen Dienstag.
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2: Hier das Wichtigste zur Fußball-Weltmeisterschaft. Der Anruf Trumps hat scheinbar dann doch nichts gebracht. Zugegeben, Balogun durfte aufs Spielfeld, hat ja auch mitgespielt, hat allerdings keine großartigen Leistungen hingelegt und so verloren die USA gegen Belgien 1:4. Und damit hat Belgien den letzten Gastgeber aus der WM geschossen. Zuvor besiegte Spanien Portugal mit 1:0. Für Cristiano Ronaldo war damit der WM-Traum endgültig geplatzt. Portugal scheitert im Achtelfinale an Spanien. Und für CR7 endet die vielleicht größte Bühne des Fußballs mit bitteren Tränen. Im Achtelfinale gegen Spanien war Ronaldo kaum noch ein Faktor, nur 16 Ballkontakte über 90 Minuten plus Nachspielzeit. In den entscheidenden letzten Minuten gar keiner mehr. Als Miquel Merino Spanien spät zum 1:0 schoss, blieb Portugals Antwort aus. Nach dem Abpfiff richteten sich alle Kameras auf Ronaldo. Schwer atmend, die Hände in den Hüften, der Blick leer. Später kämpfte er auf dem Weg in die Kurve und in die Kabine sichtbar mit den Tränen. 6 Weltmeisterschaften, Tore bei jeder davon, unzählige Rekorde, aber kein Weltmeisterschaftstitel. Ein großer Fußballer verlässt die WM-Bühne tief traurig. 2 Begegnungen gibt es dann heute Abend noch im Achtelfinale. Um 18 Uhr Argentinien gegen Ägypten in Atlanta. Und um 22 Uhr wird in Vancouver die Begegnung Schweiz-Kolumbien angestoßen. Danach ein Tag Pause bis zum Viertelfinale. Und im Viertelfinale werden dann auch die Sieger dieser beiden Achtelfinalbegegnungen aufeinandertreffen.
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1: Schönen guten Morgen. Familienministerin Karin Prien schlägt vor, das Elterngeld künftig auf 12 Monate zu begrenzen und an eine mindestens 3-monatige Auszeit beider Elternteile zu knüpfen. Gleichzeitig sollen der Mindest- und Höchstbetrag des Elterngeldes leicht erhöht werden. Beim Waldbrand am Roten Fels bei Traisen, da waren hunderte Feuerwehrleute im Einsatz. Einige von ihnen auch spezialisiert auf Waldbrände. Ed Fire ist heute in Nah dran zu Gast. Ed Fire kümmert sich vor allen Dingen um Waldbrände oder Trümmersuche nach Erdbeben. Thema in Nah dran, ab 8:30 hier bei den Radioweckern. Und der Landkreis Bad Kreuznach hat die Entscheidung beim Waldbrand bei Traisen erläutert und die Evakuierung mit der Gefahr durch explodierende Kampfmittel und der Ausbreitung des Feuers begründet. Nach der Entwarnung durch den Kampfmittelräumdienst konnten die Bewohner Ende Juni in ihre Häuser zurückkehren. Wird Thema werden in unseren Lokalnachrichten jetzt gleich um 8:30.

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1: Ich bin Elliot Maßhoff, guten Morgen. Der Landkreis Bad Kreuznach hat die Entscheidungen beim Waldbrand bei Traisen noch einmal ausführlich erklärt. Nach Angaben der Kreisverwaltung richteten sich alle Maßnahmen nach dem Brand- und Katastrophenschutzgesetz Rheinland-Pfalz. Zunächst führten die Feuerwehren der Verbandsgemeinde Rüdesheim den Einsatz. Nachdem im Brandgebiet Kampfmittel explodierten und sich das Feuer weiter ausbreitete, wurde die Lage auf Alarmstufe 4 hochgestuft. Damit übernahm der Landkreis die Einsatzleitung. Die Evakuierung von Traisen erfolgte zunächst teilweise und später vollständig. Landrätin Bettina Dickes hatte erklärt, wie die Kampfmittel in den Wald gekommen waren.
2: Gegen Kriegsende gab es einen Aufruf der Wehrmacht, dass Munition, die vorhanden ist, weit weg von der Bevölkerung gebracht und angezündet werden sollte, damit sie nicht den Alliierten in die Hände fallen. Und das ist passiert, das ist auch an dieser Stelle offensichtlich passiert, das wissen wir heute. Und bei dieser damaligen Explosion ist einiges an Munition nicht gezündet, sondern einfach versprengt worden.
1: Ausschlaggebend waren die Kampfmittelgefahr bei Bodentemperaturen über 80 Grad Celsius und die unvorhersehbare Entwicklung des Brandes. Am Abend des 29. Juni durften die Bewohner nach Hause zurückkehren, nachdem der Kampfmittelräumdienst den Bereich mit der höchsten Munitionsbelastung als ausreichend abgekühlt bewertet hatte. Der Landkreis betont, dass alle Entscheidungen gemeinsam mit den zuständigen Fachbehörden getroffen wurden. Bei Winzenheim sind am Dienstag zwei Menschen bei einem Frontalzusammenstoß verletzt worden. Der Unfall ereignete sich zwischen dem Kreisverkehr am Wehrturm und der Abfahrt Hungriger Wolf. Beide Fahrer konnten ihre Fahrzeuge zunächst selbst verlassen und wurden anschließend vom Rettungsdienst versorgt. Die Feuerwehr sperrte die Straße vollständig, stellte den Brandschutz sicher und unterstützte die Rettungskräfte. Weil aus den stark beschädigten Autos Betriebsmittel austraten, wurde die Fahrbahn mit Bindemittel abgestreut. Beide Verletzten kamen in Krankenhäuser. Die Polizei ermittelt nun die Unfallursache. Die frühe Kultband Keft hat 350 Euro an die städtische Jugendarbeit in Idar-Oberstein gespendet. Das Geld stammt aus den freiwilligen Spenden eines Revival-Konzerts, das die Band nach mehr als 20 Jahren veranstaltet hatte. Rund 50 Fans feierten das einmalige Comeback in der Staden-Gaststätte. Für die Musiker war schnell klar, dass der Erlös Jugendlichen zugutekommen soll. Deshalb übergab Markus Bohrer die Spende an das Stadtjugendamt. Nach seinen Worten bietet der Jugendtreff Jam vor allem jungen Musikern eine wichtige Plattform. Bad Kreuznach beteiligt sich auch in diesem Jahr wieder am Stadtradeln. Vom 15. August bis zum 4. September sollen möglichst viele Alltagswege mit dem Fahrrad zurückgelegt werden. Zum Auftakt lädt die Stadt am 15. August zu einer rund 45 Kilometer langen Radtour ab dem Kornmarkt ein. Eine weitere gemeinsame Tour führt am 30. August von Bad Kreuznach über Bingen nach Rüdesheim. Im vergangenen Jahr hatten 821 Menschen mitgemacht und zusammen mehr als 176.000 Kilometer zurückgelegt. Die Anmeldung ist ab sofort online unter stadtradeln.de oder über die kostenlose Stadtradeln-App möglich.

0: Blitzer, die das mit dem auf den Tacho schauen auch gerne übernehmen. In Kirn, in der Binger Landstraße, wird aktuell geblitzt. Also zwischen Hochstettendaun und Kirn auf jeden Fall aufpassen. Dann nochmal auf der A61, da gibt es immer noch den Blitzerhänger an der Abfahrt Waldlaubersheim. In Oberstein gibt es Stau auf der Naheüberbauung Richtung Birkenfeld. Dauert es etwa 9 bis 10 Minuten länger, um da durchzukommen. Plant ihr entsprechend Zeit ein. Und wenn ihr noch was gesehen habt, ruft uns bitte an. 0671 920 88 88 0. Gute Fahrt.
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0: Leichte Bewölkung und darüber nochmal so ein leichter Hochnebel sorgen dafür, dass es gerade aussieht, als wäre der Himmel bedeckt. Ja, es ist im Augenblick noch ziemlich grau. Das wird noch ein bisschen schöner im Laufe des Tages. Die Bewölkung bleibt zwar bis in die Nacht hinein und auch bis in den Tag morgen, aber der Hochnebel wird wahrscheinlich ein bisschen weniger, sodass wir dann doch ein bisschen Sonne auch zu Gesicht bekommen. Es wird wieder warm mit Spitzenwerten zwischen 29 und 32 Grad hier bei uns an der Nahe. Aktuell sind es in Niederhambach am Böschweiler und in Niederoberstein an der Burg Bosselstein jeweils 17 Grad. In St. Katharinen an der Flurstraße haben wir 21, am Antennefunkhaus in Bad Kreuznach 22 Grad gemessen.
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0: Unfassbar viele Feuerwehrleute waren ja bei dem Waldbrand am Roten Fels da im Raum Traisen im Einsatz gewesen. Fast überall habe ich sie gesehen, die typischen Feuerwehruniformen und zwischendurch auch immer mal wieder Farben, die ich so gar nicht kannte. Ziemlich gelb sieht es heute hier im Studio aus, denn ich habe mir Ed Fire eingeladen. Christopher Benkert ist dieser Einladung gefolgt. Erstmal schönen guten Morgen, Herr Benkert.
7: Ja, guten Morgen. Danke, dass ich hier sein darf.
0: Ist das gelb? Ist das jetzt eine typische Arbeitsuniform, sage ich jetzt mal, oder ist das einfach Marketing?
7: Das ist nicht nur Marketing. Gelb ist in der Tat in der Vegetationsbrandbekämpfung international eine sehr, sehr gerne gewählte Farbe, weil es einfach auffällig ist. Ja. Man sieht es gut auf gut weite Distanzen und das hat man, glaube ich, dann auch in Traisen gemerkt. Ja. Da sticht man aus der Masse ein wenig heraus unter den vielen Helfern, ja.
0: Insofern, ich muss ganz ehrlich sagen, ich hätte gerne alle hunderte Feuerwehrleute mal eingeladen, aber wir werden auch die Feuerwehren hier aus der Region immer mal wieder einladen, ist auf jeden Fall versprochen. Wobei, Sie sind ja auch aus der Region, oder?
7: So. Sie sind ja so ein kleines bisschen.
0: Wurzeln in Bad Kreuznach.
7: Wurzeln in Bad Kreuznach, ja. Meine Mutter, meine Großeltern kommen aus Bad Kreuznach und ich war als Kind immer sehr, sehr gerne hier und für mich ist das zweite Heimat, auch wenn ich erste Heimat aus dem Saarland bin.
0: Aber wir mögen ja auch die Saarländer.
7: Das freut mich sehr.
0: Und wir sprechen jetzt über Ed Fire. Was machen die eigentlich genau und warum waren die auch am Roten Fels? Das wird jetzt gleich Thema werden. In dieser Stunde nahe dran. Ich bin Thorsten Subert. Guten Morgen.
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1: Ich bin hier im Studio schon dabei, die Ausrüstung bei AdFire mir etwas näher anzusehen, so die persönliche Ausrüstung. Das ist jetzt noch nicht das, was auf so einem Einsatzwagen alles drauf ist. Aber Christopher Benkert von AdFire ist hier im Studio. Und da muss man natürlich erst einmal fragen, wenn ich jetzt von Freiwilliger Feuerwehr spreche, vom Rettungsdienst, Polizei, weiß jeder sofort, was es ist. Was ist AdFire? Das kannte ich bisher gar nicht.
2: Ja, AdFire ist eine deutsche Hilfsorganisation, die weltweit Nothilfe bei Naturkatastrophen, auch anderen Katastrophen leistet, insbesondere in den Themengebieten Vegetationsbrände, also was man so landläufig Waldbrand nennt, aber auch zum Beispiel bei Erdbeben und ähnlichen Naturkatastrophen.
1: Also jetzt habe ich gesehen am Roten Fels, das waren ja überwiegend junge Menschen, das heißt, ihr seid auch noch ein recht junges Team, habe ich so den Eindruck. Wie lange gibt es jetzt AdFire?
2: Ja, die Volljährigkeit haben wir schon erreicht, gegründet wurden wir 2002, also wir haben schon einiges an Geschichte hinter uns gebracht, aber noch ganz, ganz viel liegt vor uns.
1: Da wird ja Vierteljahrhundert, 25-jähriges Jubiläum im nächsten Jahr fällig, ich merke schon. Da wird bestimmt gefeiert bei AdFire, oder?
2: Mit Sicherheit, davon gehe ich aus, ja.
1: Wie kamt ihr auf die Idee überhaupt, eine solche Spezialisierung auf Großeinsatzlagen weltweit zu machen?
2: Den Hintergrund haben 2002 in der Tat auch schwere Waldbrände in ganz Europa geliefert. Und dass sich damals Menschen überlegt haben, ja okay, wir haben hier in Deutschland sehr viele Feuerwehrressourcen, aber die setzen wir alle irgendwie nur in Deutschland und sehr lokal ein. Wie wäre es, wenn wir versuchen, etwas aufzubauen, ein Netzwerk, mit dem wir auch über die Grenzen von Deutschland hinaus Hilfe leisten können? Und das war so der sprichwörtliche Zündfunken für AdFire. Und daraus haben wir uns als Hilfsorganisation entwickelt, haben dann zwei Standbeine, zwei Spezialisierungen entwickelt, in denen wir sehr, sehr tief drin sind. Das eine ist Vegetationsbrandbekämpfung und das andere, moderner Name, Urban Search and Rescue, User, die Trümmerrettung. Also die Fähigkeit, die wir insbesondere nach Erdbeben, nach Gebäudeeinstürzen brauchen, um dort Gebäudestrukturen zu beurteilen und Menschen dann zu orten und auch retten zu können.
1: Also 2002, weiß ich, da war das Elbhochwasser vor allen Dingen das große Thema. Trotzdem habt ihr in dem Jahr schon an Waldbrände gedacht. Die waren damals ja noch deutlich seltener hier in Deutschland. War das schon so ein bisschen in die Zukunft vorausgeschaut?
2: Das war vielleicht damals auch schon ein Blick in die Zukunft. Damals war es noch viel mehr so, dass Vegetationsbrände insbesondere in Südeuropa ein großes Thema waren. Und das sind sie auch heute noch, auch wenn wir jetzt ganz aktuell in die Nachrichtenlage reinsehen. Vegetationsbrände toben entlang der gesamten Mittelmeerküste von Spanien bis rüber nach Griechenland, in Portugal. Das ist jetzt nicht mehr Mittelmeer, das ist dann der Atlantik. Aber in Südeuropa haben wir schwere Vegetationsbrände, aber auch bei uns in Deutschland wird das mehr und mehr zum Thema. Und auch hier sehen wir, dass es immer häufiger Vegetationsbrände gibt, auch immer häufiger große Vegetationsbrände gibt und auch solche, die uns jetzt gerade hier am Roten Fels bei Traisen vor ganz besondere Probleme stellen, nämlich jetzt in Bezug auf Munitionsfunde, Munitionshinterlassenschaften, die wir in Böden haben. Das ist eine ganz spezielle Problemstellung, die wir da haben, mit der wir uns auseinandersetzen müssen.
1: Das ist natürlich da, wo die vergangenen Kriege oder gerade der Zweite Weltkrieg besonders getobt hat, ist das deutlich stärker. Also in Deutschland gibt es das ja vielfältig überall, in anderen Gegenden etwas weniger. Aber da sind wir hier dann eigentlich die Spezies, würde ich sagen, oder?
2: Schon fast. Doch schon, das kann man wirklich sagen. Durch viele kriegerische Auseinandersetzungen im 20. Jahrhundert, die auch in Deutschland stattgefunden haben, haben wir da sehr, sehr viele Hinterlassenschaften, aber natürlich auch in Bereichen von ehemaligen aufgelassenen Truppenübungsplätzen der ganz verschiedenen Streitkräfte, die da geübt, trainiert haben und auch Dinge hinterlassen haben für uns heute, mit denen wir uns dann jetzt auseinandersetzen müssen.
1: Ich weiß, im Winter, wenn es heftig schneit, dann wird auch durchaus mal der Frankfurter Flughafen geschlossen. Die Kanadier, die zucken da mit den Achseln, die sind vorbereitet. So ähnlich stelle ich mir das auch bei Waldbränden vor. Also ich kann mir schon vorstellen, dass einige Länder sehr, sehr gut vorbereitet sind. Wie kam jetzt das Spezialgerät oder das Fachwissen jetzt nach Deutschland, also zu AddFire?
2: Unser Ziel ist es, ein internationales Netzwerk zu bilden, in dem wir uns austauschen und in dem wir voneinander und miteinander lernen können. Und natürlich suchen wir mit unseren Helfern, mit unseren Einsatzkräften von AddFire auch den Kontakt ins Ausland, um uns dort auszutauschen mit Brandbekämpfern aus Frankreich, Portugal, Spanien, sogar aus den USA und Kanada, um einfach von deren jahrzehntelanger Expertise und dem dort erworbenen Fachwissen zu partizipieren und das auch nach Deutschland zu bringen, um am Ende hier besser Hilfe leisten zu können. Deswegen, wir sind auch sehr, sehr stark darin aktiv, Feuerwehren in Deutschland in der Vegetationsbrandbekämpfung auszubilden, weil das Wissen, was wir uns erarbeitet haben, das ist gut und schön, aber das Wichtige ist, dieses Wissen auch immer mit anderen zu teilen, dass alle davon einen Nutzen haben.
1: Wo so ein Wissen durchaus auch in den Einsatz kommt, das wird jetzt gleich nochmal Thema werden und wir werden auch nochmal darüber sprechen, was für Spezialgerät da durchaus verwendet wird. All das jetzt gleich hier bei Nahe dran.

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1: Ich spreche jetzt gerade mit Christopher Benkert von AdFire über, ja, AdFire und vor allen Dingen auch über die größten Stärken, die diese Truppe hat. Wir haben eben schon mal so ein bisschen auch über Gerät und Fachwissen gesprochen. Jetzt ist hier ein bisschen Gerät ausgebreitet. Der Mann, der hat eine Wetterstation in der Tasche, mal ebenso bei sich. Ihr habt schon ein paar Sachen, die sind speziell für eure Einsätze auch gedacht.
2: Ja, wir haben sehr viel Gerät, was man so unter Umständen nicht in der Fläche findet. Wir haben kleine, tragbare Wetterstationen für ja, wirklich in die Hand zu nehmen, um unmittelbar am Feuer in der Nähe ein sehr punktgenaues Wetter erfassen zu können und aus diesen Wetterdaten dann für uns auch taktisch Entscheidungen zu treffen, wann unter Umständen das Feuer sich gegen uns entwickelt, also eine Intensität entwickelt, die für uns wenig vorteilhaft ist, oder wenn wir durch die Meteorologie Bedingungen haben, die uns die Brandbekämpfung einfacher machen. Das ist nur ein Faktor, den wir damit einbeziehen müssen.
1: Genau, da sprechen wir auch gleich nochmal ein bisschen detaillierter über Waldbrände. Hier ist noch so eine Schablone dabei für eine Karte. Was ist das? Zur besseren Koordinierung?
2: Ja, das ist ein spezieller, großer Planzeiger. Also der ein oder andere, der sich mal mit Kartenkunde, vielleicht auch mal Wehrdienst früher noch bei der Bundeswehr auseinandergesetzt hat.
1: Kurze Information an der Stelle, wir sprechen von Landkarten, nicht Spielkarten.
2: Genau, wir sprechen von topografischen Karten in einem genormten Maßstab. Und mit diesem Planzeiger kann ich zum Beispiel auch eine Brandentwicklung einzeichnen auf einer Landkarte, um da so ein Stück weit vor die Lage zu kommen, wie wir das nennen, und zu überlegen, okay, das Feuer ist jetzt hier an dem Punkt, aber für mich viel interessanter ist, wo ist das Feuer in 30 Minuten, wo ist das Feuer in einer Stunde? Und dann komme ich wieder dazu, wo habe ich dann Möglichkeiten, möglichst elegant und effizient, also es geht nicht um das Schönsein, sondern darum, möglichst effizient zu sein, den Brand zu bekämpfen. Also wo habe ich dann eine Topografie, die das Feuer so beeinflusst, dass ich da eine einfache Brandbekämpfung durchführen kann. Weil zum Beispiel das Feuer, Frage, wird es bergauf schneller oder langsamer? 50-50 Chance.
1: Eine gute Frage. Ja, beim Vulkan würde ich sagen, bergab geht es wahnsinnig schnell.
2: Aber ja, das ist bei mir auch so. Bergab werde ich sehr, sehr schnell.
1: Ohne den Vulkan hätte ich jetzt geschätzt, heiße Luft steigt nach oben. Das könnte bergauf sehr schnell gehen.
2: Das ist genau der richtige Punkt. Ja, also der Vegetationsbrand breitet sich bergauf deutlich schneller aus und wird bergab deutlich langsamer. Und dann ist es für mich irgendwo als Brandbekämpfer ganz klug, wenn ich mich irgendwo auf einem Grat positioniere, wo sich die Topografie ändert, das Feuer die Geschwindigkeit ändert, oder zu versuchen, wenn das Feuer sich bergab bewegt, dort dann anzugreifen.
1: Jetzt seid ihr nicht nur bei Waldbränden unterwegs, auch bei, wie wir gerade gehört haben, Trümmern, also sprich bei Gebäudeeinstürzen, bei Erdbeben. Ihr wart jetzt sogar in Venezuela dabei.
2: Wir stellen mit AdFire ein sogenanntes Light Urban Search and Rescue Team, ein leichtes Such- und Rettungsteam für die Trümmerrettung. Das ist zertifiziert bei der INSARAG. Das ist eine UN-Organisation, die sich um Trümmerrettung kümmert. Und als solches Team wurden wir nach dem Erdbeben in Venezuela von Venezuela zur Unterstützung angefordert und haben dort fast eine Woche lang Hilfe geleistet.
1: Ihr habt dann gesucht oder Trümmer beseitigt? Also kommt ihr da mit schwerem Gerät oder eher mit sowas wie Suchhunden oder so?
2: Wir sind als leichtes Such- und Rettungsteam sehr schnell unterwegs. Es sind so knapp 25 Leute mit Suchhunden und überschaubarer Ausrüstungsmenge. Das heißt, wir reden da von so 2 bis 3 Tonnen Ausrüstung, die wir zu befördern haben. Und in der Gesamtheit, also überschaubares, kleines, wendiges Team, wenig schwere Ausrüstung, können wir sehr, sehr schnell in Krisengebiete verlegt werden, können sehr, sehr schnell den Menschen dort Hilfe leisten und dann machen wir dort verschiedene Dinge. Wir bewerten Gebäudestrukturen, ob es dort Überlebenschancen gibt für Menschen. Wir versuchen, Ortung durchzuführen mit zum Beispiel Spezialkameras in Trümmern nach Menschen zu suchen, aber auch mit unseren Rettungshunden nach Menschen zu suchen, und wenn wir Menschen finden in den Trümmern, versuchen wir die natürlich auch zu retten und medizinisch zu versorgen.
1: Wir sprechen gleich weiter über das Thema mit Christopher Benkert von AdFire.

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1: Ich bin Elliot Maashoff. Guten Morgen. Landkreis erklärt Vorgehen beim Waldbrand am Roten Fels bei Traisen. Außerdem in unseren Lokalnachrichten um 9:30 Unfall zwischen Winzenheim und der Abfahrt Hungriger Wolf. Idar-Obersteiner Jugendamt erhält Spende aus Revival-Konzert. Und Stadt Bad Kreuznach ruft zum Stadtradeln auf.
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2: Ich bin David Büchner. Füttern, wickeln, spielen. Wer künftig für sein Baby eine berufliche Auszeit nimmt, muss sich auf Änderungen beim Elterngeld einstellen. Familienministerin Karin Prien plant, dass künftig nur noch 12 statt 14 Monate gezahlt werden. Und auch nur dann, wenn Mütter und Väter jeweils mindestens 3 Monate berufliche Auszeit nehmen. Gleichzeitig soll der Mindestbetrag nach dem Gesetzentwurf auf 330 Euro und der Höchstbetrag auf 1.900 Euro angehoben werden. Eine Analyse des BKK-Dachverbands der Betriebskrankenkassen hat ergeben, dass nicht kurze Erkältungen, sondern lange schwere Krankheiten die großen Kostentreiber für gesetzliche Krankenversicherungen sind. Haupttreiber sind demnach psychische Erkrankungen und Muskel-Skelett-Leiden.
3: Psychische Belastungen in der Arbeitswelt nehmen immer weiter zu. Zwar machten sie nur 5,4% aller Krankschreibungen aus, im Schnitt dauerten sie aber mehr als 5 Wochen an. Daher die Forderung des BKK-Dachverbands, eine ernsthafte Debatte über Präventionsstrategien. Das Krankengeld zähle inzwischen mit 21,6 Milliarden Euro zu den größten Ausgabepositionen der Krankenversicherung, so die BKK. Aus Berlin, Tine Klimach.
2: Es ist ein milliardenschweres Geschäft. Kanada kauft bis zu 12 U-Boote bei der Kieler Werft TKMS. Das hat Premierminister Mark Carney kurz vor dem NATO-Gipfel in Ankara mitgeteilt. Bundeskanzler Friedrich Merz sprach von einem starken Zeichen der transatlantischen Zusammenarbeit. Und zum Sport. Die USA sind bei der Fußball-WM ausgeschieden. Das Team um Stürmer Balogun, dessen Sperre nach roter Karte vom Weltverband FIFA zur Bewährung ausgesetzt wurde, unterlag im Achtelfinale Belgien mit 1:4.
4: Die USA sind raus, da half auch Trumps Eingreifen von höchster Stelle nichts. Balogun war auf dem Spielfeld, richtete aber gegen die überlegenen Belgier nichts aus. Das Spiel allerdings zog die Amerikaner in Massen vor die Fernseher. Der Skandal machte die K.O.-Runde extra populär. Viel Scham und Empörung gab es aber auch, nicht nur unter Fußballfans. Trumps Anruf bei der FIFA habe die Glaubwürdigkeit des US-Teams und der ganzen WM ruiniert, schimpfen viele. Aus den USA, Tina Eck.
2: Im zweiten Achtelfinale hat Spanien mit 1:0 gegen Portugal gewonnen.
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6: Einen wunderschönen guten Morgen, liebe Autofahrer. In Kirn auf der Binger Landstraße mal wieder der Klassiker zurückgekehrt. Dort gibt es einen Blitzer und da wird auch kontrolliert, dass die 50 auch wirklich eingehalten werden. Und wir haben in Idar-Oberstein Stau, zum einen auf der Naheüberbauung Richtung Birkenfeld, plant hier mal 5 bis 6 Minuten ein. Dann haben wir aber auch noch Richtung Idar einen weiteren Stau. Und der ist also auf der Hauptstraße hier nochmal 3 bis 4 Minuten zusätzlich einplanen. Wenn ihr noch was entdeckt habt, ruft an 0671 920 88 88 0. Gute Fahrt.
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6: Ja, wir haben Sonnenschein und nur eine leichte Bewölkung. Viel davon ist nicht zu sehen, weil wir ja auch noch so eine Art Hochnebel haben, der die Wolken auch noch miteinander verbindet. Also aktuell noch ein grauer Himmel. Hier und da ist es aber auch schon leicht bewölkt und sonnig. Den ganzen Tag über wird die Sonne dafür sorgen, dass wir aber Temperaturen bis zu 32 Grad bekommen. Aktuell haben wir 17 Grad in Idar-Oberstein an der Mikado-Halle, in Weitersbach an der Mühle 19, in Laubenheim am Weltersberg sind es 22 Grad und auf der kleinen tragbaren Wetterstation von Christopher Benkert hier im Studio sind es 23 Grad.
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6: Was? Warum hat der Kerl eine tragbare Wetterstation dabei? Weil Christopher Benkert von AddFire ist. Und AddFire ist nicht nur auf der ganzen Welt gefragt, wenn es darum geht, Menschen in Erdbebengebieten aus Trümmern zu finden, zu suchen, zu retten, sondern auch Waldbrände und Flächenbrände zu bekämpfen, so wie beispielsweise den Waldbrand am Roten Fels, jetzt gerade erst kürzlich. Das wird jetzt gleich Thema werden, hier bei Nahe dran. Ich bin Thorsten Subert, morgen.
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1: Ed Fire ist heute unser Gast und damit in diesem Fall Christopher Benkert von Ed Fire. Wir haben eben schon gesprochen über den Einsatz in Venezuela. Da ging es ja eher um das Suchen von Überlebenden und auch Retten von Menschen in Trümmern. Jetzt muss ich natürlich an der Stelle auch fragen, gab es auch Erfolge zu vermelden in Venezuela?
2: Natürlich. Also die internationale Hilfe hat in Venezuela funktioniert, die aus der ganzen Welt in schneller Windeseile angereisten Helferteams haben dort Menschen gerettet und auch wir mit Ed Fire haben da unseren Beitrag dazu geleistet.
1: Und Erfolge gab es auch am Roten Fels, denn der Brand ist ja offenbar gelöscht und auch nachgelöscht. Jetzt zunächst mal, welchen Einsatz hatte denn Ed Fire jetzt in Traisen gehabt bei dem Waldbrand?
2: Wir haben schon relativ früh im Einsatz die Einsatzleitung mit Fachberatern unterstützt. Das heißt, wir haben schon in der Nacht zum Sonntag in der vergangenen Woche spezielle Führungskräfte von uns in die Einsatzleitung geschickt, die dann dort beratend zur Seite gestanden haben und hilfreiche Tipps gegeben haben, wie man den Brand am besten bekämpfen kann. Wir haben dann in der Folge auch sogenannte Kreisregner bereitgestellt. Mhm. Das sind mobile, große Rasensprenger, so ein bisschen wie man sie vom Sportplatz kennt. Die benutzen wir ganz gerne, um Verteidigungslinien gegen das Feuer weiter zu befestigen. Das heißt, wir haben irgendwo eine Feuerschneise angelegt, haben die freigemacht von brennbarer Vegetation. Wir wollen die aber noch weiter sicherer machen gegen das heranrückende Feuer. Und dann stellen wir diese Kreisregner auf, die die Fläche benetzen, nass halten, nass machen und können dadurch den Effekt dieser Schneise noch deutlich vergrößern.
1: Also ich merke schon, sich einfach nur mit dem Zero da hinstellen und dann einfach das Feuer löschen, das ist beim Waldbrand nicht unbedingt von Erfolg gekrönt. Das breitet sich ja weiter aus. Insofern diese Schneisen und diese Taktik, das ist eines der ganz wichtigen Mittel, mit denen ihr gegen die Flammen ankämpft.
2: Zum Beispiel ja, also diese Schneisen, das würden wir indirekte Brandbekämpfung nennen. Mhm. Das heißt, wir bekämpfen den Brand so auf eine Art und Weise, dass wir den gar nicht selber sehen und wir legen irgendwo eine Barriere an und sagen, okay, das Feuer kann sich jetzt bis zu dieser Barriere weiterentwickeln, aber diese Barriere, diese Schneise ist so, dass das Feuer hier zum Stehen kommt.
1: Das ist teilweise ja, sind Felder einfach abgeerntet worden von den Bauern, die haben da geholfen. Teilweise ist Material, wie wir es gerade eben gehört haben, benässt oder nass gemacht worden, sodass es da nicht weiterging und auch teilweise ein bisschen was gerodet.
2: Genau, also das ist Gemeinschaftsleistung, das sind Landwirte, die mit ihren Feldmaschinen Felder abernten, umpflügen, das ist der Forst, der mit seinen Dienstleistern, mit seinen Maschinen dort im Einsatz ist und mit schwerem Gerät räumt. Das sind aber auch teilweise wir, die mit Handwerkzeugen den Boden bearbeiten, umgraben. Und da heißen unsere Werkzeuge dann Pulaski, Gorgui, MacLeod. Das sind alles
1: entweder Fachbegriffe oder Markennamen.
2: Ja, das ist so wie Tempo.
1: Okay, Top-of-Mind-Begriffe.
2: Das sind Äxte, Grabwerkzeuge, mit denen wir den Boden bearbeiten können, aufgraben können. Entweder um Schneisen anzulegen, aber auch unmittelbar am Feuer, um das Feuer direkt zu bekämpfen.
1: Und ihr bekämpft es mit der Hand, also weniger mit einem Schlauch und Wasser?
2: Also wenn wir Schlauch und Wasser haben, ist das ganz nett. Es gibt aber durchaus auch Situationen, wo wir diesen Luxus nicht haben, wo Wasser weit weg ist oder Wasser sehr, sehr begrenzt ist. Mhm. Wenn wir da nach Südeuropa gucken, wo wir schon Wassernot haben, auch da muss man sich überlegen, wie viel Wasser können wir überhaupt noch aufwenden und das Wasser muss auch irgendwie herangeführt werden. Und wenn es das Feuer zulässt, die Flammen nicht allzu groß sind, dann können wir sogar gänzlich ohne Wasser, nur mit unseren Handwerkzeugen, mit speziellen Äxten und dergleichen, wow, das Feuer bekämpfen. Oder wir haben dann auch so spezielle Löschrucksäcke. Dann habe ich, die Wasserpistole für die großen Kinder, so ein 20-Liter-Rucksack auf dem Rücken und eine Handspritze in der Hand. Und mit dem Rucksack, mit gezieltem Einsatz, kann ich dann das Feuer so ein bisschen niedrig halten und dann dem Kollegen der Kollegin, die mit dem Handwerkzeug arbeitet, die Möglichkeit geben, dass die das Feuer dann mit dem Werkzeug dann endgültig löschen.
1: Das heißt aber, ihr seid auch mit Geräten unterwegs, das haben wir gerade eben im Vorgespräch mal gehabt, eine sogenannte Peitsche, Feuerpeitsche?
2: keine
1: die Peitsche. Klatsche war das.
2: Auch nicht Klatsche, nah dran, eine Patsche, eine Feuerpatsche. Das ist so ein Schlagwerkzeug, könnte man es nennen, Schlagstreichwerkzeug, mit dem ich das Feuer je nach Bauart ausstreiche oder ausschlage durch dann Sauerstoffentzug. Super altes Werkzeug, also mit Feuerpatschen haben schon unsere Feuerwehr-Urgroßväter Brände gelöscht.
1: Wahnsinn. Also dieses Team geht nochmal an einigen Stellen ein bisschen anders gegen das Feuer vor. Zumindest solange das möglich ist. Denn irgendwann am Roten Fels hat es ja dann doch geknallt und Kampfmittel sind explodiert. Patronen sind da im Boden explodiert. Das heißt, was habt ihr dann gemacht?
2: An der Stelle, wo wir mit Munitionsbelastung im Boden zu tun haben, sind uns als Einsatzkräfte die Hände gebunden. Das sind dann Bereiche, in die können wir dann nicht hinein und denen können wir uns dann auch nicht mehr nähern. Da ist auch der Kampfmittelräumendienst unmissverständlich. Da werden Sperrradien festgelegt aus Sicherheitsgründen, aus guten Gründen und dann muss sich an die gehalten werden. Das ist für die Brandbekämpfung jetzt natürlich problematisch, aber wir können dann immer noch Mittel und Wege finden, das Feuer zu bekämpfen. In dem Fall sind wir dann eher in dem Modus, wo wir gerade eben angefangen haben, indirekte Brandbekämpfung. Wir legen Schneisen an. Und die Schneisen müssen dann so weit weg sein, dass ich außerhalb dieses Radiuses bin. Und dann kann ich wieder arbeiten. Aber damit einhergeht natürlich die bittere Entscheidung, dass ich noch einen gewissen Bereich Waldvegetation aufgebe und dem Feuer preisgebe, bis dann meine Linie kommt, an der ich das Feuer wieder angreifen kann und stoppen kann.
1: Wichtig an dieser Stelle aber, das möchte ich nochmal betonen, Menschenleben und vor allen Dingen eben auch Einsatzkraft, Leben und Gesundheit gehen vor.
2: Das geht immer vor. Unsere oberste Priorität ist immer der Schutz aller Menschen. Das sind wir Einsatzkräfte, das sind aber auch alle Zivilbevölkerung, die in dem Bereich ist und das ist die oberste Priorität.
1: Adfire, ein wichtiger Teil auch der Brandbekämpfung am Roten Fels, jetzt erst vor anderthalb Wochen. Aber wir sprechen jetzt auch gleich darüber, wie man Adfire auch unterstützen kann. Thema jetzt gleich bei nahe dran.

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1: Heute ist Christopher Benkert von AdFire da und wenn man ihn hier so sitzen sieht mit seinem gelben Shirt, AdFire steht drauf, dann sieht es alles so aus, als wenn er hauptberuflich AdFire Mitarbeiter wäre und als wenn das Ganze ein profitables Unternehmen ist. Stellt sich raus, auch ihr seid ehrenamtlich, wie Freiwillige Feuerwehren auch.
2: Ja, wir sind eine rein ehrenamtliche Hilfsorganisation. Man könnte uns auch eine Nichtregierungsorganisation nennen, ja. Aber wir machen das und wir sind in Deutschland insgesamt 500, fast 600 Mitglieder. Wir machen das alles ehrenamtlich in unserer Freizeit, unentgeltlich.
1: Das heißt also, dass ihr eigentlich einem anderen Beruf nachgeht und wenn jetzt in Venezuela plötzlich der Boden bebt und Menschen drohen, unter diesen Trümmern zu sterben und nicht mehr herauszukommen, dann sagt der Arbeitgeber, klar, du fliegst, dann lasse ich dich natürlich fliegen.
2: Das ist immer die Diskussion, die wir mit unseren ArbeitgeberInnen dann führen müssen, wie wir für unsere Einsätze teilweise auch sehr, sehr spontan und kurzfristig freigestellt werden können. Aber wir haben da ein sehr, sehr gutes Feedback. Wir werden von vielen Seiten unterstützt. Und das freut uns sehr und es hilft uns auch bei unserer Arbeit sehr, dass wir auch so in unsere Einsätze gehen können, um so anderen Hilfe zu leisten.
1: Wie wichtig so etwas ist, haben wir jetzt gerade erst selber am Roten Fels erlebt. Da ging es ja nicht um Erdbeben, sondern um den Waldbrand. Wie kann man denn dann AdFire noch zusätzlich unterstützen? Zum einen, wer da vielleicht sogar schon ein bisschen Vorausbildung hat oder bereit ist, auch Zeit zu investieren, könnte Mitglied werden. Oder wie stelle ich mir das vor?
2: Ganz genau so. Also die eine Variante wäre zu sagen, okay, das hört sich alles sehr interessant an, das trifft so mein Interessensgebiet, ich möchte Menschen helfen und ich fühle mich dazu bereit und dann kann ich aktiv Mitglied von AdFire werden und AdFire als Einsatzkraft unterstützen. Und dafür ist auch gar keine Vorbildung oder ähnliches nötig. Wir bilden unsere Leute für unsere Einsätze entsprechend aus. Natürlich, wenn jemand schon einen Hintergrund hat, in der Feuerwehr tätig ist, im Rettungsdienst tätig ist, solche Leute nehmen wir natürlich auch sehr, sehr gerne und freuen uns über ihr Fachwissen, was sie dann mit in unser Netzwerk hineinbringen. Wer aber sagt, okay, zu Hause auf meinem Sofa, da ist es mir ein bisschen angenehmer, ich brauche das vielleicht nicht ganz vorne zu stehen, auch vollkommen in Ordnung. Wir freuen uns natürlich auch über Fördermitglieder, die uns moralisch und auch natürlich gerne finanziell unterstützen. Gerne auch in Form von Einzelspenden, die uns unsere Arbeit erleichtern und uns ermöglichen, unsere Ausrüstung zu erweitern, unsere Fähigkeiten durch Ausbildung zu erweitern und dergleichen mehr.
1: Bei den Freiwilligen Feuerwehren muss man da immer über einen Förderverein gehen. So etwas gibt es bei euch nicht, das geht direkt, oder?
2: Genau, weil wir keine bei einer Kommune oder einer staatlichen Instanz aufgehängte Institution sind. Wir sind eine eigenständige Hilfsorganisation und frei von Verbindungen zu kommunaler, staatlicher Seite kann man bei uns auch unmittelbar und direkt Fördermitglied werden.
1: Einfach auch zu finden im Internet. Seid ihr im Social Media auch unterwegs? Oder?
2: Natürlich, man findet uns unter www.ad-fire.de.
1: Jetzt an der Stelle noch erwähnt, Ad mit AT wirklich ausgeschrieben.
2: Genau, das AT-Fire. Ausgeschrieben, das ist sehr, sehr wichtig. Und genauso funktioniert zum Beispiel auch bei Instagram. Auch da findet man uns als @atfire_de.
1: Das klingt wie Ad.
2: da hat uns der große Social-Media-Konzern so einen kleinen Knüppel zwischen die Beine geworfen, mit dem wir aber sportlich umgehen. Und ich denke, unter @fire in einem geschrieben, _de, @fire.de findet man uns auch so bei Social Media ganz gut.
1: Oder einfach auf unseren Reel gucken und dann entsprechend dann zum Cola-Partner rüber wechseln. Da werden wir nämlich alle Verbindungen dann auch herstellen hier bei uns. 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Viel Spaß dabei.

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1: Ich bin Elliot Maßhoff, guten Morgen. Der Landkreis Bad Kreuznach hat die Entscheidungen beim Waldbrand bei Traisen noch einmal ausführlich erklärt. Nach Angaben der Kreisverwaltung richteten sich alle Maßnahmen nach dem Brand- und Katastrophenschutzgesetz Rheinland-Pfalz. Zunächst führten die Feuerwehren der Verbandsgemeinde Rüdesheim den Einsatz. Nachdem im Brandgebiet Kampfmittel explodierten und sich das Feuer weiter ausbreitete, wurde die Lage auf Alarmstufe 4 hochgestuft. Damit übernahm der Landkreis die Einsatzleitung. Die Evakuierung von Traisen erfolgte zunächst teilweise und später vollständig. Landrätin Bettina Dickes hatte erklärt, wie die Kampfmittel in den Wald gekommen waren.
2: Gegen Kriegsende gab es einen Aufruf der Wehrmacht, dass Munition, die vorhanden ist, weit weg von der Bevölkerung gebracht und angezündet werden sollte, damit sie nicht den Alliierten in die Hände fallen. Und das ist passiert, das ist auch an dieser Stelle offensichtlich passiert, das wissen wir heute. Und bei dieser damaligen Explosion ist einiges an Munition nicht gezündet, sondern einfach versprengt worden.
1: Ausschlaggebend waren die Kampfmittelgefahr bei Bodentemperaturen über 80 Grad Celsius und die unvorhersehbare Entwicklung des Brandes. Am Abend des 29. Juni durften die Bewohner nach Hause zurückkehren, nachdem der Kampfmittelräumdienst den Bereich mit der höchsten Munitionsbelastung als ausreichend abgekühlt bewertet hatte. Der Landkreis betont, dass alle Entscheidungen gemeinsam mit den zuständigen Fachbehörden getroffen wurden. Bei Winzenheim sind am Dienstag zwei Menschen bei einem Frontalzusammenstoß verletzt worden. Der Unfall ereignete sich zwischen dem Kreisverkehr am Wehrturm und der Abfahrt Hungriger Wolf. Beide Fahrer konnten ihre Fahrzeuge zunächst selbst verlassen und wurden anschließend vom Rettungsdienst versorgt. Die Feuerwehr sperrte die Straße vollständig, stellte den Brandschutz sicher und unterstützte die Rettungskräfte. Weil aus den stark beschädigten Autos Betriebsmittel austraten, wurde die Fahrbahn mit Bindemittel abgestreut. Beide Verletzten kamen in Krankenhäuser. Die Polizei ermittelt nun die Unfallursache. Die frühe Kultband Keft hat 350 Euro an die städtische Jugendarbeit in Idar-Oberstein gespendet. Das Geld stammt aus den freiwilligen Spenden eines Revival-Konzerts, das die Band nach mehr als 20 Jahren veranstaltet hatte. Rund 50 Fans feierten das einmalige Comeback in der Staden-Gaststätte. Für die Musiker war schnell klar, dass der Erlös Jugendlichen zugutekommen soll. Deshalb übergab Markus Bohrer die Spende an das Stadtjugendamt. Nach seinen Worten bietet der Jugendtreff Jam vor allem jungen Musikern eine wichtige Plattform. Bad Kreuznach beteiligt sich auch in diesem Jahr wieder am Stadtradeln. Vom 15. August bis zum 4. September sollen möglichst viele Alltagswege mit dem Fahrrad zurückgelegt werden. Zum Auftakt lädt die Stadt am 15. August zu einer rund 45 Kilometer langen Radtour ab dem Kornmarkt ein.

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1: Aufgepasst auf unseren Straßen, es wird geblitzt. Wir haben den Klassiker wieder in Kirn, in der Binger Landstraße. Hier also auf jeden Fall aufs Tempo achten. Und auch, wenn ihr im Bereich Ider Oberstein am Rilchenberg unterwegs seid, auch das ein Klassiker, den wir kennen, da wird ebenfalls geblitzt. Staus, Blitze oder Verkehrsbehinderung, die ihr entdeckt habt, ruft uns bitte dazu an auf der 0671 920 88 88 0. Wir wünschen allen eine gute Fahrt, kommt gut an.
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1: 19 Grad sind es aktuell an der Christophoruskirche in Mittelreichenbach. Wir haben in Ider Oberstein an der Burg Bosselstein 20 und in Zotzenheim an der Sprendlinger Straße messen wir das gleiche wie an der Bad Kreuznacher Sternwarte, nämlich jeweils 24 Grad. Im Laufe des Tages werden es noch 32 Grad. Würde man wahrscheinlich sagen, ja, aber wo ist denn die Sonne, die für diese Hitze sorgt? Ja, die ist über unseren Wolken und dem Hochnebel, der im Augenblick dafür sorgt, dass der Himmel ein bisschen grauer ist. Das soll im Laufe des Tages allerdings noch etwas größere Wolkenlücken auch geben, durch die die Sonne durch kann. Auf jeden Fall haben wir morgen nochmal einen Tag voller Wolken, aber ab Donnerstag wird es sonniger.
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1: Lady Gaga, Tina Turner, Justin Timberlake, um nur einige zu nennen, die wir jetzt in der nächsten halben Stunde hören werden. Hier bei den Radioweckern. Schönen guten Morgen.
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1: Schönen guten Morgen. Familienministerin Karin Prien schlägt vor, das Elterngeld künftig auf 12 Monate zu begrenzen und an eine mindestens 3-monatige Auszeit beider Elternteile zu knüpfen. Gleichzeitig sollen der Mindest- und Höchstbetrag des Elterngeldes leicht erhöht werden. Und der Landkreis Bad Kreuznach hat die Entscheidung beim Waldbrand bei Traisen erläutert und die Evakuierung mit der Gefahr durch explodierende Kampfmittel und der Ausbreitung des Feuers begründet. Nach der Entwarnung durch den Kampfmittelräumdienst konnten die Bewohner Ende Juni in ihre Häuser zurückkehren.

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1: Ich bin Elliot Maashoff. Guten Morgen. Landkreis erklärt Vorgehen beim Waldbrand am Roten Fels bei Traisen. Außerdem in unseren Lokalnachrichten um 1:30. Unfall zwischen Winzenheim und der Abfahrt Hungriger Wolf. Ida Obersteiner Jugendamt erhält Spende aus Revival-Konzert. Und Stadt Bad Kreuznach ruft zum Stadtradeln auf.
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2: Ich bin David Büchner. Die Koalition will strengere Regeln für Krankschreibungen. Der CDU-Arbeitnehmerflügel warnt jedoch vor Misstrauen gegenüber kranken Menschen. Der Vorsitzende Dennis Radke sagte im ZDF:
3: Es darf nicht der Eindruck entstehen, die Menschen seien zu faul. Leute, die keine Lust haben, die blau machen, die hat es immer und zu jeder Zeit gegeben. Aber wir haben vor allen Dingen ein Problem mit den Langzeitkranken.
2: Nach einer Analyse des BKK-Dachverbands der Betriebskrankenkassen sind lange schwere Krankheiten wie psychische Erkrankungen und Muskel-Skelett-Leiden die großen Kostentreiber für gesetzliche Krankenversicherungen. Wer künftig für sein Baby eine berufliche Auszeit nimmt, muss sich auf Änderungen beim Elterngeld einstellen. Nach einem Entwurf von Familienministerin Karin Prien sollen nur noch 12 statt 14 Monate gezahlt werden. Es soll aber auch etwas mehr Geld geben.
4: Die Länge des Elterngelds soll um 2 Monate gekürzt werden. Und Eltern erhalten es nur, wenn Mütter und Väter jeweils mindestens 3 Monate die berufliche Auszeit nehmen. So der neue Gesetzentwurf. Väter sollen dadurch mehr in die Erziehungsarbeit mit eingebunden werden. Aber es geht auch darum, Geld einzusparen. Trotzdem sollen Mindestbeitrag und Höchstbeitrag leicht ansteigen. Und es soll grundsätzlich bei der Regelung bleiben, dass das Elterngeld bei 65% des Nettoeinkommens liegt. Aus Berlin, Tine Klimach.
2: Die Ukraine hat Russland in der Nacht mit hunderten Drohnen angegriffen. Viele davon waren Richtung Moskau unterwegs. Über 450 unbemannte Flugobjekte seien über 17 russischen Regionen abgefangen worden, teilte das russische Verteidigungsministerium mit. Schäden meldeten unter anderem die grenznahe Region Belgorod und ein Industriegebiet südwestlich von Moskau. Und zum Sport. Die Niederlage konnte auch Stürmer Balogun nicht verhindern. Die USA sind bei der Fußball-WM ausgeschieden. Das Team verlor gegen Belgien mit 1:4. Das Spiel hatte für Aufsehen gesorgt, weil die FIFA die Rotsperre von Balogun vorher zur Bewährung ausgesetzt hatte und er deshalb eingesetzt werden durfte. Vorausgegangen war ein Anruf von US-Präsident Donald Trump. Im zweiten Achtelfinale hat Spanien mit 1:0 gegen Portugal gewonnen.
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6: Achtung, aufgepasst. Blitzer am Rilchenberg steht mal wieder der Klassiker in Ida Oberstein. Außerdem haben wir in Kirn in der Binger Landstraße einen Blitzer. Und auch auf der A61 bei Waldlaubersheim. Alle Staus, Blitzer, Verkehrsbehinderungen, die ihr entdeckt habt, meldet ihr uns bitte an die 0671 920 88 88 0.
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6: Heute wird es wieder heiß mit bis zu 32 Grad. Dabei haben wir viele Wolken am Himmel. Es bleibt auch den ganzen Tag über bewölkt. Wobei da die Wolkenlücken, also der Blauanteil am Himmel, doch noch ein bisschen größer werden soll im Laufe des Tages. Die aktuellen Werte liegen noch bei 20 Grad in Idar-Oberstein an der Klotzberg-Kaserne. Wir haben in Kellenbach an der St. Hildegardes-Kapelle 22 Grad, 23 in Kettenheim an der Mittelgasse und auf dem Bad Kreuznacher Eiermarkt sind es 24
0: Grad. 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
6: Heute Morgen auf dem Weg zur Arbeit habe ich noch überlegt, ist das eigentlich ein Bossa Nova? Olivia Dean mit So Easy to Fall in Love. Müsste es eigentlich sein. Vielleicht kennt sich ja jemand aus, dann ruhig mal Bescheid geben hier über unsere WhatsApp-Kontakt oder über die Hotline. Hier ist er jedenfalls zu hören, jetzt auf der Antenne bei Antenne bei der Arbeit. Ich bin Thorsten Subert. Schönen Dienstag.
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1: Ich bin Eliot Maßhoff, guten Morgen. Der Landkreis Bad Kreuznach hat die Entscheidungen beim Waldbrand bei Traisen noch einmal ausführlich erklärt. Nach Angaben der Kreisverwaltung richteten sich alle Maßnahmen nach dem Brand- und Katastrophenschutzgesetz Rheinland-Pfalz. Zunächst führten die Feuerwehren der Verbandsgemeinde Rüdesheim den Einsatz. Nachdem im Brandgebiet Kampfmittel explodierten und sich das Feuer weiter ausbreitete, wurde die Lage auf Alarmstufe 4 hochgestuft. Damit übernahm der Landkreis die Einsatzleitung. Die Evakuierung von Traisen erfolgte zunächst teilweise und später vollständig. Landrätin Bettina Dickes hatte erklärt, wie die Kampfmittel in den Wald gekommen waren.
2: Gegen Kriegsende gab es einen Aufruf der Wehrmacht, dass Munition, die vorhanden ist, weit weg von der Bevölkerung gebracht und angezündet werden sollte, damit sie nicht den Alliierten in die Hände fallen. Und das ist passiert, das ist auch an dieser Stelle offensichtlich passiert, das wissen wir heute. Und bei dieser damaligen Explosion ist einiges an Munition nicht gezündet, sondern einfach versprengt worden.
1: Ausschlaggebend waren die Kampfmittelgefahr bei Bodentemperaturen über 80 Grad Celsius und die unvorhersehbare Entwicklung des Brandes. Am Abend des 29. Juni durften die Bewohner nach Hause zurückkehren, nachdem der Kampfmittelräumdienst den Bereich mit der höchsten Munitionsbelastung als ausreichend abgekühlt bewertet hatte. Der Landkreis betont, dass alle Entscheidungen gemeinsam mit den zuständigen Fachbehörden getroffen wurden. Bei Winzenheim sind am Dienstag zwei Menschen bei einem Frontalzusammenstoß verletzt worden. Der Unfall ereignete sich zwischen dem Kreisverkehr am Wehrturm und der Abfahrt Hungriger Wolf. Beide Fahrer konnten ihre Fahrzeuge zunächst selbst verlassen und wurden anschließend vom Rettungsdienst versorgt. Die Feuerwehr sperrte die Straße vollständig, stellte den Brandschutz sicher und unterstützte die Rettungskräfte. Weil aus den stark beschädigten Autos Betriebsmittel austraten, wurde die Fahrbahn mit Bindemittel abgestreut. Beide Verletzten kamen in Krankenhäuser. Die Polizei ermittelt nun die Unfallursache. Die frühe Kultband Keft hat 350 Euro an die städtische Jugendarbeit in Idar-Oberstein gespendet. Das Geld stammt aus den freiwilligen Spenden eines Revival-Konzerts, das die Band nach mehr als 20 Jahren veranstaltet hatte. Rund 50 Fans feierten das einmalige Comeback in der Staden-Gaststätte. Für die Musiker war schnell klar, dass der Erlös Jugendlichen zugutekommen soll. Deshalb übergab Markus Bohrer die Spende an das Stadtjugendamt. Nach seinen Worten bietet der Jugendtreff Jam vor allem jungen Musikern eine wichtige Plattform. Bad Kreuznach beteiligt sich auch in diesem Jahr wieder am Stadtradeln. Vom 15. August bis zum 4. September sollen möglichst viele Alltagswege mit dem Fahrrad zurückgelegt werden. Zum Auftakt lädt die Stadt am 15. August zu einer rund 45 Kilometer langen Radtour ab dem Kornmarkt ein. Eine weitere gemeinsame Tour führt am 30. August von Bad Kreuznach über Bingen nach Rüdesheim. Im vergangenen Jahr hatten 821 Menschen mitgemacht und zusammen mehr als 176.000 Kilometer zurückgelegt. Die Anmeldung ist ab sofort online unter stadtradeln.de oder über die kostenlose Stadtradeln-App möglich.
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4: Leichte Verluste für den DAX im frühen Frankfurter Börsenhandel. Der DAX fällt zunächst um wenig dramatische 0,2% auf 25.779 Punkte. Viel ist noch nicht los. Nach dem jüngsten Rekordlauf halten sich die Anleger hier erst einmal zurück. Auch Gewinnmitnahmen spielen eine Rolle. Belastet wird der DAX vor allem von Siemens Energy. Die Aktie verliert fast 6% und ist damit zunächst größter Verlierer. Schwächer auch Infineon, Hochtief und Siemens. Zu den Gewinnern im DAX zählen zunächst Beiersdorf, Münchener Rück, Fresenius Medical Care, SAP und Hannover Rück. Der Euro präsentiert sich am Vormittag mit einem $1,14 weiter stabil. Aus Frankfurt, Daniel Schneider.
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5: Achtung auf unseren Straßen, es wird geblitzt. Ein Blitzer ist gerade erst in Hackenheim entdeckt worden, in der Kreuznacher Straße. Vielen Dank für die Meldung. Auch in Bingen, in der Saarlandstraße wird geblitzt. In Kirn steht ein Blitzer in der Binger Landstraße. Und dann haben wir in Idar-Oberstein am Rilchenberg noch den Klassiker. Alle Staus, Blitzer, Verkehrsbehinderungen, die ihr entdeckt habt, meldet ihr uns bitte über die 0671 920 88 88 0.
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5: Ja, die Sonne hat's im Augenblick nicht einfach. Ich sehe immer wieder Wolkenlücken, durch die die Sonne auch mal durchkommt. Aber zusätzlich zur leichten Bewölkung ist auch noch so ein Hochnebel am Himmel unterwegs. Da, wo der Nebel nicht so stark ist, da ist es dann einfach nur ein leicht bewölkter, schöner, sonniger Tag. Die Temperaturen erreichen dabei heute sehr hohe 32 Grad. Davon haben wir jetzt 19 in Leisel, 20 in Idar-Oberstein am Hallenbad, in Sponsheim an der Pfarrer-Franz-Komo-Straße sind es 23 und in Bad Kreuznach am Rathaus 24 Grad. 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

0: Es ist Dienstag, ihr habt die Antenne eingeschaltet. Eine gute Entscheidung. Schönen guten Morgen. Mega Erfolg für den Kanusportverein Bad Kreuznach bei der U23-Weltmeisterschaft in Krakau. Nach Enrico Dietz gewann auch Paulina Pirot aus Fallbingert den Weltmeistertitel im Kanuslalom. Die dreifache Europameisterin aus dem deutschen Nationalkader überzeugte mit einem fehlerfreien Lauf und sicherte sich souverän die Goldmedaille. Max Wischermann hat danach mit ihr gesprochen.
1: Paulina, erstmal herzlichen Glückwunsch zur Goldmedaille natürlich bei der U23-WM. Nimm uns noch einmal mit in den entscheidenden Lauf. Was ist dir da besonders gut gelungen?
2: Ich glaube, der ganze Lauf war perfekt, von oben bis unten. Ich war fehlerfrei und ich war, glaube ich, einfach so im Flow in diesem Moment und habe das einfach perfekt ins Ziel gefahren.
1: Hast du in diesem Lauf dann irgendwann, ja, sag ich mal so, das Gefühl bekommen von, hier geht was, hier könnte es vielleicht sogar für ganz oben reichen?
2: Ja, ab 9:10 war ich so, okay, jetzt nicht mehr so viel aufs Risiko, sage ich jetzt mal, fahren, sondern solide runterfahren und halt nicht versuchen nicht zu berühren, weil wenn man fehlerfrei ist, ist man meist immer vorne mit dabei, ja.
1: Und als du dann im Ziel warst und es dann auch feststand, dass du ganz oben bist, wie war das Gefühl?
2: Wo ich ins Ziel kam, kamen ja noch relativ viele nach mir und ich habe nur die grüne Tafel gesehen und grün heißt ja immer, man hat Bestzeit, aber ich habe die Zeit nicht gesehen, aber ich habe nur gehört, dass alle geschrien haben, deswegen habe ich mich auch tierisch gefreut und erst, wo es hieß, okay, ich bin Weltmeister, habe ich erst die Zeit gesehen, dass ich eine fabelhafte Zeit gefahren bin, ja.
1: Sehr schön. Jetzt ist ja, also Enrico Dietz hat schon WM-Gold geholt. Du ziehst quasi nach. Was macht den Kanusportverein Bad Kreuznach jetzt so erfolgreich bei dem Turnier?
2: Ich glaube, eine Person, die auf jeden Fall das Ganze fördert, ist halt einfach der Walter Senft, der auch andere Athleten wie Thomas Schmidt, Olympiasieger, auch nach oben gebracht hat. Und genau, das ist einfach Kreuznach, ja. Paddel-Community mit Walter Senft, ja.
1: Um jetzt nochmal auf dich zu schauen, du bist jetzt dreifache Europameisterin, jetzt in der U23-Weltmeisterin. Was sind jetzt die nächsten sportlichen Ziele, die du dir gesetzt hast?
2: Ja, in ungefähr 3 Wochen ist dann noch die Europameisterschaft in Épinal in Frankreich. Man weiß jetzt, okay, man gehört zu den Favoriten, aber ich sag mal, ich bin noch jung, ich habe noch mehrere Jahre in der U23. Und genau, ist ja nicht mein erster Weltmeistertitel. Ich bin öfter schon die Gejagte gewesen, aber ich lasse mich da jetzt gar nicht unter Druck setzen. Augen natürlich noch auf sind für die nächsten Rennen hier in Krakau und dann heißt es erstmal ein bisschen Pause und dann sich neu auf die Europameisterschaft zu konzentrieren, genau.
0: Ein erfolgreiches WM-Wochenende für Paulina Pirot und den Kanusportverein Bad Kreuznach. Mehr über Paulinas anstehende EM-Vorbereitungen hören wir gleich in etwa einer halben Stunde hier auf eurer Antenne.

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1: Ich bin Max Wischermann. Schönen guten Tag. Zwei Schwerverletzte nach Frontalzusammenstoß bei Bad Kreuznach. Außerdem in unseren Lokalnachrichten um halb Heißbrandausbildung der Freiwilligen Feuerwehr der Verbandsgemeinde Rüdesheim, 20.000 Euro für die Weiterentwicklung des Tourismus in Ingelheim und Bad Kreuznacher Tennistalent schreibt das nächste Wimbledon-Märchen.
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2: Ich bin David Büchner. Die Koalition will strengere Regeln für Krankschreibungen, doch aus der Kanzlerpartei kommt Kritik. Der CDU-Arbeitnehmerflügel warnt, schärfere Vorschriften könnten nach hinten losgehen.
3: Denn das Signal, das bei den Menschen ankomme, heißt, ihr macht zu viel blau, wir misstrauen euch, warnt der Chef des CDU-Arbeitnehmerflügels und befürchtet, dass am Ende viele Beschäftigte länger ausfallen als eigentlich nötig. Die Regierung will telefonische Krankschreibungen abschaffen und ab dem ersten Krankheitstag soll auch eine Arbeitsunfähigkeitsbescheinigung vorgelegt werden. Viel Kritik an den Plänen kommt auch von Ärzten und den Krankenkassen. Claudia Wächter, Nachrichtenredaktion.
2: Die Staats- und Regierungschefs der NATO-Länder kommen heute zu ihrem Gipfeltreffen in Ankara zusammen. Thema ist unter anderem der Ukraine-Krieg. In der Nacht hatte Kiew Russland mit hunderten Drohnen angegriffen, viele davon mit Ziel Moskau.
4: In Moskau wurden bislang keine Schäden gemeldet. Nur die Fluggäste mussten sich einmal mehr mit den stundenlangen Sperrungen der Airports rund um die Hauptstadt arrangieren. In den russischen Regionen gingen derweil Industrieobjekte in Flammen auf. Medienberichten nach handelt es sich um Betriebe, die zur Öl- und Gasindustrie gehören, mit der Russland seinen Krieg gegen die Ukraine finanziert. Der ukrainische Präsident Selenskyj hatte erst in der Nacht gesagt, dass der Luftkampf zur bestimmenden Kriegskomponente werde. Die Ukraine könne dort nun mithalten, versicherte er. Aus Moskau, André Balin.
2: In Deutschland ist im ersten Halbjahr eine Rekordzahl neuer Startups entstanden. Bis Ende Juni wurden mehr als 3000 neue Firmen gegründet, zeigt eine neue Studie des Startup-Verbands. Das seien 52% mehr als im zweiten Halbjahr 2025. Nach Ansicht des Verbands ist der zentrale Treiber die künstliche Intelligenz. Mehr als ein Drittel der Neugründungen hatten einen klaren KI-Bezug, so die Studie. Und zum Sport. Mit den USA ist bei der Fußball-WM auch der letzte der drei Gastgeber ausgeschieden. Die Mannschaft verlor ihr Achtelfinale gegen Belgien mit 1:0. Obwohl die FIFA die Rotsperre von US-Stürmer Balogun nach einem Anruf von US-Präsident Trump vorher zur Bewährung ausgesetzt hatte. Belgien trifft nun im Viertelfinale auf Spanien. Das Team hatte vorher mit 1:0 gegen Portugal gewonnen.
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0: Guten Morgen, das ist euer Lokalradio. Hier ist die Antenne. WM-Gold für Paulina Pirot aus Valbingert bei der U23 Kanu-Weltmeisterschaft in Krakau. Doch nach dem Rennen ist vor dem Rennen. Anfang August geht es für die junge Sportlerin zur Europameisterschaft nach Épinal in Frankreich. Max Wischermann hakt nach.
1: Um da so ein bisschen nochmal einen Einblick zu gewähren, wie sieht da jetzt so eine Vorbereitung aus für den nächsten Wettkampf?
2: Ja, wir haben jetzt nach der Weltmeisterschaft 1, 2, 3 Tage Pause. Und dann geht schon direkt wieder ins Training rein. Und dann fahren wir rechtzeitig auch runter nach Frankreich, um halt uns dort optimal halt mit dem Wasser sozusagen zu verbinden, damit wir halt da auch gut abschneiden können, ja.
1: Du hast das Thema Druck schon angesprochen, auch gesagt, dass du es jetzt nicht so an dich ranlassen möchtest. Trotzdem kann ich mir vorstellen, dass mit so einem WM-Titel der Druck aber auch ein bisschen steigt, oder? Dass man auch bei den weiteren Wettkämpfen ganz vorne mitfahren will.
2: Ja, natürlich, aber ich glaube, der Druck liegt, also geben alle Sportler sich selbst und der kommt halt nicht wirklich von außen. Ich glaube, die Familie und Freunde unterstützen da eher ein, damit man halt nicht so selbstkritisch auch mit sich ist. Aber ja, man gibt einfach sein Bestes. Ja. Ich sage immer Schritt für Schritt erstmal nach Frankreich fahren, dann zurechtfinden mit der Strecke und dann gucken, was kommt. Ja.
1: Verstehe, aber jetzt haben wir ja auch ein bisschen zu weit nach vorne geschaut vielleicht. Jetzt wird ja hoffentlich erstmal noch ein bisschen gefeiert, oder? In Krakau?
2: Ja, ist schwer, weil ich muss morgen nochmal an den Start und hoffe halt, dass ich mich da erneut fürs Finale qualifizieren kann, ja.
1: Wenn sich da jetzt auch noch gute Ergebnisse erzielen lassen, wie wird dann so eine erfolgreiche Weltmeisterschaft gefeiert bei dir?
2: Tatsächlich die ersten Tage ruhig und dann mit der Familie ein schönes Essen, grillen, gemeinsam und mit Freunden ja ein bisschen Zeit verbringen.
0: Für die Europameisterschaft in Frankreich drücken wir Paulina Pirot vom Kanusportverein Bad Kreuznach natürlich auch ganz fest die Daumen.

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2: Ich bin Max Wischermann. Schönen guten Tag. Ein schwerer Verkehrsunfall hat sich gestern auf dem Zubringer zur B41 aus Richtung der Charles-de-Gaulle-Straße in Bad Kreuznach ereignet. Wie die Polizei mitteilt, bevor am Nachmittag ein 47-jähriger Autofahrer die Strecke stadtauswärts in Richtung B41. Im Kurvenbereich geriet ein entgegenkommender Wagen eines 56-Jährigen aus bislang ungeklärter Ursache auf die Gegenfahrbahn und stieß frontal mit dem Fahrzeug des 47-Jährigen zusammen. Beide Männer wurden schwer verletzt, schwebten nach bisherigen Erkenntnissen jedoch nicht in Lebensgefahr. Der Rettungsdienst brachte sie in umliegende Krankenhäuser. An beiden Fahrzeugen entstand wirtschaftlicher Totalschaden. Außerdem wurde die Schutzplanke beschädigt. Während der Unfallaufnahme, der Bergungsarbeiten und der Reinigung der Fahrbahn wegen auslaufender Betriebsstoffe blieb der Zubringer für rund 2,5 Stunden voll gesperrt. 80 Atemschutzgeräteträger der Feuerwehren aus der Verbandsgemeinde Rüdesheim haben am Wochenende unter realistischen Bedingungen den Ernstfall geübt. In einem speziellen Brandcontainer in Wallhausen trainierten sie den Innenangriff bei Gebäudebränden. Anders als bei normalen Übungen arbeiteten die Einsatzkräfte dabei mit echten Flammen und echter Hitze. Sie übten die Menschenrettung, die Brandbekämpfung und das Verhalten bei einer Rauchgasdurchzündung. Auch die Einsatzstellenhygiene spielte eine wichtige Rolle. Nach dem Training wurde die verschmutzte Schutzkleidung fachgerecht verpackt und gereinigt, um so den Kontakt mit Schadstoffen zu vermeiden. Die Wehrleitung zog ein positives Fazit und lobte den hohen Praxiswert der Ausbildung. Die Stadt Ingelheim hat eine Förderung des Landes für die Weiterentwicklung ihres Tourismus erhalten. Im Rahmen des neuen Förderprogramms Starke lokale Tourismusorganisationen stellt das Land der Stadt 20.000 Euro zur Verfügung. Das Geld soll für die strategische Neuausrichtung und die Produktion neuer Inhalte für das touristische Online-Portal Ingelheim Erleben eingesetzt werden. Ziel ist es, die touristischen Angebote digital attraktiver zu präsentieren, die Sichtbarkeit der Stadt zu erhöhen und mehr Gäste für einen Besuch zu begeistern. Die Förderung ergänzt die Neugestaltung der Webseite Ingelheim Erleben, die im Herbst online gehen soll. Das Portal entstand als Gemeinschaftsprojekt der Stadt Ingelheim, der Ingelheimer Kultur- und Marketinggesellschaft sowie der Verbandsgemeinde Gau-Algesheim. Landesweit wurden 8 Tourismusorganisationen ausgewählt, deren Projekte durch Innovation, Zukunftsfähigkeit und ihren Beitrag zur Tourismusstrategie Rheinland-Pfalz überzeugten. Zum Sport. Die Bad Kreuznacherin Emily Eigelsbach hat ihr Wimbledon-Märchen fortgesetzt und das Achtelfinale des Juniorinnenwettbewerbs erreicht. Die 17-jährige Tennisspielerin gewann ihr Zweitrundenmatch gegen Adelina Lachinova. Gegen die Lettin verlor sie zunächst zwar den ersten Satz deutlich mit 1:6, anschließend kämpfte sie sich eindrucksvoll zurück, entschied den zweiten Durchgang mit 7:5 für sich und gewann den dritten entscheidenden Satz mit 6:3. Bereits zum 6. Mal in diesem Jahr drehte Eigelsbach damit ein Match nach verlorenem ersten Satz. Nach ihrem Auftakterfolg gegen die in der Tennis-Weltrangliste an Nummer 16 gesetzte Maja Rajeshwaran-Rivati zog sie nun verdient unter die letzten 16 des traditionsreichen Grand-Slam-Turniers ein. Im Achtelfinale wartet nun morgen mit der an Nummer 3 gesetzten Tschechin Jana Kowatzkowa eine der größten Herausforderungen ihrer bisherigen Karriere.
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4: Unsere Blitzer, die gemeldet wurden, sind in Idar-Oberstein am Rilchenberg, in Kirn in der Binger Landstraße, in Bingen in der Saarlandstraße und auch in Hackenheim in der Kreuznacher Straße wird die Geschwindigkeit kontrolliert. Alle Staus, Blitzer, Verkehrsbehinderungen, die ihr seht, könnt ihr uns gerne melden über unsere Verkehrshotline 0671 920 88 88 0.
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4: Es bleibt weiterhin trocken, heute und morgen noch mit einigen Wolken bei uns am Himmel. Allerdings danach fast wolkenlos und sehr sonnig im Rest der Woche. Auch das kommende Wochenende wird wohl sehr sonnig werden. Und es bleibt weiterhin heiß. Heute mit bis zu 32 Grad, von denen wir jetzt 21 gemessen haben in Rinzenberg. Auch in Idar-Oberstein an der Mikado-Halle sind es 21. 24 haben wir in Albig am Bahnhof und auf dem Bad Kreuznacher Planetenweg 25 Grad.
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4: Nach Kanada und Mexiko sind nun auch die USA raus aus der WM. Es sei denn, Donald Trump telefoniert nochmal, dann sind sie vielleicht doch wieder drin. Aber damit ist der Gastgeber komplett raus. Wie die Ergebnisse in der Nacht waren und vor allen Dingen, was uns jetzt bevorsteht heute Abend, das wird jetzt gleich nochmal Thema werden. Hier auf der Antenne. Ich bin Thorsten Subert, Mahlzeit.
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2: Hier das Wichtigste zur Fußball-Weltmeisterschaft. Der Anruf Trumps hat scheinbar dann doch nichts gebracht. Zugegeben, Balogun durfte aufs Spielfeld, hat ja auch mitgespielt, hat allerdings keine großartigen Leistungen hingelegt und so verloren die USA gegen Belgien 1:4. Und damit hat Belgien den letzten Gastgeber aus der WM geschossen. Zuvor besiegte Spanien Portugal mit 1:0. Für Cristiano Ronaldo war damit der WM-Traum endgültig geplatzt. Portugal scheitert im Achtelfinale an Spanien. Und für CR7 endet die vielleicht größte Bühne des Fußballs mit bitteren Tränen. Im Achtelfinale gegen Spanien war Ronaldo kaum noch ein Faktor, nur 16 Ballkontakte über 90 Minuten plus Nachspielzeit. In den entscheidenden letzten Minuten gar keiner mehr. Als Miquel Merino Spanien spät zum 1:0 schoss, blieb Portugals Antwort aus. Nach dem Abpfiff richteten sich alle Kameras auf Ronaldo. Schwer atmend, die Hände in den Hüften, der Blick leer. Später kämpfte er auf dem Weg in die Kurve und in die Kabine sichtbar mit den Tränen. 6 Weltmeisterschaften, Tore bei jeder davon, unzählige Rekorde, aber kein Weltmeisterschaftstitel. Ein großer Fußballer verlässt die WM-Bühne tief traurig. 2 Begegnungen gibt es dann heute Abend noch im Achtelfinale. Um 18 Uhr Argentinien gegen Ägypten in Atlanta. Und um 22 Uhr wird in Vancouver die Begegnung Schweiz-Kolumbien angestoßen. Danach ein Tag Pause bis zum Viertelfinale. Und im Viertelfinale werden dann auch die Sieger dieser beiden Achtelfinalbegegnungen aufeinandertreffen.
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1: Ich bin Max Wischermann. Schönen guten Tag. Zwei Schwerverletzte nach Frontalzusammenstoß bei Bad Kreuznach. Außerdem in unseren Lokalnachrichten um halb Heißbrandausbildung der Freiwilligen Feuerwehr der Verbandsgemeinde Rüdesheim, 20.000 Euro für die Weiterentwicklung des Tourismus in Ingelheim und Bad Kreuznacher Tennistalent schreibt das nächste Wimbledon-Märchen.
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2: Ich bin David Büchner. Die Bundesregierung muss sparen. Die Förderung von Wärmepumpen und anderen klimafreundlichen Heizungen soll daher in den nächsten Jahren deutlich sinken. Das geht aus einer Vorlage für den Haushaltsausschuss des Bundestags hervor, die der deutschen Presseagentur vorliegt. Rund 2,1 Milliarden Euro sollen damit bis 2030 eingespart werden. Die Koalition will strengere Regeln für Krankschreibungen. Der Chef des CDU-Arbeitnehmerflügels Dennis Radke warnt jedoch, dass schärfere Vorschriften nach hinten losgehen könnten. Er sagte am Morgen im ZDF:
3: Die Rückmeldung, die ich aus der Praxis in den letzten Tagen bekommen habe, war eher die Sorge so nach dem Motto, viele Menschen, die jetzt vielleicht einen Tag fehlen, werden dann demnächst direkt für 3 oder 5 Tage krankgeschrieben. Das muss man jetzt einfach auch nochmal diskutieren.
2: Es dürfe zudem nicht der Eindruck entstehen, die Menschen seien zu faul, so Radke. In einer angespannten internationalen Lage kommen die Staats- und Regierungschefs der NATO-Länder heute zu ihrem Gipfeltreffen in Ankara zusammen. Thema ist unter anderem der Ukraine-Krieg. In der Nacht hatte Kiew Russland mit hunderten Drohnen angegriffen, viele davon mit dem Ziel Moskau.
4: In Moskau wurden bislang keine Schäden gemeldet. Nur die Fluggäste mussten sich einmal mehr mit den stundenlangen Sperrungen der Airports rund um die Hauptstadt arrangieren. In den russischen Regionen gingen derweil Industrieobjekte in Flammen auf. Medienberichten nach handelt es sich um Betriebe, die zur Öl- und Gasindustrie gehören, mit der Russland seinen Krieg gegen die Ukraine finanziert. Der ukrainische Präsident Selenskyj hatte erst in der Nacht gesagt, dass der Luftkampf zur bestimmenden Kriegskomponente werde. Die Ukraine könne dort nun mithalten, versicherte er. Aus Moskau, André Ballin.
2: Es sind neue Höchstwerte. Die Lebenserwartung in Deutschland ist im vergangenen Jahr weiter angestiegen. Für Frauen lag sie bei 83,6 Jahren, teilte das Statistische Bundesamt mit. Das sind 2 Monate mehr als im Vorjahr. Die Lebenserwartung von Männern lag demnach bei 79 Jahren und einem Monat und damit 3 Monate höher als 2024.
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6: Update von den Straßen um kurz nach 12. Da habe ich eine aktuelle Warnmeldung für die A61. Und zwar, wenn ihr Richtung Koblenz unterwegs seid, zwischen Bad Kreuznach und dem Nahetal. Kaputtes Fahrzeug da an der Stelle. Dann gibt es Stau Bad Kreuznach, Hochstraße Richtung Wilhelmstraße, stockender Verkehr. Idar-Oberstein nahe Hochstraße Richtung Birkenfeld, da auch stockender Verkehr. Ansonsten wird geblitzt und zwar in Hackenheim, Kreuznacher Straße, in Bingen auf der Saarlandstraße, in Kirn auf der Daunerstraße, Alzey A61, Idar-Oberstein Mainzer Straße und am Rielchenberg wird auch geblitzt. Habt ihr noch Verkehrsergänzungen, dann gerne anrufen oder eine WhatsApp schicken, geht beides 0671 920 88 88 0. Eine gute Fahrt euch.
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6: Eigentlich habe ich ein bisschen besseres Wetter versprochen. Es ist eher bedeckt bei uns in der nahen Region heute. Dennoch, es bleibt warm. Wir haben Temperaturen um die 31, 32 Grad heute. Und die aktuellen Temperaturen, die Werte, die gebe ich euch auch noch mit. Baumholder am Stadtweiher 25, Idar-Oberstein am Schloss Oberstein 26, in Duchrot am Ringpfad 28 und ebenfalls 28 in Bad Kreuznach am Bäderhaus.
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6: Wir starten in die nächste halbe Stunde auf der Antenne. Mit dabei habe ich gute Musik. Unter anderem Leonie Remedy ist mit dabei. Justin Timberlake, Can't Stop the Feeling. Außerdem macht jetzt den Anfang dass die neue von Bebe Rexha zusammen mit Faithless, das ist New Religion. Einen schönen Dienstag wünsche ich euch. Ich bin Paul, hallo zusammen.
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6: Und es kam noch eine Blitzermeldung rein. Bad Münstermstein, Ebernburg auf der Berliner Straße. Beidseitig wird geblitzt.

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1: 7. Juli 2014. Ed Sheeran ist mit Photograph neu in den Charts. So you can keep me inside the pocket of your ripped jeans, holding me closer till I... Das Leben als Musiker ist aufregend, keine Frage. 100 plus Konzerte im Jahr überall auf der Welt. Danach ins Studio, mal hier, mal da, mit dem Producer in LA, mit dem anderen in Tokio. Wo auch immer die richtigen Leute gerade sind, dort wird gearbeitet. Wenn man Single ist, ist das natürlich echt super. Aber wenn man eine Beziehung führt, dann kann das ziemlich schwierig sein. Mehr als die Hälfte des Jahres unterwegs, in verschiedenen Zeitzonen. Oftmals bleibt dann nicht genug Zeit, um zu telefonieren oder zu skypen, und dann bleiben eben nur die Fotos, die man voneinander hat. So geht es auch Ed Sheeran. Einerseits lebt er das perfekte Musikerleben, arbeitet mit den besten Produzenten der Welt zusammen, vielmehr noch, alle wollen mit ihm zusammenarbeiten. Aber andererseits kommt seine Beziehung oft zu kurz. Und genau das verarbeitet er in Photograph. Wie schwer es ist, eine Fernbeziehung zu führen und wie sehr man seinen Partner vermisst.

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1: Ich bin Max Wischermann. Schönen guten Tag. Ein schwerer Verkehrsunfall hat sich gestern auf dem Zubringer zur B41 aus Richtung der Charles-de-Gaulle-Straße in Bad Kreuznach ereignet. Wie die Polizei mitteilt, befuhr am Nachmittag ein 47-jähriger Autofahrer die Strecke stadtauswärts in Richtung B41. Im Kurvenbereich geriet ein entgegenkommender Wagen eines 56-Jährigen aus bislang ungeklärter Ursache auf die Gegenfahrbahn und stieß frontal mit dem Fahrzeug des 47-Jährigen zusammen. Beide Männer wurden schwer verletzt, schwebten nach bisherigen Erkenntnissen jedoch nicht in Lebensgefahr. Der Rettungsdienst brachte sie in umliegende Krankenhäuser. An beiden Fahrzeugen entstand wirtschaftlicher Totalschaden. Außerdem wurde die Schutzplanke beschädigt. Während der Unfallaufnahme, der Bergungsarbeiten und der Reinigung der Fahrbahn wegen auslaufender Betriebsstoffe blieb der Zubringer für rund 2,5 Stunden voll gesperrt. 80 Atemschutzgeräteträger der Feuerwehren aus der Verbandsgemeinde Rüdesheim haben am Wochenende unter realistischen Bedingungen den Ernstfall geübt. In einem speziellen Brandcontainer in Wallhausen trainierten sie den Innenangriff bei Gebäudebränden. Anders als bei normalen Übungen arbeiteten die Einsatzkräfte dabei mit echten Flammen und echter Hitze. Sie übten die Menschenrettung, die Brandbekämpfung und das Verhalten bei einer Rauchgasdurchzündung. Auch die Einsatzstellenhygiene spielte eine wichtige Rolle. Nach dem Training wurde die verschmutzte Schutzkleidung fachgerecht verpackt und gereinigt, um so den Kontakt mit Schadstoffen zu vermeiden. Die Wehrleitung zog ein positives Fazit und lobte den hohen Praxiswert der Ausbildung. Die Stadt Ingelheim hat eine Förderung des Landes für die Weiterentwicklung ihres Tourismus erhalten. Im Rahmen des neuen Förderprogramms Starke lokale Tourismusorganisationen stellt das Land der Stadt 20.000 Euro zur Verfügung. Das Geld soll für die strategische Neuausrichtung und die Produktion neuer Inhalte für das touristische Online-Portal Ingelheim Erleben eingesetzt werden. Ziel ist es, die touristischen Angebote digital attraktiver zu präsentieren, die Sichtbarkeit der Stadt zu erhöhen und mehr Gäste für einen Besuch zu begeistern. Die Förderung ergänzt die Neugestaltung der Webseite Ingelheim Erleben, die im Herbst online gehen soll. Das Portal entstand als Gemeinschaftsprojekt der Stadt Ingelheim, der Ingelheimer Kultur- und Marketinggesellschaft sowie der Verbandsgemeinde Gau-Algesheim. Landesweit wurden 8 Tourismusorganisationen ausgewählt, deren Projekte durch Innovation, Zukunftsfähigkeit und ihren Beitrag zur Tourismusstrategie Rheinland-Pfalz überzeugten. Zum Sport. Die Bad Kreuznacherin Emily Eigelsbach hat ihr Wimbledon-Märchen fortgesetzt und das Achtelfinale des Juniorinnenwettbewerbs erreicht. Die 17-jährige Tennisspielerin gewann ihr Zweitrundenmatch gegen Adelina Lachinova. Gegen die Lettin verlor sie zunächst zwar den ersten Satz deutlich mit 1:6, anschließend kämpfte sie sich eindrucksvoll zurück, entschied den zweiten Durchgang mit 7:5 für sich und gewann den dritten entscheidenden Satz mit 6:3. Bereits zum 6. Mal in diesem Jahr drehte Eigelsbach damit ein Match nach verlorenem ersten Satz. Nach ihrem Auftakterfolg gegen die in der Tennis-Weltrangliste an Nummer 16 gesetzte Maya Rajeshwaran-Rivati zog sie nun verdient unter die letzten 16 des traditionsreichen Grand-Slam-Turniers ein. Im Achtelfinale wartet nun morgen mit der an Nummer 3 gesetzten Tschechin Jana Kowatzkowa eine der größten Herausforderungen ihrer bisherigen Karriere.
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3: Kurz nach 12:30, wir schauen mal auf die Straßen gemeinsam. Nach wie vor der Hinweis für die 61 Richtung Koblenz zwischen Bad Kreuznach und dem Nahetal. Kaputtes Fahrzeug. Und es kann immer noch ein bisschen stockenden Verkehr geben auf der Hochstraße Richtung Wilhelmstraße Bad Kreuznach und in Idar-Oberstein nahe Hochstraße Richtung Birkenfeld stockender Verkehr. Blitzer habe ich einige. Fangen wir mal an. Hackenheim, Kreuznacher Straße, in Bingen auf der Saarlandstraße, Hirn, Dauner Straße, Alzey A61 wird geblitzt, Idar-Oberstein auf der Mainzer Straße und am Rielchenberg. Habt ihr Verkehrsergänzungen, Staus, Blitzer, Gefahrenmeldungen, einfach anrufen oder eine WhatsApp-Sprachnachricht zu mir ins Studio schicken. Selbe Nummer ist das 0671 920 88 88 0. Eine gute und vor allem sichere Fahrt euch.
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3: Er bedeckt jetzt auch über die Mittagszeit bei uns in der nahen Region. Es kann dann am Nachmittag mal ein bisschen mehr auflockern hier und da in der nahen Region, aber eher am Abend dann. Trotzdem, es ist warm. Wir haben Temperaturen um die 30, 31, auch mal 32 Grad sind heute drinnen. Und morgen und die restliche Woche geht so weiter, beziehungsweise wenn ich schon mal so ein bisschen schaue Richtung Wochenende, wird es noch schöner mit mehr Sonne. Die aktuellen Temperaturen aus den Regionen, aus unseren Regionen, in Raunen am Wald, Freibad 25, Ida Oberstein am Edelsteinmuseum 26, ebenfalls 26 in Heimersheim und in Bad Kreuznach an den Brückenhäusern 28 Grad gemessen.
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3: Gleich bekommt ihr alle Infos zu unseren Ausgeh-Tipps, damit ihr auch wisst, ja, was so ansteht. Vorher habe ich aber noch Musik. Miles Smith, Nice to Meet You. Und Nelly Furtado mit Man at Arms. Der Kalli wünscht euch einen entspannten Mittag.
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0: Die Antenne ist hier am Dienstag und wir schauen jetzt mal auf die Region, was es so an Ausgehtipps gibt.
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0: Das Kulturforum Bad Sobernheim bringt den Theaterklassiker Jedermann, das Sterben des reichen Mannes, als Freilichtaufführung auf den Marktplatz. Das Münchner Ensemble Jedermann Spielö zeigt das bekannte Stück von Hugo von Hofmannsthal in einer bewusst ja reduzierten Inszenierung. Im Mittelpunkt stehen der Originaltext und die zeitlosen Fragen nach Reichtum, Vergänglichkeit und den wirklich wichtigen Dingen im Leben. Ja, und sollte das Wetter eben nicht mitspielen oder es zu heiß werden, wird die Aufführung in die evangelische Matthiaskirche oder in den Marumpark verlegt. Der Eintritt da kostet 18 Euro. Kinder und Schüler haben freien Eintritt. Und Tickets ja gibt es im Vorverkauf in der Buchhandlung am Russischen Hof sowie online über Ticket Regional. Die Aufführungen beginnen am Freitag, also diese Woche 10. Juli und am Samstag 11. Juli jeweils um 19.30 Uhr auf dem Marktplatz in Bad Sobernheim. 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Das Jugendsinfonieorchester der Ukraine kommt nach Ingelheim und eröffnet dort seine Europa-Tournee mit einem Benefizkonzert. Ja, und vor dem Konzert lädt die IKUM zu einem internationalen Begegnungsfest mit Musik und Begegnungen ein. Das Orchester besteht da aus jungen Musikern im Alter von 12 bis 25 Jahren und spielt unter der Leitung der international renommierten Dirigentin Oksana Lyniv. Und auf dem Programm stehen Werke von Brahms, Dvorak und Eduard Research. Ja, und die Ticketerlöse unterstützen den Aufbau einer mobilen Zahnarztpraxis für beim Begegnungsfest. Da kommt ihr bei freiem Eintritt rein und für das Konzert gibt es Tickets ab 24 Euro. Los geht es am Samstag, 25. Juli um 14 Uhr mit dem Begegnungsfest auf dem Friedhof Nansenplatz in Ingelheim und das Konzert beginnt dann um 17 Uhr in der King in Ingelheim.
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1: Ich bin Max Wischermann. Schönen guten Tag. Zwei Schwerverletzte nach Frontalzusammenstoß bei Bad Kreuznach. Außerdem in unseren Lokalnachrichten um halb Heißbrandausbildung der Freiwilligen Feuerwehr der Verbandsgemeinde Rüdesheim, 20.000 Euro für die Weiterentwicklung des Tourismus in Ingelheim und Bad Kreuznacher Tennistalent schreibt das nächste Wimbledon-Märchen.
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2: Ich bin David Büchner. Die Bundesregierung muss sparen. Die Förderung von Wärmepumpen und anderen klimafreundlichen Heizungen soll daher nach Regierungsplänen in den nächsten Jahren deutlich sinken. Das geht aus einer Vorlage für den Haushaltsausschuss des Bundestags hervor, die der Deutschen Presseagentur vorliegt.
3: Unterm Strich will die Regierung damit gut 2 Milliarden Euro einsparen. Betroffen sind vor allem Leute mit mittlerem und höherem Einkommen. Die erhalten geringere Förderbeträge. Bisher übernimmt der Staat ja beim Heizungstausch je nach Voraussetzungen bis zu 70% der Kosten. Haushalte mit eher niedrigem Einkommen, die sollen dagegen etwas stärker unterstützt werden. Und geplant ist auch ein Kinderbonus. Claudia Wächter, Nachrichtenredaktion.
2: Die NATO will sich verstärkt auf Drohnenkriege vorbereiten. In den kommenden 5 Jahren sollen mehr als 40 Milliarden Dollar in Fähigkeiten zur Drohnenabwehr investiert werden, kündigte Generalsekretär Mark Rutte am Rande des NATO-Gipfels in der Türkei an. Zudem verpflichteten sich Alliierte, bis Ende 2027 5-mal so viele Soldaten für den Einsatz von Drohnen auszubilden. Es sind neue Höchstwerte. Nach Angaben des Statistischen Bundesamts ist die Lebenserwartung in Deutschland im vergangenen Jahr weiter angestiegen. Für Frauen ging es 2 Monate rauf auf 83,6 Jahre. Männer wurden sogar 3 Monate älter mit einer Lebenserwartung von 79 Jahren und einem Monat.
4: Im aktuellen Zeitraum hatte Baden-Württemberg sowohl bei Männern als auch bei Frauen die höchste Lebenserwartung. Dass wir immer älter werden, ist auch Teil der aktuellen Rentendebatte. Erst kürzlich hatte dazu ein Vorschlag Schlagzeilen gemacht. Die Rentenkommission hatte die Idee, die Rente an die Lebenserwartung zu koppeln. 1 Jahr mehr Lebenserwartung sollte 8 Monate längeres Arbeiten und 4 Monate längeren Rentenbezug ergeben. Tine Klimach, Nachrichtenredaktion.
2: Die verurteilte Rechtsextremistin Marla Svenja Liebig hatte sich vehement gegen ihre Auslieferung nach Deutschland gewehrt. Nun hat das Oberlandesgericht in Prag entschieden, Tschechien darf die 55-Jährige ausliefern. Liebig war in Deutschland damals noch als Sven Liebig, unter anderem wegen Volksverhetzung zu einer Freiheitsstrafe von 1 Jahr und 6 Monaten ohne Bewährung verurteilt worden, vor Haftantritt dann aber untergetaucht.
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6: Mir liegt nichts Größeres vor auf den Straßen um 1:15, aber fahrt nicht zu schnell. Natürlich wegen der Geschwindigkeitsbegrenzungen und es gibt natürlich Blitzer und das sind nicht gerade wenige. Fangen wir mal an. Hackenheim wird auf der Kreuznacher Straße geblitzt. In Bingen auf der Saarlandstraße. Kirn, Daunerstraße, Alzey. Da wird auf der A61 geblitzt. Ida Oberstein, Mainzer Straße und am Rietchenberg, da steht auch einer. Habt ihr aber noch Verkehrsergänzungen, Blitzer, Stau, dann einfach anrufen oder ganz entspannt eine WhatsApp schicken, direkt zu mir ins Studio 0671 920 88 88 0. Eine gute und vor allem sichere Fahrt euch.
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6: Auch heute, der Dienstag, ist durchwachsen bei uns in der nahen Region. Wir haben immer wieder Wolken mit dabei. Die Sonne kann immer mal wieder vorkommen. Auch obere nahe da Chancen auf Sonne. Ist halt so, ne? An einem Dienstag. Aber es ist ja warm. Das macht das Ganze, glaube ich, wieder gut. Wir haben nämlich Temperaturen um die 30, 31. Auch mal 32 Grad sind heute drin und morgen geht es dann freundlicher weiter. Und wenn wir dann schon mal so ein bisschen Richtung Wochenende schauen, auch sehr schön. Die aktuellen Werte aus den Regionen: Bamholder am Truppenübungsplatz 25, Ida Oberstein am Bahnhofsvorplatz 26, in Seibersbach in der Sohnwaldstraße auch 26 und in Bad Kreuznach an der Nikolauskirche 28 Grad.
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6: Es kam eine neue Studie jetzt raus und vielleicht habt ihr auch schon davon gehört. Es geht ums Streamen, also das Schauen von Filmen und Serien bei Streaming-Anbietern. Und was da rauskam, ja, das erzähle ich euch in etwa 10 Minuten hier auf der Antenne. Ich bin Paul, hi.
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Ich habe es eben angekündigt, ja, wer kennt's ja nicht. Eigentlich will man nur mal schnell irgendwie eine Serie schauen und 20 Minuten später sucht man immer noch nach der Serie. Und genau das bestätigt jetzt auch eine neue Studie. Vor allem junge Menschen unter 29 verbringen im Schnitt fast, ich sag's jetzt mal, es hat mich wirklich um den Verstand quasi gebracht, fünf Tage im Jahr allein damit, um irgendwie einen Film, eine Serie da rauszusuchen, sich dafür zu entscheiden. Und noch ein interessantes Ergebnis, fast 7 von 10 Befragten sagen, dass ihnen die Auswahl leichter fällt, wenn sie vorher eine Empfehlung oder Kritik gelesen haben. Und ich habe ja aktuell auch eine Serie am Start. Da sind jetzt noch von der zweiten Staffel 4 Folgen übrig. Und es wird bei mir auch so sein, ich werde lange suchen, bis ich da wieder irgendwas gefunden habe.

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1: Ich bin Max Wischermann. Schönen guten Tag. Ein schwerer Verkehrsunfall hat sich gestern auf dem Zubringer zur B41 aus Richtung der Charles-de-Gaulle-Straße in Bad Kreuznach ereignet. Wie die Polizei mitteilt, befuhr am Nachmittag ein 47-jähriger Autofahrer die Strecke stadtauswärts in Richtung B41. Im Kurvenbereich geriet ein entgegenkommender Wagen eines 56-Jährigen aus bislang ungeklärter Ursache auf die Gegenfahrbahn und stieß frontal mit dem Fahrzeug des 47-Jährigen zusammen. Beide Männer wurden schwer verletzt, schwebten nach bisherigen Erkenntnissen jedoch nicht in Lebensgefahr. Der Rettungsdienst brachte sie in umliegende Krankenhäuser. An beiden Fahrzeugen entstand wirtschaftlicher Totalschaden. Außerdem wurde die Schutzplanke beschädigt. Während der Unfallaufnahme, der Bergungsarbeiten und der Reinigung der Fahrbahn wegen auslaufender Betriebsstoffe blieb der Zubringer für rund 2,5 Stunden voll gesperrt. 80 Atemschutzgeräteträger der Feuerwehren aus der Verbandsgemeinde Rüdesheim haben am Wochenende unter realistischen Bedingungen den Ernstfall geübt. In einem speziellen Brandcontainer in Wallhausen trainierten sie den Innenangriff bei Gebäudebränden. Anders als bei normalen Übungen arbeiteten die Einsatzkräfte dabei mit echten Flammen und echter Hitze. Sie übten die Menschenrettung, die Brandbekämpfung und das Verhalten bei einer Rauchgasdurchzündung. Auch die Einsatzstellenhygiene spielte eine wichtige Rolle. Nach dem Training wurde die verschmutzte Schutzkleidung fachgerecht verpackt und gereinigt, um so den Kontakt mit Schadstoffen zu vermeiden. Die Wehrleitung zog ein positives Fazit und lobte den hohen Praxiswert der Ausbildung. Die Stadt Ingelheim hat eine Förderung des Landes für die Weiterentwicklung ihres Tourismus erhalten. Im Rahmen des neuen Förderprogramms Starke lokale Tourismusorganisationen stellt das Land der Stadt 20.000 Euro zur Verfügung. Das Geld soll für die strategische Neuausrichtung und die Produktion neuer Inhalte für das touristische Online-Portal Ingelheim Erleben eingesetzt werden. Ziel ist es, die touristischen Angebote digital attraktiver zu präsentieren, die Sichtbarkeit der Stadt zu erhöhen und mehr Gäste für einen Besuch zu begeistern. Die Förderung ergänzt die Neugestaltung der Webseite Ingelheim Erleben, die im Herbst online gehen soll. Das Portal entstand als Gemeinschaftsprojekt der Stadt Ingelheim, der Ingelheimer Kultur- und Marketinggesellschaft sowie der Verbandsgemeinde Gau-Algesheim. Landesweit wurden 8 Tourismusorganisationen ausgewählt, deren Projekte durch Innovation, Zukunftsfähigkeit und ihren Beitrag zur Tourismusstrategie Rheinland-Pfalz überzeugten. Zum Sport. Die Bad Kreuznacherin Emily Eigelsbach hat ihr Wimbledon-Märchen fortgesetzt und das Achtelfinale des Juniorinnenwettbewerbs erreicht. Die 17-jährige Tennisspielerin gewann ihr Zweitrundenmatch gegen Adelina Lachinova. Gegen die Lettin verlor sie zunächst zwar den ersten Satz deutlich mit 1:6, anschließend kämpfte sie sich eindrucksvoll zurück, entschied den zweiten Durchgang mit 7:5 für sich und gewann den dritten entscheidenden Satz mit 6:3. Bereits zum 6. Mal in diesem Jahr drehte Eigelsbach damit ein Match nach verlorenem ersten Satz. Nach ihrem Auftakterfolg gegen die in der Tennis-Weltrangliste an Nummer 16 gesetzte Maya Rajeshwaran-Rivati zog sie nun verdient unter die letzten 16 des traditionsreichen Grand-Slam-Turniers ein. Im Achtelfinale wartet nun morgen mit der an Nummer 3 gesetzten Tschechin Jana Kowatzkowa eine der größten Herausforderungen ihrer bisherigen Karriere.
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3: Einige Blitzer liegen mir vor und damit ihr da nicht zu schnell durchfahrt, gebe ich euch die jetzt mal durch. Hackenheim, Kreuznacher Straße wird geblitzt. Bingen, Saarlandstraße. In Kirn, Dauner Straße. Alzey auf der A61. In Idar-Oberstein stehen 2. Einmal Mainzer Straße und am Rielchenberg wird auch geblitzt. Habt ihr noch was gesehen, dann gerne anrufen oder eine WhatsApp schicken zu mir ins Studio 0671 920 88 88 0. Das ist die Hotline.
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3: Es ist durchwachsen heute bei uns in der nahen Region. Wolken sind mit dabei. Das ist so, vor allem jetzt so um die Mittagszeit. Gegen Nachmittag kann dann mal mehr die Sonne rauskommen. Vor allem, wenn ich da mal Richtung Abend schaue, mehr Sonne möglich. Morgen geht es ähnlich weiter. Sonne, Wolken im Wechsel und Richtung Wochenende wird es wieder freundlich. sicher. Die aktuellen Zahlen aus den Regionen. Da haben wir Niederhambach 26 Grad gemessen, Idar-Oberstein in der Wasenstraße 26, in Sulzheim am Jakobus-Pilgerweg 27 und in Bad Kreuznach an der Pauluskirche 28 Grad.
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3: Die Antenne ist bei euch. Habt einen schönen Mittag. Ich bin Paul. Hi.
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0: Wir haben eine Frage von Harald aus Ingelheim bekommen, die vor allem zu dem aktuellen Wetter bei uns passt, wenn die Sonne denn mal da rauskommt. Aber es passt generell, ja. Zwar dehnen sich Eisenbahnschienen im Sommer aus. Und die Antwort darauf hat jetzt Thorsten aus der Antenne-Redaktion.
1: Hä? Ich hab gar nichts verstanden.
2: Natürlich dehnen sich auch die Eisenbahnschienen, die ja aus Stahl sind, aus. Oder besser, sie versuchen es. Doch bei uns in Deutschland, da sind sie so fest im Boden, an den Beton- oder Holzschwellen verankert, dass sie sich nicht besonders weit ausdehnen können. Noch bis in die 60er Jahre hinein waren die Stahlgleise zwar mit den Schwellen verbunden, doch die lagen lose im Schotter gebettet auf dem Boden und dehnten sich eben sehr stark aus, diese Schienen. Darum hatte man zwischen den einzelnen Teilstücken kleine Lücken gelassen, den sogenannten Schienenstoß, der für das typische Eisenbahnrattern sorgte. Immer im Hintergrund klong, klong, klong, klong, klong, klong, klong, klong. Der Schienenstoß verschlechterte aber nicht nur den Fahrkomfort, er sorgte auch für einen hohen Verschleiß der Räder und der Schienen selbst. Inzwischen sind die Teile miteinander verschweißt und so gut verankert, dass sie sich nicht mehr verschieben können. Trotzdem dehnt sich aber das Material aus und setzt die Teilstücke dabei wie eine Feder unter Spannung. Straßenbahnschienen dehnen sich übrigens nicht so stark aus, weil sie meist in die Straße eingelassen sind und dort vom Boden einigermaßen abgekühlt werden.
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1: Ich bin Max Wischermann. Schönen guten Tag. Zwei Schwerverletzte nach Frontalzusammenstoß bei Bad Kreuznach. Außerdem in unseren Lokalnachrichten um halb Heißbrandausbildung der Freiwilligen Feuerwehr der Verbandsgemeinde Rüdesheim, 20.000 Euro für die Weiterentwicklung des Tourismus in Ingelheim und Bad Kreuznacher Tennistalent schreibt das nächste Wimbledon-Märchen.
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2: Ich bin Dirk Zeitler. In einer angespannten internationalen Lage kommen die Staats- und Regierungschefs der NATO-Länder heute zu ihrem Gipfeltreffen in Ankara zusammen. Unklar ist, welche Rolle die USA in Zukunft spielen wollen. Von US-Präsident Trump kommt immer wieder Kritik auch an Deutschlands NATO-Beitrag. Bundeskanzler Merz zeigte sich vor dem Abflug nach Ankara dennoch optimistisch.
3: Von diesem Gipfel soll die Botschaft ausgehen. Wir bauen eine europäischere NATO, damit die NATO transatlantisch bleiben kann.
2: Die NATO bereitet sich derweil auf eine massive Ausweitung der Kriegsführung mit Drohnen vor. Im Zuge einer neuen Initiative wollten Verbündete in den kommenden 5 Jahren mehr als 40 Milliarden Dollar in Fähigkeiten zur Drohnenabwehr investieren. Das kündigte NATO-Generalsekretär Rutte an. Das Europäische Parlament hat für ein Prüfverfahren gegen die rechtspopulistische Parteienfamilie Europa der souveränen Nation gestimmt. Die zuständige Aufsichtsbehörde soll nun mögliche Verstöße der ESN-Partei prüfen. Dem Zusammenschluss gehört auch die AfD an. Die Lebenserwartung bei Geburt in Deutschland ist im vergangenen Jahr im Vergleich zum Vorjahr angestiegen. Für Frauen lag sie bei 83,6 Jahren, wie das Statistische Bundesamt mitteilte. Das sei ein Anstieg von 2 Monaten im Vergleich zum Vorjahr. Die Lebenserwartung von Männern lag demnach bei 79,1 Jahren. Und damit 3 Monate höher als noch ein Jahr davor.
4: Für die Bundesländer wird die Lebenserwartung für 3 Jahreszeiträume angegeben. Im aktuellen Zeitraum hatte Baden-Württemberg sowohl bei Männern als auch bei Frauen die höchste Lebenserwartung. Mit 84,4 Jahren bei den Frauen und 80,3 Jahren bei den Männern. Dass wir immer älter werden, ist auch Teil der aktuellen Rentendebatte. Erst kürzlich hatte dazu ein Vorschlag Schlagzeilen gemacht. Die Rentenkommission hatte die Idee, die Rente an die Lebenserwartung zu koppeln. Ein Jahr mehr Lebenserwartung sollte 8 Monate längeres Arbeiten und 4 Monate längeren Rentenbezug ergeben. Tine Klimach, Nachrichtenredaktion.
2: Die Bundesregierung muss sparen. Die Förderung von Wärmepumpen und anderen klimafreundlichen Heizungen soll daher in den nächsten Jahren deutlich sinken. Dies geht aus einer Vorlage für den Haushaltsausschuss des Bundestages hervor.
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6: Kurz nach 2, wir schauen einmal auf die Straßen. Da gibt es eine aktuelle Warnmeldung für die A61 und zwar Richtung Koblenz zwischen Stromberg und Rheinböllen. Da ein kaputtes Fahrzeug und ansonsten sieht es ganz gut aus. Mir liegt da nichts weiteres vor, außer Blitzer, die gibt es. Fahrt nicht zu schnell. Unter anderem wird nämlich geblitzt in Bad Kreuznach bzw. Bad Münster am Stein Ebernburg, Berliner Straße, beide Richtungen da betroffen. In Kirn auf der Dauner Straße wird geblitzt. Außerdem in Idar-Oberstein auf der Mainzer Straße und sonst noch in Bingen-Saarlandstraße. Habt ihr noch was gesehen? Dann gerne anrufen oder eine WhatsApp schicken. Geht beides 0671 920 88 88 0. Eine gute und vor allem sichere Fahrt.
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6: Es ist bewölkt bei uns in der nahen Region. Das begleitet uns jetzt auch so weiterhin am Nachmittag. Gegen Abend kann es dann mehr auflockern, vor allem an der oberen Nahe. Da bei Idar-Oberstein-Birkenfeld da eher Chancen auf mehr Sonne. Dennoch ist es relativ warm. Die Klimaanlage ist wieder an hier bei uns im Studio und ja, muss man einfach machen, denn wir haben ja so Werte um die 30 Grad heute am Start und die aktuellen Zahlen, die gebe ich euch natürlich auch noch mit aus den Regionen. In Tiefenstein am Campingplatz 30, Idar-Oberstein am Stadttheater 31, ebenfalls 31, in Steinhardt an der Bockenauer Straße so und ebenfalls 31 in Bad Kreuznach da am Salintal.
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6: Ja, das muss er auch noch sagen. Natürlich 12 ausverkaufte Konzerte im Wembley-Stadion. Und damit ein neuer Weltrekord. Harry Styles hat Coldplay übertroffen und Musikgeschichte geschrieben. Ja, beim letzten Konzert wurde es außerdem sehr emotional. Der Sänger erinnerte an seine Zeit mit One Direction und gedachte seinem verstorbenen Bandkollegen Liam Payne. Hier ist er jetzt.

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1: Ich bin Max Wischermann. Schönen guten Tag. Ein schwerer Verkehrsunfall hat sich gestern auf dem Zubringer zur B41 aus Richtung der Charles-de-Gaulle-Straße in Bad Kreuznach ereignet. Wie die Polizei mitteilt, befuhr am Nachmittag ein 47-jähriger Autofahrer die Strecke stadtauswärts in Richtung B41. Im Kurvenbereich geriet ein entgegenkommender Wagen eines 56-Jährigen aus bislang ungeklärter Ursache auf die Gegenfahrbahn und stieß frontal mit dem Fahrzeug des 47-Jährigen zusammen. Beide Männer wurden schwer verletzt, schwebten nach bisherigen Erkenntnissen jedoch nicht in Lebensgefahr. Der Rettungsdienst brachte sie in umliegende Krankenhäuser. An beiden Fahrzeugen entstand wirtschaftlicher Totalschaden. Außerdem wurde die Schutzplanke beschädigt. Während der Unfallaufnahme, der Bergungsarbeiten und der Reinigung der Fahrbahn wegen auslaufender Betriebsstoffe blieb der Zubringer für rund 2,5 Stunden voll gesperrt. 80 Atemschutzgeräteträger der Feuerwehren aus der Verbandsgemeinde Rüdesheim haben am Wochenende unter realistischen Bedingungen den Ernstfall geübt. In einem speziellen Brandcontainer in Wallhausen trainierten sie den Innenangriff bei Gebäudebränden. Anders als bei normalen Übungen arbeiteten die Einsatzkräfte dabei mit echten Flammen und echter Hitze. Sie übten die Menschenrettung, die Brandbekämpfung und das Verhalten bei einer Rauchgasdurchzündung. Auch die Einsatzstellenhygiene spielte eine wichtige Rolle. Nach dem Training wurde die verschmutzte Schutzkleidung fachgerecht verpackt und gereinigt, um so den Kontakt mit Schadstoffen zu vermeiden. Die Wehrleitung zog ein positives Fazit und lobte den hohen Praxiswert der Ausbildung. Die Stadt Ingelheim hat eine Förderung des Landes für die Weiterentwicklung ihres Tourismus erhalten. Im Rahmen des neuen Förderprogramms Starke lokale Tourismusorganisationen stellt das Land der Stadt 20.000 Euro zur Verfügung. Das Geld soll für die strategische Neuausrichtung und die Produktion neuer Inhalte für das touristische Online-Portal Ingelheim Erleben eingesetzt werden. Ziel ist es, die touristischen Angebote digital attraktiver zu präsentieren, die Sichtbarkeit der Stadt zu erhöhen und mehr Gäste für einen Besuch zu begeistern. Die Förderung ergänzt die Neugestaltung der Webseite Ingelheim Erleben, die im Herbst online gehen soll. Das Portal entstand als Gemeinschaftsprojekt der Stadt Ingelheim, der Ingelheimer Kultur- und Marketinggesellschaft sowie der Verbandsgemeinde Gau-Algesheim. Landesweit wurden 8 Tourismusorganisationen ausgewählt, deren Projekte durch Innovation, Zukunftsfähigkeit und ihren Beitrag zur Tourismusstrategie Rheinland-Pfalz überzeugten. Zum Sport. Die Bad Kreuznacherin Emily Eigelsbach hat ihr Wimbledon-Märchen fortgesetzt und das Achtelfinale des Juniorinnenwettbewerbs erreicht. Die 17-jährige Tennisspielerin gewann ihr Zweitrundenmatch gegen Adelina Lachinova. Gegen die Lettin verlor sie zunächst zwar den ersten Satz deutlich mit 1:6, anschließend kämpfte sie sich eindrucksvoll zurück, entschied den zweiten Durchgang mit 7:5 für sich und gewann den dritten entscheidenden Satz mit 6:3. Bereits zum 6. Mal in diesem Jahr drehte Eigelsbach damit ein Match nach verlorenem ersten Satz. Nach ihrem Auftakterfolg gegen die in der Tennis-Weltrangliste an Nummer 16 gesetzte Maya Rajeshwaran-Rivati zog sie nun verdient unter die letzten 16 des traditionsreichen Grand-Slam-Turniers ein. Im Achtelfinale wartet nun morgen mit der an Nummer 3 gesetzten Tschechin Jana Kovacková eine der größten Herausforderungen ihrer bisherigen Karriere.
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3: Aktuelle Warnmeldung für die 61 Richtung Koblenz zwischen Stromberg und Rheinböllen. Defektes Fahrzeug und die Gegenrichtung Richtung Ludwigshafen meine ich. Und zwar im Bereich der Anschlussstelle Rheinböllen ebenfalls defektes Fahrzeug. Ansonsten sind die Straßen frei, ihr kommt soweit gut durch, aber fahrt nicht zu schnell, denn es gibt Blitzer, einige. Unter anderem Niederhausen an der Apel, der Hauptstraße wird geblitzt, dann ein weiterer in Bingen auf der Saarlandstraße, in Kirn wird auf der Daunerstraße geblitzt, in Idar-Oberstein auf der Mainzer Straße steht einer und ansonsten habe ich noch den altbekannten aktuell, 61 Waldauersheim. In der Ausfahrt wird geblitzt, 130. Habt ihr noch was gesehen? Staus, Blitzergefahrenmeldungen? Dann gerne anrufen oder eine WhatsApp schicken direkt zu mir ins Studio 0671 920 88 88 0. Eine gute und vor allem sichere Fahrt euch.
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3: Bedeckter Himmel heute bei uns in der Nahregion. Die Sonne kann immer wieder rauskommen. Dazu haben wir Temperaturen heute um die 30, 31 Grad und die aktuellen Werte. Heinzenberg an der Burgruine, Heinzenberg 30. Ida Oberstein in der Vasenstraße 29. In Jeckenbach am Jugendclubhaus 30 und in Bad Kreuznach am Prieger-Denkmal 31 Grad.
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3: Heute Morgen war der internationale Katastrophenschuss at Fire bei uns zu Gast. Und wenn ihr euch jetzt fragt, ja, was ist das überhaupt at Fire? Das klären wir in dieser halben Stunde auf der Antenne.
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0: die Antenne um 14.38 Uhr.
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0: Wir erinnern uns ja alle noch gut an den Waldbrand bei Traisen und da war eine Hilfsorganisation am Start, die wirklich da unterstützt und auch international tätig ist.
2: Christopher Benkert von AdFire ist hier im Studio und da muss man natürlich erst einmal fragen, wenn ich jetzt von Freiwilliger Feuerwehr spreche, vom Rettungsdienst, Polizei, weiß jeder sofort, was es ist. Was ist AdFire? Das kannte ich bisher gar nicht.
3: Ja, AdFire ist eine deutsche Hilfsorganisation, die weltweit Nothilfe bei Naturkatastrophen, auch anderen Katastrophen leistet, insbesondere in den Themengebieten Vegetationsbrände, also was man so landläufig Waldbrand nennt, aber auch zum Beispiel bei Erdbeben und ähnlichen Naturkatastrophen.
2: Also jetzt habe ich gesehen am Roten Fels, das waren ja überwiegend junge Menschen, das heißt, ihr seid auch noch ein recht junges Team, habe ich so den Eindruck. Wie lange gibt's jetzt AdFire?
3: Ja, die Volljährigkeit haben wir schon erreicht, gegründet wurden wir 2002, also wir haben schon einiges an Geschichte hinter uns gebracht, aber noch ganz, ganz viel liegt vor uns.
2: Da wird ja Vierteljahrhundert, 25-jähriges Jubiläum im nächsten Jahr fällig, ich merke schon. Da wird bestimmt gefeiert bei AdFire, oder?
3: Mit Sicherheit, davon gehe ich aus, ja.
2: Wie kamt ihr auf die Idee überhaupt, eine solche Spezialisierung auf Großeinsatzlagen weltweit zu machen?
3: Den Hintergrund haben 2002 in der Tat auch schwere Waldbrände in ganz Europa geliefert. Und dass sich damals Menschen überlegt haben, ja okay, wir haben hier in Deutschland sehr viele Feuerwehrressourcen, aber die setzen wir alle irgendwie nur in Deutschland und sehr lokal ein. Wie wäre es, wenn wir versuchen, etwas aufzubauen, ein Netzwerk, mit dem wir auch über die Grenzen von Deutschland hinaus Hilfe leisten können? Und das war so der sprichwörtliche Zündfunken für AdFire. Mhm. Und daraus haben wir uns als Hilfsorganisation entwickelt, haben dann zwei Standbeine, zwei Spezialisierungen entwickelt, in denen wir sehr, sehr tief drin sind. Das eine ist Vegetationsbrandbekämpfung und das andere, moderner Name, Urban Search and Rescue, User, die Trümmerrettung. Also die Fähigkeit, die wir insbesondere nach Erdbeben, nach Gebäudeeinstürzen brauchen, um dort Gebäudestrukturen zu beurteilen und Menschen dann zu orten und auch retten zu können.
2: Also 2002, weiß ich, da war das Elbhochwasser vor allen Dingen das große Thema. Trotzdem habt ihr in dem Jahr schon an Waldbrände gedacht. Die waren damals ja noch deutlich seltener hier in Deutschland. War das schon so ein bisschen in die Zukunft vorausgeschaut?
3: Das war vielleicht damals auch schon ein Blick in die Zukunft. Damals war es noch viel mehr so, dass Vegetationsbrände insbesondere in Südeuropa ein großes Thema waren. Und das sind sie auch heute noch, auch wenn wir jetzt ganz aktuell in die Nachrichtenlage reinsehen. Vegetationsbrände toben entlang der gesamten Mittelmeerküste von Spanien bis rüber nach Griechenland, in Portugal. Das ist jetzt nicht mehr Mittelmeer, das ist dann der Atlantik. Aber in Südeuropa haben wir schwere Vegetationsbrände. Mhm. Aber auch bei uns in Deutschland wird das mehr und mehr zum Thema. Und auch hier sehen wir, dass es immer häufiger Vegetationsbrände gibt, auch immer häufiger große Vegetationsbrände gibt und auch solche, die uns jetzt gerade hier am Roten Fels bei Traisen vor ganz besondere Probleme stellen, nämlich jetzt in Bezug auf Munitionsfunde, Munitionshinterlassenschaften, die wir in Böden haben. Das ist eine ganz spezielle Problemstellung, die wir da haben, mit der wir uns auseinandersetzen müssen.
2: Das ist natürlich da, wo die vergangenen Kriege oder gerade der Zweite Weltkrieg besonders getobt hat, ist das deutlich stärker. Also in Deutschland gibt es das ja vielfältig überall, in anderen Gegenden etwas weniger, aber da sind wir hier dann eigentlich die Spezies, würde ich sagen, oder?
3: Schon fast. Doch schon, das kann man wirklich sagen. Durch viele kriegerische Auseinandersetzungen im 20. Jahrhundert, die auch in Deutschland stattgefunden haben, haben wir da sehr, sehr viele Hinterlassenschaften, aber natürlich auch in Bereichen von ehemaligen aufgelassenen Truppenübungsplätzen der ganz verschiedenen Streitkräfte, die da geübt, trainiert haben und auch Dinge hinterlassen haben für uns heute, mit denen wir uns dann jetzt auseinandersetzen müssen.
2: Ich weiß, im Winter, wenn es heftig schneit, dann wird auch durchaus mal der Frankfurter Flughafen geschlossen. Die Kanadier, die zucken da mit den Achseln, die sind vorbereitet. So ähnlich stelle ich mir das auch bei Waldbränden vor. Also ich kann mir schon vorstellen, dass einige Länder

0: sehr, sehr gut vorbereitet sind. Wie kam jetzt das Spezialgerät oder das Fachwissen jetzt nach Deutschland, also zu AdFire?
1: Unser Ziel ist es, ein internationales Netzwerk zu bilden, in dem wir uns austauschen und in dem wir voneinander und miteinander lernen können. Und natürlich suchen wir mit unseren Helfern, mit unseren Einsatzkräften von AdFire auch den Kontakt ins Ausland, um uns dort auszutauschen mit Brandbekämpfern aus Frankreich, Portugal, Spanien, sogar aus den USA und Kanada, um einfach von deren jahrzehntelanger Expertise und dem dort erworbenen Fachwissen zu partizipieren und das auch nach Deutschland zu bringen, um am Ende hier besser Hilfe leisten zu können. Deswegen, wir sind auch sehr, sehr stark darin aktiv, Feuerwehren in Deutschland in der Vegetationsbrandbekämpfung auszubilden, weil das Wissen, was wir uns erarbeitet haben, das ist gut und schön, aber das Wichtige ist, dieses Wissen auch immer mit anderen zu teilen, dass alle davon einen Nutzen haben.
2: Und gleich wollen wir mal darüber sprechen, wie der Einsatz von AdFire bei Traisen so war und vor allem klären wir mal, ja, mit welchen Mitteln man so einen Waldbrand eigentlich bekämpft. Erstmal geht's um ein bisschen Musik. Auf jeden Fall One Republic, Love Runs Out, gibt's jetzt um 14.44 Uhr.

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0: Holy Humberstone, To Love Somebody, gerade gehört um 14.51 Uhr auf der Antenne.
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0: AdFire ist also eine internationale Hilfsorganisation, die eben auch beim Waldbrand in Traisen geholfen hat. Und genau darüber sprechen wir jetzt mal. Thorsten Subert hat mit Christopher Benkhardt gesprochen.
2: Jetzt zunächst mal, welchen Einsatz hatte denn AdFire jetzt in Traisen gehabt bei dem Waldbrand?
3: Wir haben schon relativ früh im Einsatz die Einsatzleitung mit Fachberatern unterstützt. Das heißt, wir haben schon in der Nacht zum Sonntag in der vergangenen Woche spezielle Führungskräfte von uns in die Einsatzleitung geschickt, die dann dort beratend zur Seite gestanden haben und hilfreiche Tipps gegeben haben, wie man den Brand am besten bekämpfen kann. Wir haben dann in der Folge auch sogenannte Kreisregner bereitgestellt. Das sind mobile, große Rasensprenger, so ein bisschen wie man sie vom Sportplatz kennt. Die benutzen wir ganz gerne, um Verteidigungslinien gegen das Feuer weiter zu befestigen. Das heißt, wir haben irgendwo eine Feuerschneise angelegt, haben die freigemacht von brennbarer Vegetation. Wir wollen die aber noch weiter sicherer machen gegen das heranrückende Feuer. Und dann stellen wir diese Kreisregner auf, die Fläche benetzen, nass halten, nass machen und können dadurch den Effekt dieser Schneise noch deutlich vergrößern.
2: Also ich merke schon, sich einfach nur mit dem C-Rohr hinstellen und dann einfach das Feuer löschen, das ist beim Waldbrand nicht unbedingt von Erfolg gekrönt. Das breitet sich ja weiter aus. Insofern diese Schneisen und diese Taktik, das ist eines der ganz wichtigen Mittel, mit denen ihr gegen die Flammen ankämpft.
3: Zum Beispiel, ja. Also diese Schneisen, das würden wir indirekte Brandbekämpfung nennen. Mhm. Das heißt, wir bekämpfen den Brand so auf eine Art und Weise, dass wir den gar nicht selber sehen. Und wir legen irgendwo eine Barriere an und sagen, okay, das Feuer kann sich jetzt bis zu dieser Barriere weiterentwickeln. Aber diese Barriere, diese Schneise ist so, dass das Feuer hier zum Stehen kommt.
2: Das und ist teilweise ja, sind Felder einfach abgeerntet worden von den Bauern, die haben da geholfen. Teilweise ist Material, wie wir es gerade eben gehört haben, benässt oder ja nass gemacht worden, sodass es da nicht weiterging und auch teilweise ein bisschen was gerodet.
3: Genau, also das ist Gemeinschaftsleistung, das sind Landwirte, die mit ihren Feldmaschinen Felder abernten, umpflügen, das ist der Forst, der mit seinen Dienstleistern, mit seinen Maschinen dort im Einsatz ist und mit schwerem Gerät räumt. Das sind aber auch teilweise wir, die mit Handwerkzeugen den Boden bearbeiten, umgraben. Und da heißen unsere Werkzeuge dann Pulaski, Gorgui, MacLeod. Das sind alles
2: entweder Fachbegriffe oder Markennamen.
3: Ja, das ist so wie Tempo.
2: Okay. Top-of-Mind-Begriffe.
3: Das sind Äxte, Grabwerkzeuge, mit denen wir den Boden bearbeiten können, aufgraben können. Entweder um Schneisen anzulegen, aber auch unmittelbar am Feuer, um das Feuer direkt zu bekämpfen.
2: Und ihr bekämpft es mit der Hand, also weniger mit einem Schlauch und Wasser?
3: Also wenn wir Schlauch und Wasser haben, ist das ganz nett. Es gibt aber durchaus auch Situationen, wo wir diesen Luxus nicht haben, wo Wasser weit weg ist oder Wasser sehr, sehr begrenzt ist. Mhm. Wenn wir da nach Südeuropa gucken, wo wir schon Wassernot haben, auch da muss man sich überlegen, wie viel Wasser können wir überhaupt noch aufwenden. Und das Wasser muss auch irgendwie herangeführt werden. Und wenn es das Feuer zulässt, die Flammen nicht allzu groß sind, dann können wir sogar gänzlich ohne Wasser, nur mit unseren Handwerkzeugen, mit speziellen Äxten und dergleichen, wow, das Feuer bekämpfen. Oder wir haben dann auch so spezielle Löschrucksäcke. Dann habe ich, die Wasserpistole für die großen Kinder, so einen 20-Liter-Rucksack auf dem Rücken und eine Handspritze in der Hand. Und mit dem Rucksack, mit gezieltem Einsatz, kann ich dann das Feuer so ein bisschen niedrig halten und dann dem Kollegen der Kollegin, die mit dem Handwerkzeug arbeitet, die Möglichkeit geben, dass die das Feuer dann mit dem Werkzeug dann endgültig löschen.
2: Das heißt aber, ihr seid auch mit Geräten unterwegs, das haben wir gerade eben im Vorgespräch mal gehabt, eine sogenannte Peitsche, Feuerpeitsche?
3: keine die Peitsche.
2: Klatsche war das.
3: Auch nicht Klatsche, nah dran, eine Patsche, eine Feuerpatsche. Das ist so ein, Schlagwerkzeug könnte man es nennen, Schlagstreichwerkzeug, mit dem ich das Feuer je nach Bauart ausstreiche oder ausschlage durch dann Sauerstoffentzug. Super altes Werkzeug, also mit Feuerpatschen haben schon unsere Feuerwehr-Urgroßväter Brände gelöscht.
2: Wahnsinn. Also dieses Team geht nochmal an einigen Stellen ein bisschen anders gegen das Feuer vor. Zumindest solange das möglich ist. Denn irgendwann am Roten Fels hat es ja dann doch geknallt und Kampfmittel sind explodiert. Patronen sind da im Boden explodiert. Das heißt, was habt ihr dann gemacht?
3: An der Stelle, wo wir mit Munitionsbelastung im Boden zu tun haben, sind uns als Einsatzkräfte die Hände gebunden. Das sind dann Bereiche, in die können wir dann nicht hinein und denen können wir uns dann auch nicht mehr nähern. Da ist auch der Kampfmittelräumdienst unmissverständlich. Da werden Sperrradien festgelegt aus Sicherheitsgründen, aus guten Gründen und dann muss sich an die gehalten werden. Das ist für die Brandbekämpfung jetzt natürlich problematisch, aber wir können dann immer noch Mittel und Wege finden, das Feuer zu bekämpfen. In dem Fall sind wir dann eher in dem Modus, wo wir gerade eben angefangen haben, indirekte Brandbekämpfung. Wir legen Schneisen an. Und die Schneisen müssen dann so weit weg sein, dass ich außerhalb dieses Radiuses bin. Und dann kann ich wieder arbeiten. Aber damit einhergeht natürlich die bittere Entscheidung, dass ich noch einen gewissen Bereich Waldvegetation aufgebe und dem Feuer preisgebe, bis dann meine Linie kommt, an der ich das Feuer wieder angreifen kann und stoppen kann.
2: Wichtig an dieser Stelle aber, das möchte ich nochmal betonen, Menschenleben und vor allen Dingen eben auch Einsatzkraft, Leben und Gesundheit gehen vor.
3: Das geht immer vor. Unsere oberste Priorität ist immer der Schutz aller Menschen. Das sind wir Einsatzkräfte, das sind aber auch alle Zivilbevölkerung, die in dem Bereich ist und das ist die oberste Priorität.
0: Also eine ganz schön gefährliche Sache und wir haben es gerade gehört, der Schutz der Menschen geht immer vor und wenn ihr den Talk auch nochmal in ganzer Länge anhören wollt, geht einfach auf antenne-kh.de, da im Bereich Podcast findet ihr auf jeden Fall alle Infos und es gibt noch eine aktuelle Warnmeldung für die A60 Bingen Richtung Mainz, zwischen Bingen Ost und Ingelheim West, in beiden Richtungen da Gefahr durch Tiere auf der Fahrbahn, ich wiederhole nochmal, auf der A60 Bingen Richtung Mainz, zwischen Bingen Ost und Ingelheim West, Tiere sind auf der Fahrbahn. Das ganze Update gibt es dann gleich um kurz nach drei hier auf der Antenne.

0: 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No.
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2: Ich bin Max Wischermann. Schönen guten Tag. Barbershop in Alzey zerstört. Polizei ermittelt wegen Brandstiftung. Außerdem in unseren Lokalnachrichten um halb. Neuer Kaplan für Bad Kreuznach. Feuer auf einem Getreidefeld bei Duchrot. Und Abfallwirtschaftsbetrieb Bad Kreuznach informiert über Rückgabe von Einweg-E-Zigaretten.
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3: Ich bin Dirk Zeitler. Das Europäische Parlament hat für ein Prüfverfahren gegen die rechtspopulistische Parteienfamilie Europa der souveränen Nationen gestimmt. Die zuständige Aufsichtsbehörde soll nun mögliche Verstöße der ESN-Partei prüfen. Dem Zusammenschluss gehört auch die AfD an.
4: Nun soll die Aufsichtsbehörde für politische Parteien und Stiftungen der EU prüfen, ob die ESN-Fraktion die Werte der EU teilt, beispielsweise die Achtung der Menschenwürde und der Demokratie. Falls nicht, dann droht der ESN kein Verbot, sondern Schlimmeres. Sie würde nämlich EU-Fördergelder von rund 2 Millionen Euro verlieren. Die ESN weist alle Vorwürfe zurück. Aus Brüssel, Dieter Ebeling.
3: In einer angespannten internationalen Lage kommen die Staats- und Regierungschefs der NATO-Länder heute zu ihrem Gipfeltreffen in Ankara zusammen. Unklar ist, welche Rolle die USA in Zukunft im Bündnis spielen wollen. Von US-Präsident Trump kommt immer wieder Kritik, auch an Deutschlands NATO-Beitrag. Bundeskanzler Merz zeigte sich vor dem Abflug nach Ankara dennoch optimistisch.
5: Von diesem Gipfel soll die Botschaft ausgehen. Wir bauen eine europäischere NATO, damit die NATO transatlantisch bleiben kann. Wir untermauern das nicht nur verteidigungspolitisch, wir untermauern das auch mit unserer Verteidigungsindustrie.
3: Zur Ankündigung von Kanadas Premierminister Carney zur Beschaffung von bis zu 12 U-Booten des Kieler Marineschiffsbauers TKMS sagte Merz, dies sei einer der größten, wenn nicht der größte Rüstungsauftrag in der Geschichte der Bundesrepublik. Das Pariser Berufungsgericht hat die rechtsnationale Marine Le Pen zu einer einjährigen Haftstrafe mit Fußfessel verurteilt. Außerdem urteilte es, dass Le Pen für 15 Monate das passive Wahlrecht verliert. Weitere 30 Monate sind auf Bewährung ausgesetzt. Mit diesem Urteil in einem Verfahren um mögliche Scheinbeschäftigung wäre es für Le Pen nur schwer möglich, bei der Präsidentschaftswahl in Frankreich im kommenden Frühjahr zu kandidieren. Die Bundesregierung muss sparen. Die Förderung von Wärmepumpen und anderen klimafreundlichen Heizungen soll daher in den nächsten Jahren deutlich sinken. Dies geht aus einer Vorlage für den Haushaltsausschuss des Bundestags hervor. Bisher ist beim Umstieg auf eine klimafreundliche Heizung eine staatliche Förderung bis zu 70% möglich, maximal 21.000 Euro.
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7: Nach wie vor die Warnmeldung für die A60 Bingen Richtung Mainz zwischen Bingen Ost und Ingelheim West in beiden Richtungen, da Gefahr durch Tiere auf der Fahrbahn. Und dann habe ich noch die A61 Richtung Koblenz zwischen Stromberg und Rheinböllen, defektes Fahrzeug. Genauso ist es auf der Gegenrichtung auf der A61 Richtung Ludwigshafen im Bereich der Anschlussstelle Rheinböllen, da auch ein kaputtes Fahrzeug. Stau gibt es in Idar-Oberstein auf der Hauptstraße, wenn ihr Richtung Idar unterwegs seid. Stockender Verkehr, 5 Minuten Zeitverlust an dieser Stelle. Und Blitzer gebe ich euch natürlich auch noch mit. In Kirn wird auf der Daunerstraße geblitzt. Ein weiterer steht in Niederhausen an der Apel Hauptstraße dort. Dann in Bad Kreuznach bzw. bei Münster am Stein-Ebernburg wird auf der Berliner Straße geblitzt. Und mehr liegt mir nicht vor. Doch, da ist noch einer. Ha! Dich habe ich auch noch gefunden, und zwar in Argenthal auf der B50 steht einer. Wenn ihr noch mehr gesehen habt, dann gerne anrufen und meine Liste hier ergänzen. 0671 920 88 88 0, das ist die Nummer.
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7: Bedeckt auch heute bei uns in der nahen Region, und Richtung Abend kann das mal ein bisschen weniger werden, vor allem an der oberen Nahe, da Idar-Oberstein-Birkenfeld die Ecke. Und wir haben so Temperaturen um die 30, ja auch bis 32 Grad sind heute möglich. Morgen geht es ähnlich weiter. da Sonnenwolkenwechsel, Donnerstag, Freitag wieder purer Sonnenschein dann bei uns. Die aktuellen Zahlen aus den Regionen: Börfing am Dorfgemeinschaftshaus 28, Idar-Oberstein am Mineralienmuseum 29, in St. Johann an der Hindenburgstraße 31 und in Bad Kreuznach am Denkmal Michel Mohr, da haben wir auch 31 Grad.
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7: Ach, und ich freue mich schon auf die nächste halbe Stunde. Denn wir werden gemeinsam so ein bisschen die Hüften schwingen. Ja, wir haben im Tagebuch heute einen Song. Und zwar Macarena von Los del Rio. Ja, und das kann man da auf einem Dienstag nochmal machen, oder?
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7: Aber erstmal muss Bruno Mars jetzt dran.

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1: 7. Juli 1996. Los del Rio steigen mit Macarena in die Charts ein. Und von jetzt auf gleich tanzt die ganze Welt. Dabei ist Macarena zu diesem Zeitpunkt schon 3 Jahre alt. Der ursprüngliche Song entsteht, als das spanische Duo Los del Rio ein exklusives Privatkonzert in Venezuela spielt. Vor den Musikern tanzt die talentierte Flamenco-Tänzerin Diana. Sie sind von ihr so fasziniert, dass sie auf der Bühne spontan eine Textzeile improvisieren. Schenke deinem Körper Freude, Diana. Und aus dieser einen Zeile wird kurz darauf ein kompletter Song. Eine leidenschaftliche Samba. Aus dem Namen Diana wird das Mädchen Macarena, aus der Flamenco-Tänzerin eine Frau, die ihrem Mann am Abend gleich 2-mal fremd geht, nachdem er vom Militär zum Dienst eingezogen wurde. Und trotz heißer Rhythmen und packender Geschichte bleibt der Erfolg leider aus. Erst als die Bayside Boys aus Amerika den Hit entdecken, remixen und einen weiblichen Gesangspart dazupacken, geht es für das leichte Mädchen Macarena plötzlich ganz schnell nach oben.

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1: Ich bin Max Wischermann. Schönen guten Tag. In Alzey hat ein Mülltonnenbrand auf einen Gebäudekomplex übergegriffen. Die Kriminalpolizei hat die Ermittlungen aufgenommen. Nach derzeitigem Stand wird wegen des Verdachts der Brandstiftung ermittelt. Wie die Polizei mitteilt, mussten 22 Bewohner ihre Wohnung in der Nacht zum Samstag vorübergehend verlassen. Nach bisherigen Erkenntnissen gerieten gegen 1 Uhr mehrere Mülltonnen in der Wilhelmstraße in Brand. Das Feuer breitete sich anschließend auf das Gebäude aus und verursachte erheblichen Schaden. Beschädigt wurden unter anderem das Tor einer Tiefgarage sowie ein Friseurgeschäft im Erdgeschoss. Der Barbershop wurde dabei vollständig zerstört und bleibt zunächst geschlossen. Die Feuerwehr aus Alzey und der Verbandsgemeinde Wonnegau löschte den Brand innerhalb von rund 5 Stunden. Verletzt wurde laut der Polizei niemand. Die Priesterweihe von Heiko Rainer Gaub und Matthias Krämer hat am Samstag im Trierer Dom stattgefunden. Krämer wurde anschließend als Kaplan der Pfarrei Heiligkreuz in Bad Kreuznach zugewiesen. Bischof Stefan Ackermann weihte die beiden 32-Jährigen zu Priestern des Bistums Trier. In seiner Predigt stellte der Bischof das Geheimnis des Kreuzes in den Mittelpunkt und erklärte, dass Gottesdienst und gelebter Alltag untrennbar zusammengehörten. Nach dem Versprechen der Weihekandidaten folgten die traditionellen Weihehandlungen mit Handauflegung, Weihegebet, Salbung der Hände sowie der Übergabe von Brot und Wein. Ackermann betonte außerdem die Bedeutung der Gemeinde für den Weg zum Priestertum. An dem Gottesdienst nahmen Familien, Freunde, Ausbilder sowie Vertreter der Heimat- und Einsatzgemeinden teil. Bei einem Flächenbrand auf einem Getreidefeld in der Gemarkung Duchrot haben Feuerwehr und Landwirte gestern eine größere Ausbreitung verhindert. Am Abend brannten zwischen der Pferderanch und dem Diemroter Hof Teile eines noch nicht abgeernteten Getreidefeldes. Die Feuerwehren aus Duchrot und Hallgarten rückten aus und bekämpften den Brand mit mehreren Stahlrohren. Unterstützung erhielten sie dabei von Landwirten, die mit Wasserfässern und Geräten an die Einsatzstelle kamen. Dadurch gelang es, die Brandfläche auf rund 5000 Quadratmeter zu begrenzen. Anschließend bewässerten die Einsatzkräfte das betroffene Feld, um Glutnester abzulöschen. Die zusätzlich alarmierten Feuerwehren aus Obermoschel, Rüdesheim und Waldböckelheim mussten nicht mehr eingreifen. Nach rund einer Stunde war der Einsatz in Duchrot beendet. Der Abfallwirtschaftsbetrieb Bad Kreuznach hat über die neue und vereinfachte Rückgabe von Einweg-E-Zigaretten informiert. Grund dafür ist das Gesetz zur Änderung des Elektro- und Elektronikgerätegesetzes. Seit Anfang Juli müssen auch kleinere Verkaufsstellen wie etwa Kioske, Tankstellen oder Supermärkte gebrauchte Einweg-E-Zigaretten zurücknehmen. Ziel der Neuregelung ist es, die Rückgabe von Elektro-Altgeräten zu erleichtern und so wertvolle Rohstoffe besser im Kreislauf zu halten. Bad Kreuznachs erster Kreisbeigeordneter Oliver Kohl erklärte, dass Einweg-E-Zigaretten noch immer häufig falsch entsorgt würden. Vielen sei nicht bewusst, dass die enthaltenen Akkus wertvolle Rohstoffe, aber auch erhebliche Brandgefahren mit sich brächten. Beschädigte Akkus können Brände in Müllfahrzeugen oder Entsorgungsanlagen auslösen. Alte E-Zigaretten, Akkus und andere Elektrogeräte können deshalb nun auch ohne Neukauf bei den entsprechenden Händlern oder weiterhin auf den kommunalen Wertstoffhöfen abgegeben werden.
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3: Leichte Verluste für den DAX im Frankfurter Mittagshandel. Der DAX fällt um 0,6% auf 25.651 Punkte. Ganz viel Bewegung ist weiterhin nicht drin. Nach dem jüngsten Rekordlauf bleiben die Anleger hier erst einmal vorsichtig. Belastet wird der DAX vor allem von den Technologiewerten. Infineon verliert mehr als 7% und ist damit schwächster Wert im Index. Deutlich schwächer auch Siemens Energy, Hochtief und Siemens. Zu den Gewinnern im DAX zählen dagegen Beiersdorf, SAP, Fresenius Medical Care, BMW und Münchener Rück. Der Euro präsentiert sich am Mittag mit einem $1,14 weiter stabil. Aus Frankfurt, Daniel Schneider.
4: Danke, Daniel, für das Update.
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4: Da habe ich nach wie vor den Hinweis für die A60 und zwar zwischen Bingen Ost und Ingelheim West in beiden Richtungen. Gefahr durch Tiere auf der Fahrbahn, bitte da besonders vorsichtig unterwegs sein. Dann habe ich Stau auf der Es gibt einen Stau in Idar-Oberstein, auf der Hauptstraße, das ist die B B422, wenn ihr Richtung Ida unterwegs seid. Stockender Verkehr, 5 Minuten kommen da oben drauf. Und Blitzer habe ich auch. Argenthal wird geblitzt auf der B50. Dann in Kirn wird auf der Daunerstraße geblitzt. In Bad Kreuznach bzw. Bad Münster am Stand Ebernburg auf der Nahe-Weinstraße und in Gau-Bickelheim auf der B420. Habt ihr noch was gesehen? Dann gerne anrufen, zum Beispiel Staus, Blitzer, Unfälle, egal was, einfach anrufen oder eine WhatsApp schicken. Geht beides über die Antenne-Hotline 0671 920 88 88 0. Eine gute Fahrt euch.
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4: Es ist eher bewölkt bei uns in der nahe Region und Richtung Abend, wenn ich da mal so schaue. Da kann mehr die Sonne rauskommen. Also Möglichkeiten gibt es für einen schönen Feierabendspaziergang, da noch ein paar Sonnenstrahlen zu erwischen. Die Temperaturen relativ warm heute, 30, auch 32 Grad sind da möglich. Und die aktuellen Zahlen, die gebe ich euch auch noch mit. In Griebelschied 30 gemessen, ebenfalls 30 in Idar-Oberstein im Bahnhofsvorplatz, in Obermoschel an der Moschel Landsburg 32 und ebenfalls 32 in Bad Kreuznach an der Theodorshalle.
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4: Wir schauen gleich mal auf den Kanusportverein Bad Kreuznach, denn da wurden jetzt Weltmeistertitel gewonnen. Wer was und wo gleich um 20 vor 4 schon.
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0: Mark Forster flasht uns um 15.42 Uhr auf der Antenne und es war ein Mega-Erfolg für den Kanusportverein Bad Kreuznach bei der U23-Weltmeisterschaft in Krakau. Nach Enrico Dietz gewann auch Paulina Piero aus Valbinga den Weltmeistertitel im Kanuslalom. Die dreifache Europameisterin aus dem deutschen Nationalkader überzeugte mit einem fehlerfreien Lauf und sicherte sich souverän die Goldmedaille, und Max Wichermann aus der Antenne-Redaktion hat danach mal mit ihr gesprochen.
1: Paulina, erstmal herzlichen Glückwunsch zur Goldmedaille natürlich bei der U23-WM. Nimm uns noch einmal mit in den entscheidenden Lauf. Was ist dir da besonders gut gelungen?
2: Ich glaube, der ganze Lauf war perfekt von oben bis unten. Ich war fehlerfrei und ich war, glaube ich, einfach so im Flow in diesem Moment und habe das einfach perfekt ins Ziel gefahren.
1: Hast du in diesem Lauf dann irgendwann, das Gefühl bekommen von, hier geht was, hier könnte es vielleicht sogar für ganz oben reichen?
2: Ja, ab 9:10 war ich so, okay, jetzt nicht mehr so viel aufs Risiko, sage ich jetzt mal, fahren, sondern solide runterfahren und halt nicht versuchen, also versuchen,

0: nicht zu berühren, weil wenn man fehlerfrei ist, ist man meist immer vorne mit dabei, ja.
1: Und als du dann im Ziel warst und es dann auch feststand, dass du ganz oben bist, wie war das Gefühl?
0: Wo ich ins Ziel kam, kamen ja noch relativ viele nach mir. Und ich habe nur die grüne Tafel gesehen. Und grün heißt ja immer, man hat Bestzeit. Aber ich habe die Zeit nicht gesehen. Aber ich habe nur gehört, dass alle geschrien haben. Deswegen habe ich mich auch tierisch gefreut. Und erst, wo es hieß, okay, ich bin Weltmeister, habe ich erst die Zeit gesehen, dass ich eine fabelhafte Zeit gefahren bin, ja.
1: Sehr schön. Jetzt ist ja, also Enrico Dietz hat schon WM-Gold geholt. Du ziehst quasi nach. Was macht den Kanusportverein Bad Kreuznach jetzt so erfolgreich bei dem Turnier?
0: Ich glaube, eine Person, die auf jeden Fall das Ganze fördert, ist halt einfach der Walter Senft, der auch andere Athleten wie Thomas Schmidt, Olympiasieger, auch nach oben gebracht hat. Und genau, das ist einfach Kreuznach, ja. Die Paddel-Community mit Walter Senft, ja.
1: Um jetzt nochmal auf dich zu schauen, du bist jetzt dreifache Europameisterin, jetzt in der U23 Weltmeisterin. Was sind jetzt die nächsten sportlichen Ziele, die du dir gesetzt hast?
0: Ja, in ungefähr 3 Wochen ist dann noch die Europameisterschaft in Épinal in Frankreich. Man weiß jetzt, okay, man gehört zu den Favoriten, aber ich sag mal, ich bin noch jung, ich habe noch mehrere Jahre in der U23. Und genau, ist ja nicht mein erster Weltmeistertitel. Ich bin öfter schon die Gejagte gewesen, aber genau, ich lasse mich da jetzt gar nicht unter Druck setzen. Augen natürlich noch auf sind für die nächsten Rennen hier in Krakau. Und dann heißt es erstmal ein bisschen Pause und dann sich neu auf die Europameisterschaft zu konzentrieren, genau.
2: Also ein erfolgreiches WM-Wochenende für Paulina Piero und den Kanusportverein Bad Kreuznach. Mehr über Paulinas anstehende EM-Vorbereitung hören wir gleich hier auf der Antenne. Erstmal Musik, Olivia Dean, So Easy.

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1: Ich bin Max Wischermann. Schönen guten Tag. Barbershop in Alzey zerstört. Polizei ermittelt wegen Brandstiftung. Außerdem in unseren Lokalnachrichten um halb. Neuer Kaplan für Bad Kreuznach. Feuer auf einem Getreidefeld bei Duchrot. Und Abfallwirtschaftsbetrieb Bad Kreuznach informiert über Rückgabe von Einweg-E-Zigaretten.
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2: Ich bin Dirk Zeitler. Die Zahl der Drogentoten in Deutschland bleibt auf einem Rekordhoch. Vergangenes Jahr starben 2150 Menschen an den Folgen ihres Drogenkonsums. Das gab der Bundesdrogenbeauftragte Streeck bekannt. Alarmierend dabei, die Opfer werden immer jünger.
3: Sie sind oft jung, risikofreudig und bezahlen dafür mit ihrem Leben. In den letzten 5 Jahren hat sich die Zahl der Todesfälle bei den unter 20-Jährigen fast verdoppelt. Fast jeder 4. Drogentote ist heute jünger als 30. Die Antwort darauf dürfe nicht Betroffenheit sein, sondern mehr Prävention und frühe Hilfsangebote, sagte Streeck. Auffällig ist, dass die jüngeren Drogentoten vor allem Medikamente konsumiert haben. Meist spielt aber auch ein riskanter Mischkonsum von Pillen, Alkohol und anderen Substanzen eine Rolle. Gleichzeitig breiten sich synthetische Opioide wie Fentanyl weiter aus. Tanja Wagner, Nachrichtenredaktion.
2: Das Europäische Parlament hat für ein Prüfverfahren gegen die rechtspopulistische Parteienfamilie Europa der souveränen Nation gestimmt. Die zuständige Aufsichtsbehörde soll nun mögliche Verstöße der ESN-Partei prüfen. Dem Zusammenschluss gehört auch die AfD an.
4: Nun soll die Aufsichtsbehörde für politische Parteien und Stiftungen der EU prüfen, ob die ESN-Fraktion die Werte der EU teilt, beispielsweise die Achtung der Menschenwürde und der Demokratie. Falls nicht, dann droht der ESN kein Verbot, sondern Schlimmeres. Sie würde nämlich EU-Fördergelder von rund 2 Millionen Euro verlieren. Die ESN weist alle Vorwürfe zurück. Aus Brüssel, Dieter Ebeling.
2: Die Bundesregierung muss sparen, auch beim Heizen. Die Förderung von Wärmepumpen und anderen klimafreundlichen Heizungen soll nach Regierungsplänen in den nächsten Jahren deutlich sinken. Dies geht aus einer Vorlage für den Haushaltsausschuss des Bundestags hervor. Das Pariser Berufungsgericht hat die rechtsnationale Marine Le Pen zu einer einjährigen Haftstrafe mit Fußfessel verurteilt. Außerdem urteilte es, dass Le Pen für 15 Monate das passive Wahlrecht verliert. Weitere 30 Monate sind auf Bewährung ausgesetzt. Mit diesem Urteil in einem Verfahren um mögliche Scheinbeschäftigung wäre es für Le Pen nur schwer möglich, bei der Präsidentschaftswahl in Frankreich im kommenden Frühjahr zu kandidieren.
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6: Es gibt Stau in Bad Kreuznach auf der Salinenstraße. Wenn ihr Richtung Bad Münster am Stein Ebernburg unterwegs seid, stockender Verkehr, 10 Minuten braucht oder länger. Dann haben wir Idar-Oberstein, Stau auf der Hauptstraße, das ist die B422. Wenn ihr Richtung Idar unterwegs seid, 5 Minuten kommen oben drauf. Dann die nahe Hochstraße Richtung Bad Sobernheim, das ist die B41, stockender Verkehr, 5 Minuten plus. Selbe Stelle auch Gegenverkehr, stockender Verkehr, 5 Minuten Zeitverlust an dieser Stelle. Dann haben wir Blitzer heute Nachmittag. Unter anderem wird geblitzt in, was sagt mir das System, der ist gerade weggegangen. Das ist ja auch schon mal gut, wenn die verschwinden. Bad Kreuznach nahe Weinstraße, da habe ich einen stehen. Dann steht in Wöllstein einer auf der Ernst-Ludwig-Straße. Dann A61 bei Waldlaubersheim in der Ausfahrt wird geblitzt. 130 sind da erlaubt. Und ansonsten habe ich hier nichts mehr. Solltet ihr noch was gesehen haben, dann gerne anrufen oder eine WhatsApp direkt zu mir ins Studio schicken. Ganz einfach 0671 920 88 88 0. Eine gute Fahrt euch.
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6: Ich finde, wenn es so bedeckt draußen ist, dann merkt man die Hitze nicht ganz so extrem, wie wenn keine Wolken da wären. Ja, wir haben nämlich heute so Temperaturen um die 30, auch mal 32 Grad sind da drin. Morgen etwas kühler da, 26 Grad und Richtung Donnerstag, Freitag zwar wieder wärmer, aber auch mehr Sonnenschein da. Freuen wir uns mal drauf aufs Wochenende. Die aktuellen Temperaturen aus den Regionen: in Krummenau 29 Grad gemessen, Idar-Oberstein an der Christuskirche 30, in Raumbach am Naturlehrpfad auch 30 und in Bad Kreuznach am Burgerplatz 31 Grad.
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6: Es gab ja WM-Gold für Paulina Piero aus Fallbingert bei der U23-Kanu-Weltmeisterschaft in Krakau. Und Europameisterschaft steht ja auch noch an. Darüber werden wir sprechen dann gleich hier um kurz nach 4.
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6: Aber erstmal schwimmen wir jetzt eine Runde mit BTS.

0: und Breach um 16.12 Uhr auf der Antenne. Ja, WM-Gold für Paulina Piero aus Fallbingert bei der U23 Kanu-Weltmeisterschaft in Krakau. Doch nach dem Rennen ist vor dem Rennen. Anfang August geht es für die junge Sportlerin zur Europameisterschaft nach Epinal in Frankreich. Max Fischermann hakt da mal nach.
1: Um da so ein bisschen nochmal einen Einblick zu gewähren, wie sieht da jetzt so eine Vorbereitung aus für den nächsten Wettkampf?
2: Ja, wir haben jetzt nach der Weltmeisterschaft 1, 2, 3 Tage Pause und dann geht schon direkt wieder ins Training rein und dann fahren wir rechtzeitig auch runter nach Frankreich, um halt uns dort optimal halt mit dem Wasser sozusagen zu verbinden, damit wir halt da auch gut abschneiden können, ja.
1: Du hast das Thema Druck schon angesprochen, auch gesagt, dass du es jetzt nicht so an dich ranlassen möchtest. Trotzdem kann ich mir vorstellen, dass mit so einem WM-Titel der Druck aber auch ein bisschen steigt, oder? Dass man auch bei den weiteren Wettkämpfen ganz vorne mitfahren will.
2: Ja, natürlich, aber ich glaube, der Druck liegt, also geben alle Sportler sich selbst und der kommt halt nicht wirklich von außen. Ich glaube, die Familie und Freunde unterstützen da eher ein, damit man halt nicht so selbstkritisch auch mit sich ist. Aber ja, man gibt einfach sein Bestes. Ja. Ich sage immer Schritt für Schritt, erstmal nach Frankreich fahren, dann zurechtfinden mit der Strecke und dann gucken, was kommt. Ja.
1: Verstehe, aber jetzt haben wir ja auch ein bisschen zu weit nach vorne geschaut vielleicht. Jetzt wird ja hoffentlich erstmal noch ein bisschen gefeiert, oder? In Krakau?
2: Ja, ist schwer, weil ich muss morgen nochmal an den Start und hoffe halt, dass ich mich da erneut fürs Finale qualifizieren kann, ja.
1: Wenn sich da jetzt auch noch gute Ergebnisse erzielen lassen, wie wird dann so eine erfolgreiche Weltmeisterschaft gefeiert bei dir?
2: Tatsächlich die ersten Tage ruhig und dann mit der Familie ein schönes Essen, Grillen gemeinsam und mit Freunden ja ein bisschen Zeit verbringen.
0: Für die EM in Frankreich drücken wir Paulina Piero vom Kanusportverein Bad Kreuznach natürlich ganz, ganz fest die Daumen.

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1: Ich bin Max Wischermann. Schönen guten Tag. In Alzey hat ein Mülltonnenbrand auf einen Gebäudekomplex übergegriffen. Die Kriminalpolizei hat die Ermittlungen aufgenommen. Nach derzeitigem Stand wird wegen des Verdachts der Brandstiftung ermittelt. Wie die Polizei mitteilt, mussten 22 Bewohner ihre Wohnung in der Nacht zum Samstag vorübergehend verlassen. Nach bisherigen Erkenntnissen gerieten gegen 1 Uhr mehrere Mülltonnen in der Wilhelmstraße in Brand. Das Feuer breitete sich anschließend auf das Gebäude aus und verursachte erheblichen Schaden. Beschädigt wurden unter anderem das Tor einer Tiefgarage sowie ein Friseurgeschäft im Erdgeschoss. Der Barbershop wurde dabei vollständig zerstört und bleibt zunächst geschlossen. Die Feuerwehr aus Alzey und der Verbandsgemeinde Wonnegau löschte den Brand innerhalb von rund 5 Stunden. Verletzt wurde laut der Polizei niemand. Die Priesterweihe von Heiko Rainer Gaub und Matthias Krämer hat am Samstag im Trierer Dom stattgefunden. Krämer wurde anschließend als Kaplan der Pfarrei Heiligkreuz in Bad Kreuznach zugewiesen. Bischof Stefan Ackermann weihte die beiden 32-Jährigen zu Priestern des Bistums Trier. In seiner Predigt stellte der Bischof das Geheimnis des Kreuzes in den Mittelpunkt und erklärte, dass Gottesdienst und gelebter Alltag untrennbar zusammengehörten. Nach dem Versprechen der Weihekandidaten folgten die traditionellen Weihehandlungen mit Handauflegung, Weihegebet, Salbung der Hände sowie der Übergabe von Brot und Wein. Ackermann betonte außerdem die Bedeutung der Gemeinde für den Weg zum Priestertum. An dem Gottesdienst nahmen Familien, Freunde, Ausbilder sowie Vertreter der Heimat- und Einsatzgemeinden teil. Bei einem Flächenbrand auf einem Getreidefeld in der Gemarkung Duchrot haben Feuerwehr und Landwirte gestern eine größere Ausbreitung verhindert. Am Abend brannten zwischen der Pferderanch und dem Diemroter Hof Teile eines noch nicht abgeernteten Getreidefeldes. Die Feuerwehren aus Duchrot und Hallgarten rückten aus und bekämpften den Brand mit mehreren Stahlrohren. Unterstützung erhielten sie dabei von Landwirten, die mit Wasserfässern und Geräten an die Einsatzstelle kamen. Dadurch gelang es, die Brandfläche auf rund 5000 Quadratmeter zu begrenzen. Anschließend bewässerten die Einsatzkräfte das betroffene Feld, um Glutnester abzulöschen. Die zusätzlich alarmierten Feuerwehren aus Obermoschel, Rüdesheim und Waldböckelheim mussten nicht mehr eingreifen. Nach rund einer Stunde war der Einsatz in Duchrot beendet. Der Abfallwirtschaftsbetrieb Bad Kreuznach hat über die neue und vereinfachte Rückgabe von Einweg-E-Zigaretten informiert. Grund dafür ist das Gesetz zur Änderung des Elektro- und Elektronikgerätegesetzes. Seit Anfang Juli müssen auch kleinere Verkaufsstellen wie etwa Kioske, Tankstellen oder Supermärkte gebrauchte Einweg-E-Zigaretten zurücknehmen. Ziel der Neuregelung ist es, die Rückgabe von Elektro-Altgeräten zu erleichtern und so wertvolle Rohstoffe besser im Kreislauf zu halten. Bad Kreuznachs erster Kreisbeigeordneter Oliver Kohl erklärte, dass Einweg-E-Zigaretten noch immer häufig falsch entsorgt würden. Vielen sei nicht bewusst, dass die enthaltenen Akkus wertvolle Rohstoffe, aber auch erhebliche Brandgefahren mit sich brächten. Beschädigte Akkus können Brände in Müllfahrzeugen oder Entsorgungsanlagen auslösen. Alte E-Zigaretten, Akkus und andere Elektrogeräte können deshalb nun auch ohne Neukauf bei den entsprechenden Händlern oder weiterhin auf den kommunalen Wertstoffhöfen abgegeben werden.
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3: Einiges los bei uns auf den Straßen in der nahe Region. Ich habe diese Meldungen. Ida Oberstein, gibt es Stau auf der nahe Hochstraße, wenn ihr Richtung Bad Sobernheim unterwegs seid. Stockender Verkehr, 10 Minuten kommen obendrauf. Auch die Gegenrichtung ist betroffen. Das ist ja die B41 Richtung Birkenfeld. Stockender Verkehr, 5 Minuten Zeitverlust. Ebenso gibt es Stau in Ida Oberstein auf der Hauptstraße. Wenn ihr Richtung Ida unterwegs seid, stockender Verkehr, 10 Minuten dauert es mindestens da länger. Bad Kreuznach geht's noch relativ. Hier und da gibt's stockenden Verkehr, unter anderem Alzeyer Straße stadtauswärts, wenn ihr ja Richtung Nahe da unterwegs seid. Und auch Stau Salinenstraße, stockender Verkehr wegen der Baustelle da, dauert's auch so 5 Minuten länger. Außerdem habe ich einen Stau auf der B50 Bernkastel-Kues Richtung Rheinböllen zwischen dem Simmern-Gewerbegebiet und Argenthal stockender Verkehr. Da dauert es 25 Minuten länger. Und Blitzer gibt es auch einige. In Badenheim wird auf der L400 geblitzt, in Alzey auf der A61. In Wöllstein wird auf der Ernst-Ludwig-Straße geblitzt, sowie im Brühl, da steht einer. In Bad Münstereifel-Ebernburg wird auf der Nahe-Weinstraße geblitzt und in Dachsweiler auf der A61 steht einer. Auch auf der A61 bei Bad Laubersheim ein Blitzer bei der Ausfahrt. 130 sind da erlaubt und falls ihr diese lange Liste noch ergänzen wollt, ja, dann ruft einfach an oder schickt mir eine WhatsApp direkt ins Studio 0671 920 88 88 0. Eine gute und vor allem sichere Fahrt euch.
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3: Trotz des bedeckten Himmels bei uns in der nahen Region ist es relativ warm. Wir haben so Temperaturen um 30, auch 32 Grad sind da heute möglich. Morgen geht es ähnlich weiter, da ist es ein bisschen kühler, 26 Grad, Sonne, Wolken im Mix und Donnerstag, Freitag und Wochenende generell wieder schöner bei uns. Die aktuellen Temperaturen aus den Regionen in Freising 28 Grad gemessen, Idar-Oberstein an der Edelstein-Erlebniswelt 29, in Lohnsheim in der Untergasse 30 und in Bad Kreuznach am Stadthaus 31 Grad.
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3: Ich muss euch jetzt mal etwas beichten. Ich bin ja letzte Woche aus dem Urlaub zurückgeflogen und da hat sich, ja, ich sag's euch, meine Flugangst bekräftigt. Denn kurz vor der Landung ist das Flugzeug einfach so nochmal wirklich komplett durchgestartet und ich dachte in diesem Moment nur, das war's jetzt. Jetzt ist vorbei, ne? Kannst du, machst du nichts mehr. Und wir haben dann erstmal wie keine Info bekommen, bis der Pilot dann irgendwie sagte, ja, in Köln-Bonn zu viel Stau und jetzt drehen wir nochmal eine Runde übers Bergische und fliegen da einfach drüber. Das hat nochmal so rund 10 Minuten gedauert, bis wir dann den zweiten Versuch bis zur Landung dann auch erfolgreich geschafft haben. Und ich sag euch wirklich, das kann man mit mir doch nicht machen. Mit einer Person, die wirklich Flugangst hat.
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0: Die Antenne ist hier am Dienstag und wir schauen jetzt mal auf die Region, was es so an Ausgehtipps gibt.
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0: Das Kulturforum Bad Sobernheim bringt den Theaterklassiker Jedermann, das Sterben des reichen Mannes, als Freilichtaufführung auf den Marktplatz. Das Münchner Ensemble Jedermann spielt Lö zeigt das bekannte Stück von Hugo von Hofmannsthal in einer bewusst ja reduzierten Inszenierung. Im Mittelpunkt stehen der Originaltext und die zeitlosen Fragen nach Reichtum, Vergänglichkeit und den wirklich wichtigen Dingen im Leben. Ja, und sollte das Wetter eben nicht mitspielen oder es zu heiß werden, wird

0: die Aufführung in die evangelische Matthiaskirche oder in den Marumpark verlegt. Der Eintritt da kostet 18 Euro. Kinder und Schüler haben freien Eintritt und Tickets ja gibt es im Vorverkauf in der Buchhandlung am Russischen Hof sowie online über Ticket Regional. Die Aufführungen beginnen am Freitag, also diese Woche 10. Juli und am Samstag 11. Juli jeweils um 19.30 Uhr auf dem Marktplatz in Bad Sobernheim. Bei Waves & Wine geht es mit dem Schiff über den Rhein, ja inklusive Weinverkostung und Weinparty. An Bord präsentieren Winzer von der Nahe, aus Rheinhessen, dem Rheingau und vom Mittelrhein ihre Weine. Während der Fahrt bis nach St. Goar und zurück könnt ihr Wein proben, den Blick auf die Weinberge und einen Imbiss genießen. Am Abend sorgt eine Weinparty mit den Nahe-DJs und einer Tanzfläche an Bord für sehr, sehr, sehr gute Stimmung. Tickets da bekommt ihr unter comnea.com und los geht es am Samstag, 11. Juli um 18 Uhr an Brücke 5 in Bingen. Die Weinparty an Bord startet ab 20 Uhr. Das Jugendsinfonieorchester der Ukraine kommt nach Ingelheim und eröffnet dort seine Europa-Tournee mit einem Benefizkonzert. Ja, und vor dem Konzert lädt die IKUM zu einem internationalen Begegnungsfest mit Musik und Begegnungen ein. Das Orchester besteht da aus jungen Musikern im Alter von 12 bis 25 Jahren und spielt unter der Leitung der international renommierten Dirigentin Oksana Luniev. Und auf dem Programm stehen Werke von Brahms, Dvorak und Eduard Research. Ja, und die Ticketerlöse unterstützen den Aufbau einer mobilen Zahnarztpraxis für beim Begegnungsfest. Da kommt ihr bei freiem Eintritt rein und für das Konzert gibt es Tickets ab 24 Euro. Los geht es am Samstag, 25. Juli um 14 Uhr mit dem Begegnungsfest auf dem Friedhof Nansenplatz in Ingelheim. Und das Konzert beginnt dann um 17 Uhr in der King in Ingelheim.
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1: Ich bin Max Wischermann. Schönen guten Tag. Barbershop in Alzey zerstört. Polizei ermittelt wegen Brandstiftung. Außerdem in unseren Lokalnachrichten um halb. Neuer Kaplan für Bad Kreuznach. Feuer auf einem Getreidefeld bei Duchrot. Und Abfallwirtschaftsbetrieb Bad Kreuznach informiert über Rückgabe von Einweg-E-Zigaretten.
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2: Ich bin Dirk Zeitler. Das Europaparlament hat neuen europäischen Fluggastrechten zugestimmt. Eine breite Mehrheit stimmte für die Reform, die unter anderem vorsieht, dass Eltern im Flugzeug künftig kostenlose Sitzplätze neben ihren Kindern reservieren können und Ticketpreise übersichtlich dargestellt werden müssen. Die Regeln für Entschädigungen bei verspäteten Flügen sollen im Wesentlichen unverändert bleiben. Nun müssen auch die EU-Staaten der Änderung noch formell zustimmen. Das gilt als Formalie. Die Zahl der Drogentoten in Deutschland bleibt auf einem Rekordhoch. Vergangenes Jahr starben 2150 Menschen an den Folgen ihres Drogenkonsums. Das gab der Bundesdrogenbeauftragte Streeck bekannt. Alarmierend dabei, die Opfer werden immer jünger.
3: Sie sind oft jung, risikofreudig und bezahlen dafür mit ihrem Leben. In den letzten 5 Jahren hat sich die Zahl der Todesfälle bei den unter 20-Jährigen fast verdoppelt. Fast jeder 4. Drogentote ist heute jünger als 30. Die Antwort darauf dürfe nicht Betroffenheit sein, sondern mehr Prävention und frühe Hilfsangebote, sagte Streeck. Auffällig ist, dass die jüngeren Drogentoten vor allem Medikamente konsumiert haben. Meist spielt aber auch ein riskanter Mischkonsum von Pillen, Alkohol und anderen Substanzen eine Rolle. Gleichzeitig breiten sich synthetische Opioide wie Fentanyl weiter aus. Tanja Wagner, Nachrichtenredaktion.
2: Das Pariser Berufungsgericht hat die rechtsnationale Marine Le Pen zu einer einjährigen Haftstrafe mit Fußfessel verurteilt. Außerdem verliert Le Pen für 15 Monate das passive Wahlrecht. Weitere 30 Monate sind auf Bewährung ausgesetzt. In dem Verfahren ging es um mögliche Scheinbeschäftigung.
4: Das Berufungsurteil gegen Le Pen ist deutlich weniger schwer ausgefallen, als die Rechtspopulistin es befürchten musste. Dennoch ist es für sie ziemlich bitter. Denn eigentlich will Le Pen unbedingt Frankreichs nächste Präsidentin werden oder zumindest dafür kandidieren, und genau das wäre nun ziemlich riskant. Ein Wahlkampf mit Fußfessel, das ist nur schwer vorstellbar. Und sollte die Anklage gegen das Urteil Revision einlegen, könnte Le Pen doch noch länger ihr passives Wahlrecht verlieren. Aus Paris, Rachel Sommer.
2: Zum Sport. Die nordische Kombination ist nach mehr als 100 Jahren nicht mehr Teil des Programms der Olympischen Winterspiele. Die Spitze des Internationalen Olympischen Komitees strich die traditionsreiche Sportart aus dem Wettkampfplan für die Spiele 2030 in den französischen Alpen.
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6: Ihr bekommt ein Straßenupdate um kurz nach 5 hier auf der Antenne. Da habe ich die B50 Bernkastel-Kues Richtung Rheinböllen zwischen Simmern Gewerbegebiet und der Anschlussstelle Ellern. Da dauert es 20 Minuten länger, gegen Richtung auch ein bisschen stockender Verkehr, 5 Minuten Zeitverlust. Idar-Oberstein, da haben wir auch Stau nahe Hochstraße. Das ist da die B41. Wenn ihr Richtung Bad Sobernheim unterwegs seid oder Richtung Birkenfeld, also beide Richtungen sind da betroffen, stockender Verkehr. 5 Minuten dauert es da mindestens länger. Und auch auf der Hauptstraße, das ist die B422 in Idar-Oberstein, wenn ihr Richtung Idar unterwegs seid, stockender Verkehr, 5 Minuten Zeitverlust. Blitzer, unter anderem Wöllstein auf der Ernst-Ludwig-Straße wird geblitzt. In Stein-Bockenheim auf der K3 steht einer. In Bad Münstermann-Steinebernburg auf der Nahe-Weinstraße wird geblitzt. Außerdem auf der A61 bei Dachsweiler auch einer. Und sonst lasst mich mal schauen, die Nahe-Region hier abklappern. Es sieht soweit ganz gut aus. Wenn ihr trotzdem noch was gesehen habt, Verkehrsergänzungen, dann gerne anrufen oder eine WhatsApp-Sprachnachricht hier ins Studio schicken. Nummer dafür ist die 0671 920 88 88 0. Eine gute und vor allem sichere Fahrt euch.
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6: Heute auch eher bedeckt bei uns in der Nahe Region. Wir haben so Temperaturen um die 30 Grad und in der Nacht bzw. am frühen Morgen dann kann es auch nochmal etwas regnen. Wir starten auch wieder bewölkt in den Tag, da wechseln sich Sonne und Wolken ab. Erst eine Besserung quasi dann ab Donnerstag, Freitag da wieder traumhaftes Sommerwetter bei uns. Die aktuellen Zahlen aus den Regionen in Rückweiler an der Herz-Jesu-Kirche 27 Grad gemessen, Idar-Oberstein an der Weiherschleife 29, in Bingerbrücke an der Drususbrücke 31 und ebenfalls 31 in Bad Kreuznach da am Europaplatz.
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6: Der Landkreis Bad Kreuznach benutzt seit 2 Jahren eine App, ja, mit der Zugewanderte unterstützt werden. Und was das für ein Angebot ist, darüber spreche ich in dieser halben Stunde genau mit meinem Kollegen Max Wischermann. So, und jetzt erstmal Kygo, Khalid Griffin, Save My Love.

0: Das Softcell Tainted Love um kurz nach 5 auf der Antenne. Ja, und wer neu in den Landkreis Bad Kreuznach kommt, hat oft ja viele Fragen. Wo finde ich einen Sprachkurs? Wie läuft das mit Behörden oder Ärzten da ab? Genau dabei soll die kostenlose Integrate-App helfen. Und mein Kollege Max Wichermann hat sich das mal genauer angeschaut. Max, was genau ist denn diese Integrate-App und für wen ist sie denn gedacht?
1: Ja, also man kann grundsätzlich sagen, dass sich die App vor allem eben an Menschen richtet, wie du schon gesagt hast, die neu in den Landkreis Bad Kreuznach ziehen. Und da findet man eben wichtige Informationen so für den Alltag, also halt Sprachkurse, wo Arbeit, Ausbildungsmöglichkeiten, Gesundheit, Wohnen, Beratungsmöglichkeiten, also alles, was man eben so braucht, wenn man neu an einen Ort zieht und sich eben überhaupt nicht auskennt. Aber auch für Ehrenamtliche oder Beratungsstellen ist diese Plattform wichtig, weil man da eben alle Informationen sehr verlässlich und schnell gebündelt finden kann.
0: Ich habe die Seite jetzt auch mal hier direkt im Browser geöffnet. Das geht ja auch wirklich ganz ohne App. Da sind ganz viele Kacheln mit Themen wie Hilfe, Behörden, Mobilität ist auch dabei, Freizeitangebote. Was fällt dir denn da besonders auf?
1: Also wie du schon sagst, es funktioniert einfach sehr simpel. Also es ist super unkompliziert. Man geht einfach auf die Seite, landet da direkt, hat dann so verschiedene Kacheln. Man kann eine Sprache auswählen, weil es natürlich auch wichtig, Leute, die hierher ziehen, können ja nicht alle immer perfektes Deutsch. Und wenn man auf der Seite von Integrate ist, braucht man das eben auch nicht. Also man bekommt auch nicht allgemeine Hinweise, wie jetzt irgendwie, weiß ich nicht, wie ich deutschlandweit Sprachkurse finden kann, sondern all diese Möglichkeiten und Angaben sind eben auch direkt vor Ort. Und wenn man möchte, kann man das Ganze eben im Browser benutzen oder sich sogar eine App kostenlos aufs Smartphone runterladen. Ist ja für die, ich glaube, die meisten werden Smartphones haben, ja, noch mehr benutzerfreundlich.
0: Also diese beiden Möglichkeiten gibt es da auf jeden Fall. Und wir müssen ja vielleicht schon mal so ein kleines Fazit ziehen. Wie läuft denn das Angebot bisher? Wie wird es angenommen?
1: Ja, sehr gut. Also es gibt sehr viele Menschen, die dieses Angebot nutzen. Bundesweit im vergangenen Jahr mehr als 5,4 Millionen Zugriffe auf Integrate. Boah. Also dafür, dass ich es vorher, sag ich mal, noch nie so richtig gehört hatte, aber natürlich auch nicht darauf angewiesen war, 5,4 Millionen Zugriffe darauf ist schon groß. Auch bei uns im Landkreis Bad Kreuznach insgesamt letztes Jahr 63.000 messbare Zugriffe, also viele, die es benutzen. Ja. Und das zeigt natürlich, dass viele Menschen das Angebot brauchen, aber dann auch täglich mit Integrate auch nutzen.
0: Ja, also Integrate gibt es als App oder im Web und bietet eben allgemeine Hilfe zu allen möglichen Situationen, die man ja im alltäglichen Leben braucht. Und das Besondere ist eben, dass die Infos auf den Landkreis Bad Kreuznach angepasst sind. Birkenfeld ist übrigens auch mit dabei. Danke dir, Max.
1: Gerne.

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1: Ich bin Max Wischermann. Schönen guten Tag. In Alzey hat ein Mülltonnenbrand auf einen Gebäudekomplex übergegriffen. Die Kriminalpolizei hat die Ermittlungen aufgenommen. Nach derzeitigem Stand wird wegen des Verdachts der Brandstiftung ermittelt. Wie die Polizei mitteilt, mussten 22 Bewohner ihre Wohnung in der Nacht zum Samstag vorübergehend verlassen. Nach bisherigen Erkenntnissen gerieten gegen 1 Uhr mehrere Mülltonnen in der Wilhelmstraße in Brand. Das Feuer breitete sich anschließend auf das Gebäude aus und verursachte erheblichen Schaden. Beschädigt wurden unter anderem das Tor einer Tiefgarage sowie ein Friseurgeschäft im Erdgeschoss. Der Barbershop wurde dabei vollständig zerstört und bleibt zunächst geschlossen. Die Feuerwehr aus Alzey und der Verbandsgemeinde Wonnegau löschte den Brand innerhalb von rund 5 Stunden. Verletzt wurde laut der Polizei niemand. Die Priesterweihe von Heiko Rainer Gaub und Matthias Krämer hat am Samstag im Trierer Dom stattgefunden. Krämer wurde anschließend als Kaplan der Pfarrei Heiligkreuz in Bad Kreuznach zugewiesen. Bischof Stefan Ackermann weihte die beiden 32-Jährigen zu Priestern des Bistums Trier. In seiner Predigt stellte der Bischof das Geheimnis des Kreuzes in den Mittelpunkt und erklärte, dass Gottesdienst und gelebter Alltag untrennbar zusammengehörten. Nach dem Versprechen der Weihekandidaten folgten die traditionellen Weihehandlungen mit Handauflegung, Weihegebet, Salbung der Hände sowie der Übergabe von Brot und Wein. Ackermann betonte außerdem die Bedeutung der Gemeinde für den Weg zum Priestertum. An dem Gottesdienst nahmen Familien, Freunde, Ausbilder sowie Vertreter der Heimat- und Einsatzgemeinden teil. Bei einem Flächenbrand auf einem Getreidefeld in der Gemarkung Duchrot haben Feuerwehr und Landwirte gestern eine größere Ausbreitung verhindert. Am Abend brannten zwischen der Pferderanch und dem Diemroter Hof Teile eines noch nicht abgeernteten Getreidefeldes. Die Feuerwehren aus Duchrot und Hallgarten rückten aus und bekämpften den Brand mit mehreren Stahlrohren. Unterstützung erhielten sie dabei von Landwirten, die mit Wasserfässern und Geräten an die Einsatzstelle kamen. Dadurch gelang es, die Brandfläche auf rund 5000 Quadratmeter zu begrenzen. Anschließend bewässerten die Einsatzkräfte das betroffene Feld, um Glutnester abzulöschen. Die zusätzlich alarmierten Feuerwehren aus Obermoschel, Rüdesheim und Waldböckelheim mussten nicht mehr eingreifen. Nach rund einer Stunde war der Einsatz in Duchrot beendet. Der Abfallwirtschaftsbetrieb Bad Kreuznach hat über die neue und vereinfachte Rückgabe von Einweg-E-Zigaretten informiert. Grund dafür ist das Gesetz zur Änderung des Elektro- und Elektronikgerätegesetzes. Seit Anfang Juli müssen auch kleinere Verkaufsstellen wie etwa Kioske, Tankstellen oder Supermärkte gebrauchte Einweg-E-Zigaretten zurücknehmen. Ziel der Neuregelung ist es, die Rückgabe von Elektro-Altgeräten zu erleichtern und so wertvolle Rohstoffe besser im Kreislauf zu halten. Bad Kreuznachs erster Kreisbeigeordneter Oliver Kohl erklärte, dass Einweg-E-Zigaretten noch immer häufig falsch entsorgt würden. Vielen sei nicht bewusst, dass die enthaltenen Akkus wertvolle Rohstoffe, aber auch erhebliche Brandgefahren mit sich brächten. Beschädigte Akkus können Brände in Müllfahrzeugen oder Entsorgungsanlagen auslösen. Alte E-Zigaretten, Akkus und andere Elektrogeräte können deshalb nun auch ohne Neukauf bei den entsprechenden Händlern oder weiterhin auf den kommunalen Wertstoffhöfen abgegeben werden.
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3: Verkehrsupdate um kurz nach 5:30. Da gibt es eine aktuelle Warnmeldung und zwar für die 11428. Da gibt es Verkehrsbehinderungen durch einen Großbrand und zwar zwischen Großwinternheim und der Einmündung Bubenheim, da Feuerwehreinsatz läuft wegen eines Brandes. Dann habe ich Meldung von der B50 Rheinböllen Richtung Bernkastel-Kues zwischen Anschlussstelle Ellern und der Anschlussstelle Argental. Da stockender Verkehr, 10 Minuten dauert es mindestens länger. Und ansonsten sieht es nicht gut aus in Idar-Oberstein. Da gibt es nämlich auch noch Stau nahe Hochstraße, aktuell betroffen Richtung Birkenfeld und Richtung Bad Sobernheim. Beide Richtungen in Idar-Oberstein selbst stockender Verkehr. 10 Minuten dauert es in beiden Richtungen länger. Und ansonsten habe ich noch Blitzer Wöllstein. Ernst-Ludwig-Straße wird geblitzt. In Stein-Bockenheim auf der K3 steht einer. In Bad Kreuznach bzw. Bad Münstermstein, Ebernburg, nahe Weinstraße wird geblitzt. In Idar-Oberstein auf der B422 steht auch einer. In Dachsweiler. Auf der A61 wird auch geblitzt. Und solltet ihr noch was gesehen haben, Staus, Blitzer, Verkehrsbehinderungen, bitte alles hier abgeben. Wir geben das dann wieder weiter an euch. Die Hotline ist die 0671 920 88 88 0. Gerne auch als WhatsApp-Sprachnachricht.
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3: Ja, es ist eher bedeckt bei uns in der Nahregion. Die Sonne hat es schwer, heute durchzukommen, die ganze Zeit schon. Morgen 8 Stunden Sonne steht hier bei mir im System. Haben wir da 26 Grad, also ein bisschen kühler. Richtung Donnerstag, Richtung Freitag und generell Richtung Wochenende wird es wieder schöner werden. Da haben wir Sonne pur am Start. Die aktuellen Temperaturen aus den Regionen in Hahnweile am Dorfgemeinschaftshaus 27 Grad gemessen. Ida Oberstein am Stadttheater 29. In Schöneberg am Hildegard Kräutergarten 30 und in Bad Kreuznach an der Ochsenbrücke 31.
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3: Wir starten in die nächste halbe Stunde auf der Antenne. Mit dabei habe ich gute Musik unter anderem. Lass mich mal schauen. Taylor Swift ist mit dabei, Anti-Hero, Jennifer Lopez, Ain't Your Mama ist auch mit dabei. Und den Anfang macht jetzt Run Republic, Stop and Stare. Und natürlich gibt's gleich die schlaue Frage. Und ich sag mal so, es geht um Schienen, Schienen und nochmal Schienen.
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3: Und das hier ist Run Republic jetzt. Wie versprochen, Stop and Stare. Sehr schöner Song, genießt ihn. Die vollen 3 Minuten 40 hier auf der Antenne.

0: Wir haben eine Frage von Harald aus Ingelheim bekommen, die vor allem zu dem aktuellen Wetter bei uns passt, wenn die Sonne denn mal da rauskommt. Aber es passt generell, ja. Zwar dehnen sich Eisenbahnschienen im Sommer aus. Und die Antwort darauf hat jetzt Thorsten aus der Antenne-Redaktion.
1: Hä? Ich hab gar nichts verstanden.
2: Natürlich dehnen sich auch die Eisenbahnschienen, die ja aus Stahl sind, aus. Oder besser, sie versuchen es. Doch bei uns in Deutschland, da sind sie so fest im Boden, an den Beton- oder Holzschwellen verankert, dass sie sich nicht besonders weit ausdehnen können. Noch bis in die 60er Jahre hinein waren die Stahlgleise zwar mit den Schwellen verbunden, doch die lagen lose im Schotter gebettet auf dem Boden und dehnten sich eben sehr stark aus, diese Schienen. Darum hatte man zwischen den einzelnen Teilstücken kleine Lücken gelassen, den sogenannten Schienenstoß, der für das typische Eisenbahnrattern sorgte. Immer im

0: Klong, klong, klong. Der Schienenstoß verschlechterte aber nicht nur den Fahrkomfort. Er sorgte auch für einen hohen Verschleiß der Räder und der Schienen selbst. Inzwischen sind die Teile miteinander verschweißt und so gut verankert, dass sie sich nicht mehr verschieben können. Trotzdem dehnt sich aber das Material aus und setzt die Teilstücke dabei wie eine Feder unter Spannung. Straßenbahnschienen dehnen sich übrigens nicht so stark aus, weil sie meist in die Straße eingelassen sind und dort vom Boden einigermaßen abgekühlt werden.
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1: Ich bin Max Wischermann. Schönen guten Tag. Barbershop in Alzey zerstört. Polizei ermittelt wegen Brandstiftung. Außerdem in unseren Lokalnachrichten um halb. Neuer Kaplan für Bad Kreuznach. Feuer auf einem Getreidefeld bei Duchrot. Und Abfallwirtschaftsbetrieb Bad Kreuznach informiert über Rückgabe von Einweg-E-Zigaretten.
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2: Ich bin Dirk Zeitler. Das Europaparlament hat neuen europäischen Fluggastrechten zugestimmt. Eine breite Mehrheit stimmte für die Reform, die unter anderem vorsieht, dass Eltern im Flugzeug künftig kostenlose Sitzplätze neben ihren Kindern reservieren können und Ticketpreise übersichtlich dargestellt werden müssen. Die Regeln für Entschädigungen bei verspäteten Flügen sollen im Wesentlichen unverändert bleiben. Nun müssen auch die EU-Staaten der Änderung noch formell zustimmen. Das gilt als Formalie. Die Zahl der Drogentoten in Deutschland bleibt auf einem Rekordhoch. Vergangenes Jahr starben 2150 Menschen an den Folgen ihres Drogenkonsums. Das gab der Bundesdrogenbeauftragte Streeck bekannt. Alarmierend dabei, die Opfer werden immer jünger.
3: Sie sind oft jung, risikofreudig und bezahlen dafür mit ihrem Leben. In den letzten 5 Jahren hat sich die Zahl der Todesfälle bei den unter 20-Jährigen fast verdoppelt. Fast jeder 4. Drogentote ist heute jünger als 30. Die Antwort darauf dürfe nicht Betroffenheit sein, sondern mehr Prävention und frühe Hilfsangebote, sagte Streeck. Auffällig ist, dass die jüngeren Drogentoten vor allem Medikamente konsumiert haben. Meist spielt aber auch ein riskanter Mischkonsum von Pillen, Alkohol und anderen Substanzen eine Rolle. Gleichzeitig breiten sich synthetische Opioide wie Fentanyl weiter aus. Tanja Wagner, Nachrichtenredaktion.
2: Das Pariser Berufungsgericht hat die rechtsnationale Marine Le Pen zu einer einjährigen Haftstrafe mit Fußfessel verurteilt. Außerdem verliert Le Pen für 15 Monate das passive Wahlrecht. Weitere 30 Monate sind auf Bewährung ausgesetzt. In dem Verfahren ging es um mögliche Scheinbeschäftigung.
4: Das Berufungsurteil gegen Le Pen ist deutlich weniger schwer ausgefallen, als die Rechtspopulistin es befürchten musste. Dennoch ist es für sie ziemlich bitter. Denn eigentlich will Le Pen unbedingt Frankreichs nächste Präsidentin werden oder zumindest dafür kandidieren, und genau das wäre nun ziemlich riskant. Ein Wahlkampf mit Fußfessel, das ist nur schwer vorstellbar. Und sollte die Anklage gegen das Urteil Revision einlegen, könnte Le Pen doch noch länger ihr passives Wahlrecht verlieren. Aus Paris, Rachel Sommer.
2: Zum Sport. Die nordische Kombination ist nach mehr als 100 Jahren nicht mehr Teil des Programms der Olympischen Winterspiele. Die Spitze des Internationalen Olympischen Komitees strich die traditionsreiche Sportart aus dem Wettkampfplan für die Spiele 2030 in den französischen Alpen.
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6: Ihr bekommt ein Verkehrsupdate von den Straßen und da bitte vorsichtig auf der B41. Bad Sobernheim Richtung Idar-Oberstein zwischen Bad Sobernheim Zentrum um den Abzweig nach Bad Sobernheim. In beiden Richtungen da Gefahr durch Hunde auf der Fahrbahn. Auf der B41 bei Bad Sobernheim Richtung Idar-Oberstein, da bitte vorsichtig Hunde auf der Fahrbahn bei Bad Sobernheim. Außerdem eine Warnmeldung bzw. jetzt eine Sperrung. Auf der L428 gibt es aktuell Verkehrsbehinderungen durch einen Großbrand zwischen Großwinternheim und der Einmündung Bubenheim. Da läuft ein Feuerwehreinsatz, beide Fahrtrichtungen sind gesperrt. Da bitte das Gebiet weiträumig auch umfahren, wenn ihr euch da auskennt. Ansonsten habe ich noch Blitzer, unter anderem in Wöllstein, Ernst-Ludwig-Straße wird geblitzt. Ein weiterer steht in Steinbockenheim auf der K3. Dann in Bad Kreuznach bzw. Bad Münzamstein, Ebernburg, nahe Weinstraße wird geblitzt. Idar-Oberstein B422 steht einer. In Dachsweiler auf der 61 wird geblitzt. Und solltet ihr noch was gesehen haben, dann bitte anrufen oder eine WhatsApp schicken. Geht auch. 0671 920 88 88 0. Eine gute und vor allem sichere Fahrt, bitte.
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6: Jetzt am Abend kann die Sonne immer mehr vorkommen, es klart so ein bisschen auf. Wir haben Temperaturen um die 30 Grad heute bei uns in der nahen Region. Morgen auch nochmal eher bedeckt und dann wird es auch wieder schöner Richtung Wochenende hin. Die aktuellen Temperaturen in Renzenberg 27 Grad gemessen, Ida Oberstein am Bahnhofsvorplatz 29, in Niedermoschel an der Ruine Lebenstein 30 und ebenfalls 30 in Bad Kreuznach am Stadthaus.
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6: Die WM ist ja im vollen Gange und wir haben es ja natürlich alles mitbekommen mit den USA, mit der roten Karte, was da so abging. Und jetzt will England auch was prüfen lassen. Was genau, das verrate ich euch gleich in unserem Antenne-WM-Ticker.
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6: Aber erstmal singt uns jetzt Kamrat Hug Yourself. Die Cutting Crew haben wir auch noch. I Just Died in Your Arms.

0: Cutting Crew. I just died in your arms. Um 18.12 Uhr auf der Antenne und jetzt machen wir hiermit weiter.
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0: Ja, bei unserem Antenne WM-Ticker bekommt ihr alles Wichtige rund um die Fußball-Weltmeisterschaft. Und die vergangenen Spiele sage ich euch auch nochmal durch. Da hat USA gegen Belgien 1-4 verloren. Portugal, Spanien, da 0-1. Ja, und der FIFA-Skandal um die aufgehobene Rotsperre für Folarin Balogun zieht immer weitere Kreise. Jetzt prüft auch England einen Einspruch gegen die Sperre von Verteidiger Jarrell Nosha, der im Achtelfinale gegen Mexiko die rote Karte da bekommen hatte. Nach der umstrittenen Entscheidung zugunsten von Balogun hofft der englische Verband nun auf eine ähnliche Behandlung. Englands Trainer Thomas Tuchel kritisierte das Vorgehen der FIFA ja deutlich. Er forderte einheitliche Entscheidungen und fragte, ja, wo soll das enden? Hintergrund ist die Aufhebung der Balogun-Sperre nach einem Anruf von US-Präsident Donald Trump bei FIFA-Präsident Gianni Infantino. Ja, viele Beobachter befürchten eben nun, dass künftig immer mehr Verbände gegen rote Karten Einspruch da einlegen können. Und natürlich gebe ich euch noch auch eine Übersicht über die Spiele mit, die heute und in der Nacht dann noch stattfinden. Aktuell seit 18 Uhr läuft Argentinien gegen Ägypten. Das ist in Atlanta das Spiel und da steht es aktuell noch 0-0. Außerdem spielt dann noch Schweiz gegen Kolumbien 22 Uhr. Das Spiel in Vancouver. Alle Spiele, alle Tore, das bekommt ihr immer hier beim WM-Ticker. Der nächste dann um 8.10 Uhr morgen früh.
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0: So ist es und wir machen weiter mit guter Musik. Coldplay, Feels Like Falling in Love. 18.15 Uhr haben wir es. Einen schönen Feierabend euch.

0: Coldplay, Feels Like Falling in Love um 18.18 Uhr auf der Antenne. Und ich habe gerade hier die Fenster offen, hab gehört, Jubelschreie von draußen in Bad Kreuznach. Und es kann nur eines bedeuten, ja, 1:0 für Ägypten aktuell. Ja, nach knapp 15 Minuten haben sie gespielt jetzt und Yasser Ibrahim hat das Tor geschossen.
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1: Ich bin Max Wischermann. Schönen guten Tag. In Alzey hat ein Mülltonnenbrand auf einen Gebäudekomplex übergegriffen. Die Kriminalpolizei hat die Ermittlungen aufgenommen. Nach derzeitigem Stand wird wegen des Verdachts der Brandstiftung ermittelt. Wie die Polizei mitteilt, mussten 22 Bewohner ihre Wohnung in der Nacht zum Samstag vorübergehend verlassen. Nach bisherigen Erkenntnissen gerieten gegen 1 Uhr mehrere Mülltonnen in der Wilhelmstraße in Brand. Das Feuer breitete sich anschließend auf das Gebäude aus und verursachte erheblichen Schaden. Beschädigt wurden unter anderem das Tor einer Tiefgarage sowie ein Friseurgeschäft im Erdgeschoss. Der Barbershop wurde dabei vollständig zerstört und bleibt zunächst geschlossen. Die Feuerwehr aus Alzey und der Verbandsgemeinde Wonnegau löschte den Brand innerhalb von rund 5 Stunden. Verletzt wurde laut der Polizei niemand. Die Priesterweihe von Heiko Rainer Gaub und Matthias Krämer hat am Samstag im Trierer Dom stattgefunden. Krämer wurde anschließend als Kaplan der Pfarrei Heiligkreuz in Bad Kreuznach zugewiesen. Bischof Stefan Ackermann weihte die beiden 32-Jährigen zu Priestern des Bistums Trier. In seiner Predigt stellte der Bischof das Geheimnis des Kreuzes in den Mittelpunkt und erklärte, dass Gottesdienst und gelebter Alltag untrennbar zusammengehörten. Nach dem Versprechen der Weihekandidaten folgten die traditionellen Weihehandlungen mit Handauflegung, Weihegebet, Salbung der Hände sowie der Übergabe von Brot und Wein. Ackermann betonte außerdem die Bedeutung der Gemeinde für den Weg zum Priestertum. An dem Gottesdienst nahmen Familien, Freunde, Ausbilder sowie Vertreter der Heimat- und Einsatzgemeinden teil. Bei einem Flächenbrand auf einem Getreidefeld in der Gemarkung Duchrot haben Feuerwehr und Landwirte gestern eine größere Ausbreitung verhindert. Am Abend brannten zwischen der Pferderanch und dem Diemroter Hof Teile eines noch nicht abgeernteten Getreidefeldes. Die Feuerwehren aus Duchrot und Hallgarten rückten aus und bekämpften den Brand mit mehreren Stahlrohren. Unterstützung erhielten sie dabei von Landwirten, die mit Wasserfässern und Geräten an die Einsatzstelle kamen. Dadurch gelang es, die Brandfläche auf rund 5000 Quadratmeter zu begrenzen. Anschließend bewässerten die Einsatzkräfte das betroffene Feld, um Glutnester abzulöschen. Die zusätzlich alarmierten Feuerwehren aus Obermoschel, Rüdesheim und Waldböckelheim mussten nicht mehr eingreifen. Nach rund einer Stunde war der Einsatz in Duchrot beendet. Der Abfallwirtschaftsbetrieb Bad Kreuznach hat über die neue und vereinfachte Rückgabe von Einweg-E-Zigaretten informiert. Grund dafür ist das Gesetz zur Änderung des Elektro- und Elektronikgerätegesetzes. Seit Anfang Juli müssen auch kleinere Verkaufsstellen wie etwa Kioske, Tankstellen oder Supermärkte gebrauchte Einweg-E-Zigaretten zurücknehmen. Ziel der Neuregelung ist es, die Rückgabe von Elektro-Altgeräten zu erleichtern und so wertvolle Rohstoffe besser im Kreislauf zu halten. Bad Kreuznachs erster Kreisbeigeordneter Oliver Kohl erklärte, dass Einweg-E-Zigaretten noch immer häufig falsch entsorgt würden. Vielen sei nicht bewusst, dass die enthaltenen Akkus wertvolle Rohstoffe, aber auch erhebliche Brandgefahren mit sich brächten. Beschädigte Akkus können Brände in Müllfahrzeugen oder Entsorgungsanlagen auslösen. Alte E-Zigaretten, Akkus und andere Elektrogeräte können deshalb nun auch ohne Neukauf bei den entsprechenden Händlern oder weiterhin auf den kommunalen Wertstoffhöfen abgegeben werden.
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3: Deutliche Verluste für den DAX zum Frankfurter Börsenschluss. Der DAX fällt um 1,3% auf 25.489 Punkte. Nach den Rekorden der vergangenen Tage nehmen die Anleger hier Gewinne mit. Belastet wird der Markt vor allem vom Ausverkauf bei Technologiewerten und Aktien mit KI-Bezug. Siemens Energy verliert fast 9% und ist damit schwächster Wert im DAX. Kräftig abwärts geht es auch für Infineon, Hochtief und Siemens. Zu den Gewinnern zählen dagegen Beiersdorf, SAP, Fresenius Medical Care, Münchener Rück und Hannover Rück. Der Euro präsentiert sich am Abend mit einem $1,14 weiter stabil. Von der Börse, Thorsten Subert.
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5: Der Antenne Verkehrsservice um 6:30. Bitte vorsichtig weiterhin auf der B41 und zwar zwischen Bad Sobernheim Zentrum und dem Abzweig nach Bad Sobernheim. Da in beiden Richtungen Gefahr durch Hunde auf der Fahrbahn. Bitte vorsichtig da langfahren. Dann habe ich noch den Hinweis für die L428. Da gibt es Verkehrs Verkehrsbehinderungen durch einen Großbrand. Und zwar zwischen Großwinternheim und Schwabenheim an der Selz. Also da läuft ein Feuerwehreinsatz. Beide Fahrtrichtungen sind gesperrt. Also wenn ihr euch da auskennt, bitte das Gebiet weiträumig umfahren. Es ist gesperrt, wie gesagt. Blitzer habe ich noch. In Wöllstein auf der Ernst-Ludwig-Straße wird geblitzt. In Bad Münstermstein-Ebernburg auf der Nahe-Weinstraße steht einer. Auf der 61 bei Dachsweiler wird geblitzt und habt ihr noch was gesehen, dann gerne anrufen oder eine WhatsApp schicken. 0671 920 88 88 0. Eine gute Fahrt.
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5: Jetzt am Abend kann es bei uns in der nahen Region auflockern. Das tut es auch unter anderem in Bad Kreuznach. Ich schaue oft aus dem Antenne-Funkhaus raus. Blauer Himmel kommt immer mehr zum Vorschein. Das hoffe ich auch, dass es bei euch so ist. Wir haben heute so Temperaturen um die 30 Grad gehabt und jetzt am Abend hin kühlt es wieder ab. Also schön durchlüften in der Nacht. Morgen früh kann es was tröpseln von oben. Generell starten wir dann bewölkt in den Tag und auch der Tag bleibt relativ bewölkt. Eigentlich so wie heute, nur ein bisschen kühler. 26 Grad haben wir da. Die nächsten Tage dann aber wieder schöner. Die aktuellen Temperaturen aus den Regionen Niederbrombach 29 gemessen, Idar-Oberstein an der Felsenkirche 30, Simmertal an der Grundschule 29, Bad Kreuznach am Burger Platz 30 Grad.
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5: So ist es, ab in den Feierabend mit euch. Ich habe die passende Musik dazu, würde ich sagen. Unter anderem alle Farben Bad Ideas habe ich mit dabei. Culture Club, Do You Really Want to Hurt Me ist mit dabei. Und den Anfang macht jetzt die berühmte bzw. die talentierte Lady Gaga mit ihrem Todestanz, The Dead Dance.
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5: Fällt mir gerade mal ein, hört sich brutaler an, wenn man es auf Deutsch sagt, als auf Englisch. Also lass mal lieber The Dead Dance.

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1: Ich bin Max Wischermann. Schönen guten Tag. Barbershop in Alzey zerstört. Polizei ermittelt wegen Brandstiftung. Außerdem in unseren Lokalnachrichten um halb. Neuer Kaplan für Bad Kreuznach. Feuer auf einem Getreidefeld bei Duchrot. Und Abfallwirtschaftsbetrieb Bad Kreuznach informiert über Rückgabe von Einweg-E-Zigaretten.
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2: Ich bin Dirk Zeitler. Deutschland hat der NATO erneut Verteidigungsausgaben in Rekordhöhe gemeldet. Die Bundesregierung übermittelte für das laufende Jahr einen Betrag von 124,7 Milliarden Euro. Das geht aus Daten des Verteidigungsbündnisses hervor, die zum Start des Gipfeltreffens in Ankara veröffentlicht wurden. Entschädigungsansprüche und mehr Preistransparenz. Nach jahrelang Verhandlungen gibt es im EU-Parlament nun eine Mehrheit, Fluggastrechte zu stärken. Für die Verbraucher, die Ansprüche geltend machen wollen, soll es einfacher werden.
3: Wer aus der EU abfliegt und mindestens 3 Stunden verspätet ankommt, der bekommt gestaffelt nach Entfernung bis zu 600 Euro zurück. Das bleibt beim Alten. Neu ist aber, Airlines müssen künftig innerhalb von 30 Kalendertagen nach Antrag zahlen oder begründen, warum sie das nicht tun. Das gilt auch, wenn der Flug weniger als 2 Wochen vorher gestrichen wird. Außer die Airline trifft keine Schuld, wie bei Unwettern, randalierenden Fluggästen oder Streiks.
2: Der Chef der britischen Rechtspopulisten Nigel Farage legt sein Parlamentsmandat nieder und will in einer Nachwahl erneut antreten. Das sagte der Vorsitzende der Partei Reform UK, die derzeit in Großbritannien die Umfragen anführt. Der einstige Brexit-Vorkämpfer war zuvor wegen umstrittener Spenden in die Schlagzeilen geraten.
4: Farage begründet den Schritt damit, dass die Wählerinnen und Wähler in seinem Bezirk Clacton über sein Verhalten entscheiden sollen. Er weist alle Vorwürfe zurück und betont, er habe weder gegen Gesetze noch gegen Parlamentsregeln verstoßen. Hintergrund sind Ermittlungen wegen mutmaßlich nicht gemeldeter Geld- und Sachleistungen sowie einer Zuwendung in Höhe von umgerechnet rund 6 Millionen Euro. Mit Blick auf seine Kandidatur bei der Neuwahl sprach Farage von einer Abstimmung des Volkes gegen das Establishment. Aus London, Philipp Detlefs.
2: Zum Sport. Rudi Völler geht nicht vorzeitig in Rente. Er bleibt bis zur EM 2028 Sportdirektor des Deutschen Fußballbunds und will in einem Team mit dem designierten Bundestrainer Jürgen Klopp zum Wiederaufbau der Nationalmannschaft beitragen. Das sagte der 66-Jährige nach Gesprächen mit Klopp und der Verbandsspitze in einer Medienrunde.
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0: Die Antenne ist hier am Dienstag Feierabend.
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0: Die Urlaubszeit ist definitiv angebrochen. Viele von uns ja wollen verreisen und die arbeitsfreie Zeit im Ausland genießen. Die Reisekasse sollte da gut geplant sein. Mein Kollege Klaus Bente hat da ein paar Tipps für uns.
2: Das notwendige Geld sollte im Urlaub natürlich ausreichend vorhanden sein und sicher verwahrt werden. Giro- und Kreditkarten sollten reibungslos funktionieren. Darüber unterhalte ich mich jetzt mit Andreas Peppler, Leiter Sicherheitsmanagement bei Euro-Kartensysteme in Frankfurt am Main. Welche Zahlungsmittel gehören denn in den Urlaubsgeldbeutel?
3: Ich sollte möglichst mehr als eine Karte dabei haben, auch ein bisschen gar Bargeld, das gehört immer dazu. Bei den Karten definitiv die Girocard. Wenn Sie auf Ihre Karte draufschauen und das Girocard-Logo sehen, sehen Sie häufig nebendran auch noch ein Logo von Visa oder Mastercard. Das ist das sogenannte Co-Badge. Damit ist die Girocard nicht nur in Deutschland einsetzbar, sondern auch international. Das heißt, Sie können mit der Girocard auch im Ausland entsprechend zahlen. Wenn Sie ein Auto leihen, wenn Sie Flüge buchen wollen, dort ist häufig die Kreditkarte die richtige Karte, weil dort halt auch Beträge reserviert werden, Kautionen gestellt werden. Das ist eine Funktion, die zurzeit noch die Kreditkarte ausschließlich bietet. Von daher eine Kreditkarte mit dazu packen, dann sind Sie gut aufgestellt.
2: Funktionieren meine Zahlungskarten zuverlässig im Ausland?
3: Wenn Sie die Logos, die an der Tür oder am Terminal beim Händler zu sehen sind, vergleichen mit denen, die Sie auf der Karte finden, dann wissen Sie, wie Sie bezahlen können. Das heißt also, wenn Sie dort ein Girocard-Logo finden, dann werden Sie auch mit der Girocard dort zahlen können. Wenn Sie ein Visa-Logo finden, dann brauchen Sie eine Karte, auf der auch das Visa-Logo ist. Oder Sie müssen halt eine reine Visa-Karte an der Stelle oder auch eine Mastercard nehmen und dann können Sie dort entsprechend zahlen.
2: Mit welchen Gebühren muss ich rechnen?
3: Die Gebühren im Ausland, wenn wir uns in Europa bewegen, entstehen keine Gebühren normalerweise. Worauf Sie immer achten müssen, ist, ob an dem Geldautomaten im Ausland oder wo auch immer ein Gebührenhinweis kommt, weil es gibt auch die Möglichkeit, dass ein Händler oder ein Geldautomatenaufsteller eine Gebühr nehmen kann. Die muss er allerdings Ihnen gegenüber ausweisen und die müssen Sie dann an diesen Dienstleister auch entsprechend zahlen.
2: Worst case, die Zahlungskarten sind weg. Was ist dann zu tun?
3: Ganz wichtig, möglichst schnell sperren lassen. Dafür gibt es den Sperrnotruf, die 116 116, gebührenfrei innerhalb von Deutschland, auch aus dem Ausland zum Teil, dort drüber direkt zu erreichen. Es gibt vom Sperrnotruf auch die Sperr-App, dort kann ich meine Karten hinterlegen, auch die SIM-Karte auf dem Handy, dass ich dort gezielt entsprechend die Karten sperren lassen kann. Im Ausland ist es zum Teil so, dass die 116 116 nicht direkt erreichbar ist. Dann muss eine Berliner Nummer angerufen werden. Die Informationen dazu findet der Karteninhaber auf der Webseite des Sperrnotrufs mit weiteren nützlichen Hinweisen, worauf zu achten ist.
2: Danke, Andreas Peppler von Euro-Kartensysteme. Zahlungskarten sind für die Reisekasse unverzichtbar.
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1: Ich bin Max Wischermann. Schönen guten Tag. In Alzey hat ein Mülltonnenbrand auf einen Gebäudekomplex übergegriffen. Die Kriminalpolizei hat die Ermittlungen aufgenommen. Nach derzeitigem Stand wird wegen des Verdachts der Brandstiftung ermittelt. Wie die Polizei mitteilt, mussten 22 Bewohner ihre Wohnung in der Nacht zum Samstag vorübergehend verlassen. Nach bisherigen Erkenntnissen gerieten gegen 1 Uhr mehrere Mülltonnen in der Wilhelmstraße in Brand. Das Feuer breitete sich anschließend auf das Gebäude aus und verursachte erheblichen Schaden. Beschädigt wurden unter anderem das Tor einer Tiefgarage sowie ein Friseurgeschäft im Erdgeschoss. Der Barbershop wurde dabei vollständig zerstört und bleibt zunächst geschlossen. Die Feuerwehr aus Alzey und der Verbandsgemeinde Wonnegau löschte den Brand innerhalb von rund 5 Stunden. Verletzt wurde laut der Polizei niemand. Die Priesterweihe von Heiko Rainer Gaub und Matthias Krämer hat am Samstag im Trierer Dom stattgefunden. Krämer wurde anschließend als Kaplan der Pfarrei Heiligkreuz in Bad Kreuznach zugewiesen. Bischof Stefan Ackermann weihte die beiden 32-Jährigen zu Priestern des Bistums Trier. In seiner Predigt stellte der Bischof das Geheimnis des Kreuzes in den Mittelpunkt und erklärte, dass Gottesdienst und gelebter Alltag untrennbar zusammengehörten. Nach dem Versprechen der Weihekandidaten folgten die traditionellen Weihehandlungen mit Handauflegung, Weihegebet, Salbung der Hände sowie der Übergabe von Brot und Wein. Ackermann betonte außerdem die Bedeutung der Gemeinde für den Weg zum Priestertum. An dem Gottesdienst nahmen Familien, Freunde, Ausbilder sowie Vertreter der Heimat- und Einsatzgemeinden teil. Bei einem Flächenbrand auf einem Getreidefeld in der Gemarkung Duchrot haben Feuerwehr und Landwirte gestern eine größere Ausbreitung verhindert. Am Abend brannten zwischen der Pferderanch und dem Diemroter Hof Teile eines noch nicht abgeernteten Getreidefeldes. Die Feuerwehren aus Duchrot und Hallgarten rückten aus und bekämpften den Brand mit mehreren Stahlrohren. Unterstützung erhielten sie dabei von Landwirten, die mit Wasserfässern und Geräten an die Einsatzstelle kamen. Dadurch gelang es, die Brandfläche auf rund 5000 Quadratmeter zu begrenzen. Anschließend bewässerten die Einsatzkräfte das betroffene Feld, um Glutnester abzulöschen. Die zusätzlich alarmierten Feuerwehren aus Obermoschel, Rüdesheim und Waldböckelheim mussten nicht mehr eingreifen. Nach rund einer Stunde war der Einsatz in Duchrot beendet. Der Abfallwirtschaftsbetrieb Bad Kreuznach hat über die neue und vereinfachte Rückgabe von Einweg-E-Zigaretten informiert. Grund dafür ist das Gesetz zur Änderung des Elektro- und Elektronikgerätegesetzes. Seit Anfang Juli müssen auch kleinere Verkaufsstellen wie etwa Kioske, Tankstellen oder Supermärkte gebrauchte Einweg-E-Zigaretten zurücknehmen. Ziel der Neuregelung ist es, die Rückgabe von Elektro-Altgeräten zu erleichtern und so wertvolle Rohstoffe besser im Kreislauf zu halten. Bad Kreuznachs erster Kreisbeigeordneter Oliver Kohl erklärte, dass Einweg-E-Zigaretten noch immer häufig falsch entsorgt würden. Vielen sei nicht bewusst, dass die enthaltenen Akkus wertvolle Rohstoffe, aber auch erhebliche Brandgefahren mit sich brächten. Beschädigte Akkus können Brände in Müllfahrzeugen oder Entsorgungsanlagen auslösen. Alte E-Zigaretten, Akkus und andere Elektrogeräte können deshalb nun auch ohne Neukauf bei den entsprechenden Händlern oder weiterhin auf den kommunalen Wertstoffhöfen abgegeben werden.
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1: Ich bin Dirk Zeitler. Deutschland hat der NATO erneut Verteidigungsausgaben in Rekordhöhe gemeldet. Die Bundesregierung übermittle für das laufende Jahr einen Beitrag von 124,7 Milliarden Euro. Das geht aus Daten hervor, die zum Start des Gipfeltreffens in Ankara veröffentlicht wurden. Bundeskanzler Merz hofft beim Gipfel auf einen guten Geist von Ankara. US-Präsident Trump verpasste Europas Hoffnungen auf harmonische Beratungen aber schon bei der Ankunft einen Dämpfer.
2: Trump ging holterdiepolter in das NATO-Treffen, enttäuscht von den europäischen Bündnispartnern im Irankrieg, Besitzansprüche auf Grönland, angedrohter US-Truppenabzug aus Europa und Kritik an der europäischen Einwanderungs- und Energiepolitik. Da bleibt wenig Hoffnung auf Harmonie, aber Trumps Stimmungen ändern sich immer schnell. Aus den USA, Tina Eck.
1: Für 2150 Menschen in Deutschland hatte der Konsum von Drogen im vergangenen Jahr tödliche Folgen. Dabei ist jeder vierte Drogentote jünger als 30. Der Drogenbeauftragte Streeck sprach von einer Totenzahl auf Rekordniveau. Besonders erschüttere ihn, dass die Opfer immer jünger werden, sagte Streeck. Seit 2021 sind die Todesfälle unter 30 um mehr als die Hälfte gestiegen. Bei den unter 20-Jährigen haben sie sich nahezu verdoppelt. Zum Sport. Rudi Völler wird seinen Vertrag als Sportdirektor des Deutschen Fußballbunds erfüllen und will in einem Team mit dem designierten Bundestrainer Jürgen Klopp zum Wiederaufbau der Nationalmannschaft beitragen. Das sagte der 66-Jährige nach Gesprächen mit Klopp und der Verbandsspitze in einer Medienrunde.
3: Die Entscheidung hatte sich schon angedeutet, nachdem sich auch DFB-Vize und Ligapräsident Aki Watzke öffentlich für ein Duo Klopp-Völler stark gemacht hatte. Entscheidend auch für Völler selbst war dann offenbar das persönliche Gespräch mit Jürgen Klopp. Es hat sich schnell herauskristallisiert, dass es am Ende auch funktionieren kann und wird, sagt der DFB-Sportdirektor. Völler hatte seinen Posten nach dem Vorrundenaus bei der WM in Katar übernommen. Sein Vertrag läuft noch bis zur EM 2028. Thomas Thonfeld, Sportredaktion.
1: Alexander Zverev bestreitet morgen sein erstes Viertelfinale in Wimbledon. Im Kampf um das Erreichen des Halbfinals steht der beste deutsche Tennisspieler dem amerikanischen Profi Taylor Fritz gegenüber.
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1: Ich bin Dirk Zeitler. Trotz ihrer Verurteilung kandidiert Frankreichs führende rechtsnationale Marine Le Pen für die Präsidentschaftswahl im kommenden Jahr. Sie wolle gegen ihre Verurteilung Revision einlegen und als Kandidatin antreten, sagte die 65-Jährige im Sender TF1. Am frühen Nachmittag hatte ein Berufungsgericht Le Pen in einem Verfahren um Scheinbeschäftigung und EU-Gelder schuldig gesprochen. Es verhängte ein Jahr Haft mit Fußfessel und entzog ihr das passive Wahlrecht für 15 Monate. Bundeskanzler Merz hofft beim NATO-Gipfel auf einen guten Geist von Ankara. US-Präsident Trump sucht dagegen den Streit. Ich war sehr enttäuscht von der NATO, sagte er in der türkischen Hauptstadt und erneuerte seine Kritik. Großbritannien, Italien, Deutschland und Frankreich hätten die USA im Iran-Krieg hängen lassen.
2: Trump ging holterdiepolter in das NATO-Treffen, enttäuscht von den europäischen Bündnispartnern im Irankrieg, Besitzansprüche auf Grönland, angedrohter US-Truppenabzug aus Europa und Kritik an der europäischen Einwanderungs- und Energiepolitik. Da bleibt wenig Hoffnung auf Harmonie, aber Trumps Stimmungen ändern sich immer schnell. Aus den USA, Tina Eck.
1: Die Bundesregierung muss sparen, auch beim Heizen. Die Förderung von Wärmepumpen und anderen klimafreundlichen Heizungen soll nach Regierungsplänen in den nächsten Jahren deutlich sinken. Dies geht aus einer Vorlage für den Haushaltsausschuss des Bundestags hervor.
3: Unterm Strich will die Regierung damit gut 2 Milliarden Euro einsparen. Betroffen sind vor allem Leute mit mittlerem und höherem Einkommen. Die erhalten geringere Förderbeträge. Bisher übernimmt der Staat ja beim Heizungstausch je nach Voraussetzungen bis zu 70% der Kosten. Haushalte mit eher niedrigem Einkommen, die sollen dagegen etwas stärker unterstützt werden. Und geplant ist auch ein Kinderbonus. Claudia Wächter, Nachrichtenredaktion.
1: Zum Sport. Erst patzt Lionel Messi, dann rettet er den Weltmeister. In einem Fußballdrama hat Argentinien auch dank seines Superstars das WM aus im Achtelfinale gerade noch verhindert. Nach einem 2-Tore-Rückstand drehte Argentinien das Spiel gegen Ägypten in der Schlussphase noch zu einem 3:2 und darf weiter vom 4. Triumph träumen.
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1: Ich bin David Riemer. Deutschland hat der NATO erneut Verteidigungsausgaben in Rekordhöhe gemeldet. Die Bundesregierung übermittelte für das laufende Jahr einen Betrag von fast 125 Milliarden Euro. Das geht aus Daten hervor, die zum Start des Gipfeltreffens in Ankara veröffentlicht wurden.
2: Gegenüber dem Vorjahr ist das eine Steigerung von rund 25%. Der Anteil der Verteidigungsausgaben am Bruttoinlandsprodukt würde auf etwa 2,7% klettern. Innerhalb der NATO geben damit nur die USA mehr Geld für Verteidigung aus als Deutschland. Die Zahlen sollen beim NATO-Gipfel vor allem den mächtigsten Gast überzeugen. US-Präsident Trump hat erst vor wenigen Tagen wieder die Ausgaben der Europäer kritisiert. Deutschlands Investitionen nannte er lächerlich. In Ankara dürfte sich nun zeigen, ob sich beide Seiten aufeinander zubewegen. Aus Berlin Thomas Brockt.
1: Trotz ihrer Verurteilung kandidiert Frankreichs führende rechtsnationale Marine Le Pen für die Präsidentschaftswahl im kommenden Jahr. Sie wolle gegen ihre Verurteilung Revision einlegen und als Kandidatin antreten, sagte sie. Am Nachmittag hatte ein Berufungsgericht Le Pen in einem Verfahren um Scheinbeschäftigung und EU-Gelder schuldig gesprochen. Die Zahl der Drogentoten in Deutschland bleibt auf einem Rekordhoch. Vergangenes Jahr starben über 2100 Menschen an den Folgen ihres Drogenkonsums. Das gab der Bundesdrogenbeauftragte Streeck in Berlin bekannt. Alarmierend dabei, die Opfer werden immer jünger.
3: Sie sind oft jung, risikofreudig und bezahlen dafür mit ihrem Leben. In den letzten 5 Jahren hat sich die Zahl der Todesfälle bei den unter 20-Jährigen fast verdoppelt. Fast jeder 4. Drogentote ist heute jünger als 30. Die Antwort darauf dürfe nicht Betroffenheit sein, sondern mehr Prävention und frühe Hilfsangebote, sagte Streeck. Auffällig ist, dass die jüngeren Drogentoten vor allem Medikamente konsumiert haben. Meist spielt aber auch ein riskanter Mischkonsum von Pillen, Alkohol und anderen Substanzen eine Rolle. Gleichzeitig breiten sich synthetische Opioide wie Fentanyl weiter aus. Tanja Wagner, Nachrichtenredaktion.
1: Erst patzt Lionel Messi, dann rettet er den Weltmeister. In einem Fußballdrama hat Argentinien auch dank seines Superstars das WM-Aus im Achtelfinale gerade noch verhindert. Nach einem 2-Tore-Rückstand drehte Argentinien das Spiel gegen Ägypten in der Schlussphase noch zu einem 3:2 und darf weiter vom 4. Triumph träumen.
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1: Ich bin David Riemer. Deutschland hat der NATO erneut Verteidigungsausgaben in Rekordhöhe gemeldet. Die Bundesregierung übermittelte für das laufende Jahr einen Betrag von fast 125 Milliarden Euro. Das geht aus Daten hervor, die zum Start des Gipfeltreffens in Ankara veröffentlicht wurden.
2: Gegenüber dem Vorjahr ist das eine Steigerung von rund 25%. Der Anteil der Verteidigungsausgaben am Bruttoinlandsprodukt würde auf etwa 2,7% klettern. Innerhalb der NATO geben damit nur die USA mehr Geld für Verteidigung aus als Deutschland. Die Zahlen sollen beim NATO-Gipfel vor allem den mächtigsten Gast überzeugen. US-Präsident Trump hat erst vor wenigen Tagen wieder die Ausgaben der Europäer kritisiert. Deutschlands Investitionen nannte er lächerlich. In Ankara dürfte sich nun zeigen, ob sich beide Seiten aufeinander zubewegen. Aus Berlin Thomas Brockt.
1: Trotz ihrer Verurteilung kandidiert Frankreichs führende rechtsnationale Marine Le Pen für die Präsidentschaftswahl im kommenden Jahr. Sie wolle gegen ihre Verurteilung Revision einlegen und als Kandidatin antreten, sagte sie. Am Nachmittag hatte ein Berufungsgericht Le Pen in einem Verfahren um Scheinbeschäftigung und EU-Gelder schuldig gesprochen. Die Zahl der Drogentoten in Deutschland bleibt auf einem Rekordhoch. Vergangenes Jahr starben über 2100 Menschen an den Folgen ihres Drogenkonsums. Das gab der Bundesdrogenbeauftragte Streeck in Berlin bekannt. Alarmierend dabei, die Opfer werden immer jünger.
3: Sie sind oft jung, risikofreudig und bezahlen dafür mit ihrem Leben. In den letzten 5 Jahren hat sich die Zahl der Todesfälle bei den unter 20-Jährigen fast verdoppelt. Fast jeder 4. Drogentote ist heute jünger als 30. Die Antwort darauf dürfe nicht Betroffenheit sein, sondern mehr Prävention und frühe Hilfsangebote, sagte Streeck. Auffällig ist, dass die jüngeren Drogentoten vor allem Medikamente konsumiert haben. Meist spielt aber auch ein riskanter Mischkonsum von Pillen, Alkohol und anderen Substanzen eine Rolle. Gleichzeitig breiten sich synthetische Opioide wie Fentanyl weiter aus. Tanja Wagner, Nachrichtenredaktion.
1: Erst patzt Lionel Messi, dann rettet er den Weltmeister. In einem Fußballdrama hat Argentinien auch dank seines Superstars das WM-Aus im Achtelfinale gerade noch verhindert. Nach einem 2-Tore-Rückstand drehte Argentinien das Spiel gegen Ägypten in der Schlussphase noch zu einem 3:2 und darf weiter vom 4. Triumph träumen.
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1: Ich bin David Riemer. Deutschland hat der NATO erneut Verteidigungsausgaben in Rekordhöhe gemeldet. Die Bundesregierung übermittelte für das laufende Jahr einen Betrag von rund 125 Milliarden Euro. Das geht aus Daten hervor, die das Verteidigungsbündnis zum Auftakt seines Gipfeltreffens in Ankara veröffentlichte. Innerhalb der NATO geben damit nur die USA mehr Geld für Verteidigung aus als Deutschland. Entschädigungsansprüche und mehr Preistransparenz. Nach jahrelangen Verhandlungen gibt es im EU-Parlament nun eine Mehrheit, um Fluggastrechte zu stärken. Für die Verbraucher, die Ansprüche geltend machen wollen, soll es einfacher werden.
2: Wer aus der EU abfliegt und mindestens 3 Stunden verspätet ankommt, der bekommt gestaffelt nach Entfernung bis zu 600 Euro zurück. Das bleibt beim Alten. Neu ist aber, Airlines müssen künftig innerhalb von 30 Kalendertagen nach Antrag zahlen oder begründen, warum sie das nicht tun. Das gilt auch, wenn der Flug weniger als 2 Wochen vorher gestrichen wird. Außer die Airline trifft keine Schuld, wie bei Unwettern, randalierenden Fluggästen oder Streiks. Aus Brüssel, Michael Brandt.
1: Die schwarz-rote Koalition wirbt für eine Verabschiedung des umstrittenen Sparpakets für stabile Krankenkassenbeiträge in dieser Woche im Bundestag und Bundesrat. Unionsfraktionschef Spahn sagte, man sei in ständiger Abstimmung mit den Ländern. Es gehe vor allem um die Krankenhausfinanzierung und die flächendeckende Versorgung. Argentinien hat im Achtelfinale der Fußball-WM einen 0:2-Rückstand gedreht und nach einem Kraftakt das Viertelfinale erreicht. Gegen Ägypten siegte der Weltmeister am Ende 3:2.
3: Gut 70 Minuten läuft alles für Ägypten. Ibrahim macht nach 15 Minuten das 1:0. Kurz danach hält Torwart Schubir einen schwach geschossenen Foulelfmeter von Messi. Und nach Sikos 2:0 in Minute 67 riecht es in Atlanta nach Sensation. Aber Romeros Anschlusstreffer in der 79. Minute weckt den Weltmeister. Messi macht 5 Minuten später den Ausgleich, sein 21. WM-Treffer. Und in der 2. Minute der Nachspielzeit köpft Enzo Fernandes den Titelverteidiger ins Viertelfinale. Thomas Thonfeld, Sportredaktion.
1: Im Viertelfinale trifft Argentinien um Superstar Lionel Messi nun auf den Sieger der Partie Schweiz gegen Kolumbien.
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1: Ich bin David Riemer. Nach Attacken auf mehrere Tanker in der Straße von Hormuz hat das US-Militär Ziele im Iran angegriffen. Das US-Regionalkommando spricht von einer Serie heftiger Angriffe. Teheran solle einen hohen Preis für die Attacken auf Handelsschiffe mit zivilen Besatzungen zahlen. Mit dem neuen US-Angriff wächst die Gefahr einer erneuten militärischen Eskalation in der Region. Deutschland hat der NATO erneut Verteidigungsausgaben in Rekordhöhe gemeldet. Die Bundesregierung übermittelte für das laufende Jahr einen Betrag von fast 125 Milliarden Euro. Das geht aus Daten hervor, die zum Start des Gipfeltreffens in Ankara veröffentlicht wurden.
2: Gegenüber dem Vorjahr ist das eine Steigerung von rund 25%. Der Anteil der Verteidigungsausgaben am Bruttoinlandsprodukt würde auf etwa 2,7% klettern. Innerhalb der NATO geben damit nur die USA mehr Geld für Verteidigung aus als Deutschland. Die Zahlen sollen beim NATO-Gipfel vor allem den mächtigsten Gast überzeugen. US-Präsident Trump hat erst vor wenigen Tagen wieder die Ausgaben der Europäer kritisiert. Deutschlands Investitionen nannte er lächerlich. In Ankara dürfte sich nun zeigen, ob sich beide Seiten aufeinander zubewegen. Aus Berlin, Thomas Brockt.
1: Trotz ihrer Verurteilung kandidiert Frankreichs führende rechtsnationale Marine Le Pen für die Präsidentschaftswahl im kommenden Jahr. Das sagte sie am Abend im französischen Fernsehen. Zuvor hatte ein Gericht Le Pen in einem Verfahren um Scheinbeschäftigung und EU-Gelder schuldig gesprochen.
3: Le Pens Ankündigung zu kandidieren ist ein Paukenschlag, denn viele waren fest davon ausgegangen, dass notgedrungen ihr junger Parteichef Jordan Bardella ins Rennen geht. Le Pen aber will ihren Traum, französische Präsidentin zu werden, auf keinen Fall aufgeben. Dafür geht sie voll auf Risiko, denn Juristen sind sich uneins, ob mit Einlegen der Revision nicht wieder der befristete Entzug des passiven Wahlrechts aus erster Instanz greift. Wenn dies der Fall ist, wäre eine Kandidatur nämlich unmöglich, ganz unabhängig davon, was bei der Revision herauskommt. Aus Paris, Michael Evers.
1: Erst patzt Lionel Messi, dann rettet er den Weltmeister. In einem Fußballdrama hat Argentinien auch dank seines Superstars das WM-Aus im Achtelfinale gerade noch verhindert. Nach einem 2-Tore-Rückstand drehte Argentinien das Spiel gegen Ägypten in der Schlussphase noch zu einem 3:2 und darf weiter vom vierten Triumph träumen.
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